0: In der Nacht im Norden und Osten viele Wolken und etwas Regen, an den Küsten sehr windig. In der Südwesthälfte trocken, Tiefstwerte 20 bis 11 Grad. Am Tag im Westen und Süden viel Sonne, nach Nordosten hin dichtere Wolken und gelegentlich Regen. Maximal 18 Grad an der Grenze zu Dänemark und bis zu 35 Grad am Oberrhein. Und noch die Zeit, es ist 2.03 Uhr.
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2: Vorsicht bitte auf der A2 Berlin Richtung Hannover. Zwischen Cäsar und Rastplatz Wüstenforst Nord steht ein defektes Fahrzeug. Die A38 Richtung Göttingen ist zwischen Bleicherode und Breitenworbis wegen Wartungsarbeiten im Tunnel Höllberg bis morgen früh ca. 6 Uhr gesperrt. Die A71 Suhl Richtung Erfurt ist zwischen Suhl-Zellameles und Oberhof wegen Wartungsarbeiten im Tunnel Hochwald bis 6 Uhr früh gesperrt. Im Kyffhäuserkreis ist die Straße zwischen Esperstädtische und Oldesleben aufgrund eines Wasserrohrbruchs gesperrt. In Dresden ist die Stauffenbergallee zwischen Hammerweg und Radeburger Straße wegen Reparaturarbeiten gesperrt.
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3: 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Und dann spielen wir gleich ein bisschen um das PPPPP. Das ist das perfekt fantastisch polierte Popnacht-Package, das Highlight dieser Show. Und das dürft ihr euch hier gleich aus dem Studio rausziehen unter 07221 2011, wenn ihr mitspielen möchtet. 07221 2011. Und dann seid ihr mit dieser Ziffernfolge bei einem netten, frisch rasierten Menschen angekommen. Und der ist sehr gut gelaunt heute Nacht. Vor allen Dingen, weil gleich Shakira und Burna Boy gemeinsam nochmal hier einen WM-Song zum Besten geben. Dai, dai.
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0: Und beim Spiel USA-Belgien, da steht es inzwischen also 1:0 für Belgien. Ja, trotz aller Korruption, die Belgier führen. Ich meine, das Tor ist auch noch nicht aberkannt worden. Ich habe extra noch ein bisschen gewartet. Man muss mal so 2-3 Minuten muss man warten, dann sind alle Anrufe getätigt. Oder man hat sich gedacht, so ein Mist jetzt. Da kann ich jetzt im Moment nichts tun. Aber ich meine, wir sind ja noch früh dabei. Es sind ja erst 11 Minuten gespielt und wir halten euch hier auf dem Laufenden.
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0: Und wir rudern jetzt ein bisschen zurück in dieser Zeitmaschine an diesem 7.7. Was war denn da so los? Bernd aus Mönchengladbach wird 2 Fragen beantworten. Hoffentlich richtig. Guten Morgen, Bernd.
2: Guten Morgen.
0: Und du bist schon so ein bisschen in Urlaubsplanung. Du machst Urlaub an der Mosel. Warum machst du denn nicht, wenn du in dem schönen Mönchengladbach bist, an der Niers direkt mal Urlaub? Du kannst auch ein Zelt aufbauen, oder?
2: Ja, könnte ich auch machen, ja. Aber...
0: An der Mosel, ist jemand Besonderes, den du da besuchst? Oder was macht er da?
2: Ja, mein Freund.
0: Okay.
2: Das ist mein Kollegen.
0: Und der hat da groß gebaut, Villa und sowas?

0: Und welche war denn das? Waren das die Sugar Babes, Bonnie M. oder ABBA?
1: ABBA.
0: Stimmt. 146 Jahre ist es her, da waren wir doch gar nicht angedacht, wir zwei. Und da erschien zum ersten Mal das vollständige orthografische Wörterbuch der deutschen Sprache. Das ist zum ersten Duden. Mal. Das war der Duden, du weißt ja alles. Guter Mann. Dir gehört jetzt schon so schnell ein Popnacht-Package. Das schicke ich dir, nimm's mit an die Mosel, mach deinen Freund damit auch ein bisschen glücklich, genießt es. Und eine gute Nacht, ja? Grüße nach Mönchengladbach.
1: Herzlichen Dank.

Versprich mir, Feiern und Dalton. Neuer Hit war das, den wir gerade gemeinsam gehört haben hier. Die Welt ist nur so schön wegen dir, habe ich da gemerkt. Mir als Satz. Wenn mir das jemand sagen würde, ob ich glauben würde, na, glaube nicht. Höchstens, wenn ich mir das selbst sage. Der Flügel ist reingeschoben. Robert Miles und Children hat sich Babsi ausgewählt. Die fährt heute Taxi in Hamburg-Harburg und würde das gerne ein bisschen lauter hören, damit sie nicht einschläft. Das machen wir doch hier.

habe ich immer Angst, wenn ich so eine Gitarre höre da. So eine Akustikgitarre, Rackadagadang, Lagerfeuer, Atmosphäre. Und ich habe gerade eine schöne Unterhaltung am Laufen. Alle lachen, alle freuen sich, alle himmeln mich an. Und dann kommt der Gitarrenspieler mit langen Haaren, nacktem Oberkörper. Einigen Haaren auf der Brust, nicht zu viele darf man ja da haben. Und dann kommt er und spielt Rackadagadang. Der große Frust eines jeden, der nicht Gitarre spielen kann, aber ich meine, ich bin ja noch ein junges Talent, bin mal 26, kann ich auch noch irgendein Musikinstrument lernen und dann werde ich die Lagerfeuer auf diesem Planeten ganz umkrempeln. In meinem Sinne, wir haben noch eine Gefahrenstelle von der A9 Nürnberg in Richtung Halle-Leipzig. Da steht ein defekter LKW auf der Fahrbahn zwischen Gefrees und Münchberg Süd. Ihr passt ja auf, ne? Gut.

0: Birds of a Feather. Und beim Spiel USA-Belgien steht es jetzt auch 1-1. Die Amerikaner haben ein Tor geschossen nach einem umstrittenen Freistoß, wie Experten sagen an dieser Stelle. 2.32 Uhr.
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2: Heute ist es vom Norden bis in den Osten bedeckt mit Schauern. Sonst trocken bei Sonne und Wolken. Bei Höchstwerten zwischen 17 Grad auf Sylt und 35 Grad im Breisgau ist es sehr windig. Die Zweiteilung beim Wetter über Deutschland bleibt am Mittwoch noch bestehen. Am Donnerstag und Freitag scheint dann vielerorts die Sonne und es bleibt trocken. Es wird wärmer und im Südwesten baut sich eine neue Hitzewelle auf.
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3: Auf der A4 Richtung Frankfurt ist die Anschlussstelle Dresden-Hellerau wegen Markierungsarbeiten bis ca. 5 Uhr gesperrt. Die A38 Richtung Göttingen ist zwischen Bleicherode und Breitenworbis wegen Wartungsarbeiten im Tunnel Höllberg bis morgen früh ca. 6 Uhr gesperrt. Die A71 Suhl Richtung Erfurt ist zwischen Suhl-Zellameles und Oberhof wegen Wartungsarbeiten im Tunnel Hochwald bis 6 Uhr früh gesperrt. In Dresden ist die Stauffenbergallee zwischen Hammerweg und Radeburger Straße wegen Reparaturarbeiten gesperrt.
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0: Und die am meisten unterschätzte Höchsttemperatur in Deutschland in Lunzenau in Sachsen, da werden es heute 25 Grad. Hier ist die Popnacht. Ich bin Ben Streubel.

Easy Crow war das hier in der Popnacht. Ich weiß nicht, wenn ihr mal nachts schlafen solltet oder tagsüber. Wir Nachtmenschen schlafen ja nachts nicht. Nachts schlafen ist völlig uncool. Tagsüber träumt man auch viel besser. Ich träume immer von Action-Serien. Ich bin natürlich da der Hauptakteur in irgendwelchen Action-Szenen. Ich bin so ein Mittelding, wie ich mich sehe, zwischen Jack Bauer, also meiner Lieblingsserie 24, Kiefer Sutherland, und James Bond, sowas in der Art. Ja. Und da bewege ich mich und löse Fälle nachts und dann wache ich irgendwann auf und denke auch, ich bin's und laufe auch ähnlich durch Fußgängerzonen mit diesem Gang von Jack Bauer. Versuche irgendwo einen terroristischen Anschlag zu verhindern. Ja. Manchmal landet es auch in der Pizzeria einfach, das kleine Bennybärchen. Und es gibt aber auch andere Menschen, die eben Albträume haben. Jan-Philipp Zimny ist Comedian und der erzählt ein bisschen von seinen Gedanken nachts. Da hat er zum Beispiel irgendwann mal angefangen, als er ein gewisses Alter erreicht hat und dachte, dass er am nächsten Morgen nicht mehr aufwacht nach dem Schlaf. Das ist natürlich sehr ungünstig. Kann man so lösen, wie das bei uns im Westerwald gelöst wurde, dass man erstmal, wenn man wach wird, das feiert, dass man wach geworden ist. Und so mit so einem Indianerruf, wie man früher gesagt hat, darf man heute ja nicht mehr sagen, aber früher sagte mein Opa das immer. So, also so ein Freudenschrei hat er abgesendet dann und dann wussten wir, der Opa ist wach geworden. Jetzt sollten wir alle wieder freundlich sein und bringen ihm das Frühstück ans Bett. Und wie das bei Jan-Philipp Zimny sich abzeichnet, hören wir gleich in unserer Comedy in 3 Minuten nach Tones and I. Falls es nicht lustig ist, gibt's Geld zurück.

0: Cool, es ist 2.44 Uhr, eine Gefahrenstelle von der A555 Köln in Richtung Bonn. Da liegen Gegenstände zwischen dem Verteilerkreis Köln und Kreuz Köln Süd. Und 44 Minuten sind gespielt, USA, Belgien. Die Belgier haben nochmal ein Anschlusstor geschossen. Da ist es jetzt Spielstand 2:1 für Belgien.
1: Eine Sache, die auch cool und neu ist, seit ich über 30 bin, ist, ich habe keine Angst mehr, nachts im Schlaf zu sterben. Ich hatte mein ganzes Leben lang Angst, dass ich nachts im Schlaf sterbe. Ich konnte teilweise nicht einschlafen, weil ich darüber nachgedacht habe. Und weil ich das halt mein ganzes Leben lang hatte, dachte ich, das wäre normal. Das nennt man eine psychische Erkrankung. Und als ich so Ende 20 war, habe ich auch meinem Therapeuten davon erzählt. Dann war ich bei meinem Therapeuten und habe so, hey, du, ich habe oft Angst, dass ich nachts im Schlaf sterbe und ich kann deswegen nicht einschlafen, weil ich halt so viel darüber nachdenke, dass ich nachts im Schlaf sterben könnte. Und dann meinte mein Therapeut zu mir, ja, das kann passieren. Und worauf der Typ hinaus wollte, ist natürlich radikale Akzeptanz. Es gibt ein paar Sachen, die musst du akzeptieren, da kannst du nichts dran machen. Es kann sein, dass du nachts im Schlaf stirbst, das nicht mal mitbekommst und dass das ein bisschen gruselig ist. Und als ich so Ende 20 war, konnte ich das überhaupt nicht akzeptieren, war ich gar nicht in der Lage dazu. Ich habe dann angefangen, mich mit meinem Therapeuten zu streiten. Ich war dann so, bist du nicht da, um mir zu helfen? Und der Typ meinte so, was soll ich machen, Jan Philipp? Soll ich abends zu dir nach Hause kommen und unterm Bett nach Mördern suchen oder was? Ich bin doch nicht deine Mama. Und dann habe ich gesagt, einmal habe ich dich aus Versehen so genannt und noch immer hältst du mir das vor.

Creepin, hier ist die Popnacht. Jetzt müssen wir jemanden glücklich machen, der gerade im Auto unterwegs ist von Worms nach Mainz mit einem Cabrio, besucht da eine Freundin, das ist Katja. Und Katja würde gerne einen kultischen Song hören, wie sie schreibt, der aber auch ein bisschen witzig ist. Witzig und kultisch. Hip to be square hat sie sich ausgesucht von You Lose and the News. Dann komm mal gut in Mainz an. Macht das ein bisschen lauter. Habt ihr noch was, dann gerne 07221 2011 per WhatsApp.

Hier ist die Popnacht und da ist Halbzeit beim Spiel USA-Belgien. Belgien führt mit 2:1. So ist es jetzt zur Halbzeit. Und was könnte man noch machen? Was könnte die USA tun, damit Belgien dann doch das Spiel verliert? Vielleicht bei der nächsten Trinkpause ein bisschen Whisky in die Flaschen, in die Plastikflaschen reinfüllen. Mal gucken, was der nächste Anruf von Infantino ergibt. Wir bleiben ja da dran bei diesem Spiel. In einer Viertelstunde geht's ja weiter. Hier ist Pinky in der Popnacht mit Runaway.

Born to run away. Ich bin geboren, um fortzulaufen. Es ist 2.56 Uhr auf der A7. Da fahrt ihr bitte vorsichtig wohl da in Richtung Kassel. Da steht ein defekter LKW im Baustellenbereich zwischen Bad Hersfeld West und Homberg Efzell. Das ist kein kultiger Song, ist hier, ne? Destiny's Child. Indie.

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1: Um 3 Uhr mit Lisa Kupper. Kanada will sich 12 neue U-Boote von Deutschland bauen lassen. Das hat Premier Carney vor seiner Abreise zum NATO-Treffen heute in Ankara gesagt. Aus der Nachrichtenredaktion Christoph Titz.
2: Der milliardenschwere Auftrag für bis zu 12 U-Boote geht an den Kieler Marineschiffbauer TKMS. Das Auftragsvolumen ist für die deutsche Waffenschmiede gewaltig. Für Bau-, Wartungs- und Instandhaltungsarbeiten ruft TKMS umgerechnet 62 Milliarden Euro auf. Für TKMS der größte Auftrag in der Firmengeschichte. Bundeskanzler Merz nannte die Entscheidung Kanadas ein starkes Zeichen der transatlantischen Zusammenarbeit. Laut Verteidigungsminister Pistorius bauen Deutschland, Kanada und Norwegen damit zusammen die größte und modernste konventionelle U-Boot-Flotte auf.
1: Die Steuer auf Alkohol soll ab dem kommenden Jahr um 20% steigen. Das Bundeskabinett hat einen entsprechenden Gesetzentwurf von Finanzminister Klingbeil verabschiedet. Die höheren Abgaben gelten demnach für Spirituosen, Champagner und Sekt sowie für Alkopops. Die Biersteuer soll nicht angehoben werden, Wein bleibt steuerfrei. Die Bundesregierung plant außerdem eine höhere Tabaksteuer sowie eine Zuckersteuer auf Getränke. Die FIFA hat sich ausführlich dazu geäußert, die Rotsperre von US-Stürmer Folarin Balogun auszusetzen. Noch vor Anpfiff der Partie USA gegen Belgien erklärte der Fußball-Weltverband die Abläufe aus seiner Sicht und verwies auf sein Recht, Strafen anzupassen. Die FIFA hatte die Rotsperre gegen Balogun aus dem Spiel gegen Bosnien-Herzegowina aufgehoben, nachdem US-Präsident Trump mit FIFA-Präsident Infantino telefoniert hatte. Das Spiel Belgien gegen die USA läuft, Balogun steht von Beginn an auf dem Platz. Zuvor hat sich Spanien fürs Viertelfinale qualifiziert durch ein 1:0 gegen Portugal. Beim Rasenklassiker von Wimbledon konnten das erste Mal seit 2012 zwei deutsche Tennisprofis die Runde der besten 8 erreichen. Alexander Zverevs Achtelfinalpartie wurde am Abend unterbrochen. Für Jan-Lennard Struff ist das Viertelfinale schon fix. Er trifft am Nachmittag auf den Italiener Jannik Sinner. Matthias Kammann berichtet.
3: Natürlich geht Struff als klarer Außenseiter in die Partie gegen den Italiener. Bislang hat der Deutsche alle 3 Matches verloren. Aber das letzte in Halle auf Rasen nur ganz knapp mit 6:7 im dritten Satz. Also, es besteht Hoffnung. Die hat natürlich auch Alexander Zverev. Der wird sein gestern wegen der Sperrstunde abgebrochenes Match gegen den Tschechen Jiří Lehečka beim Stand von 6:4, 7:5 und 3:3 fortsetzen.
1: Das Wetter in Deutschland. In der Nacht im Norden und Osten viele Wolken und etwas Regen. An den Küsten sehr windig. In der Südwesthälfte trocken. Tiefstwerte 20 bis 11 Grad. Am Tag im Westen und Süden viel Sonne. Nach Nordosten hin dichtere Wolken und gelegentlich Regen. Maximal 18 bis 35 Grad. Die Zeit 3:03 Uhr.
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4: Die A38 Richtung Göttingen ist zwischen Bleicherode und Breitenworbis wegen Wartungsarbeiten im Tunnel Höllberg bis morgen früh ca. 6 Uhr gesperrt. Die A71 Suhl Richtung Erfurt ist zwischen Suhl-Zellameles und Oberhof wegen Wartungsarbeiten im Tunnel Hochwald bis 6 Uhr früh gesperrt. In Dresden ist die Stauffenbergallee zwischen Hammerweg und Radeburger Straße wegen Reparaturarbeiten gesperrt.
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5: 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In wenigen Minuten wird es einen korrupten Anruf in einer Backstube geben und dann werde ich die rote Karte für Eckhardt zurücknehmen, der dann wieder aus dem Wochenende hier in diese Arena geführt werden wird. In 7 Minuten fliegen wir über Deutschland und landen in Eckhardts Backstube. Und dann gibt's das musikalische Rätsel. Erkenne ich den Titel, den er spielt, auf einem Instrument seiner Wahl, erspiele ich euch wertvolle Backwaren.
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0: McCartney und Beautiful Soul.
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0: Ich bin mit dem Private Jet, dem Nachhaltigen, gerade gelandet, neben der Backstube von Eckhard Holland-Kuhns Hauptstraße in Meiningen. Guten Morgen, liebe Ecki.
2: Ja, guten Morgen, Benny Bär.
0: Schön, dass du aus dem Wochenende, aus dem Langen bei dir wieder rausgeflutscht bist.
2: Ja, ich bin ja auch ein fleißiger Mensch, mir steht das zu.
0: Hast du was Schönes gemacht an deinem langen Wochenende?
2: Ich war am Samstagabend in der Stadt, ja, wo das Cello im Keller steht.
0: Ja, du hast es ja schon angedeutet, das Cello steht in der Furze. Bei Clouseau steht das Cello im Keller.
2: Ja, jedenfalls war auf dem Domplatz war großes Konzert, Clouseau ist aufgetreten.
0: Ja.
2: Vorhin hat er ja gesungen, dass er nach Chicago will oder in Chicago ist, aber das stimmt ja nicht, er war in Erfurt.
0: Mhm.
2: Und es war wirklich ein sehr schönes Konzert. Fast 3 Stunden hat er gespielt.
0: Krass, und der Mann mit dem Schlapphut war aber nicht da, ne?
2: Ja, da habe ich drauf gewartet. Als dann der Song Cello kam, habe ich so in Stillen gehofft.
0: Ja, der
2: aber
0: hat
2: er war nicht zugegen. Nee,
0: wahrscheinlich hat er sich ein Eierlikörchen aufgemacht. Neben
2: ja,
0: der
2: war wahrscheinlich anderweitig eingebunden.
0: Oder so, hast du denn auf der Trompete was gespielt oder auf dem Horn oder sowas?
2: Nein, ich war nur stiller Zuhörer.
0: Ja, man verkennt dich eben. Du bist noch nicht so populär nach diesen 20
2: Nein,
0: Jahren.
2: Nein, ich habe mich im Hintergrund weggeduckt.
0: Eigentlich müsste man sofort dann bei dir anrufen und müsste sagen, wäre das möglich, was im Vorprogramm
2: nein,
0: oder sowas?
2: Nein,
0: ja?
2: Ehre wem Ehre gebührt.
0: Natürlich. Welches Instrument hören wir denn gleich?
2: Ja, Benny Bär, das muss ich noch kurz erzählen. Ich wäre ja jetzt eigentlich zur Untätigkeit verdammt, da mich die Bäckerinnung in Thüringen wegen eines verbrannten Brotes für 3 Tage gesperrt hat.
0: Ach ehrlich, ja? Hast du die schwarze Karte bekommen sozusagen,
2: ja,
0: für verbrannt?
2: Aber ein großer Mann hat sich für mich eingesetzt und hat gesagt, naja, das Brot war ja gar nicht so verbrannt. Und der hat zwar eine fragwürdige Vergangenheit, der Bäckermeister, aber eine Bewährungsstrafe reicht.
0: Ja.
2: Deswegen werde ich heute die Trumpet spielen.
0: Natürlich, das habe ich mir doch fast gedacht. Dann hören wir gleich die Trumpet mit einem schönen Song, den ich erkennen werde. Und falls ich da irgendwie ein bisschen Schwierigkeiten habe, dann wisst ihr ja, wo ihr mich findet, unter 07221 2011 als Telefonjoker. Vorher aber noch Olivia Rodrigo mit Drop Dead und From Disco to Disco.

0: Drop that.
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2: Und unser Eckhard, der spielt in Meiningen in seiner Backstube jetzt einen Song auf der Trumpet. Erkenne ich den Song, dann erspiele ich euch wertvolle Backwaren. Und falls ich nicht weiter weiß, ihr spürt das ja doch so ein bisschen an meiner Energie, dann 07221 2011, Telefonjoker sind welcome. So, Eckhard, dann leg mal los.
3: Heute kommt der Vorschlag vom Silvio. Einen schönen Song aus 2001.
2: 2001, okay.
3: Ja, ist bis auf Platz 9 geklettert in Deutschland.

0: schön zu spielen.
1: Ja, da, ja. Da, da, da, da, da, da, da. Also da gab's, ich würde mal sagen, es gab zwei Songs. Also einmal ist das, das könnten die Cranberries sein, aber Dario G hat, wenn du sagst 2001, Cranberries waren ja vorher, dann war es vielleicht, dann, oder ja, müssen, ja, wahrscheinlich war es Dream to Me, das ist von Dario G.
0: Ach Mann!
1: Da ist das drin. Da, da, da, da, da, da,
0: hat dir das deine schlaue KI erzählt?
1: Ja, meine analoge KI in meinem Hirn mit 7% Restleistung. Also, ja. Also ist unsere KI heute ein bisschen depressiv, hast du auch schon gemerkt. Spricht so,
0: ja,
1: spricht irgendwie so traurig.
0: Geht nicht gut,
1: ne?
0: Los.
1: Nee.
0: Nein.
1: Für dich nicht.
0: Nein.
1: Also, Dream to Me, Dario G,
0: ja,
1: log ich ein.
0: Richtig.
1: Dann, was bekommt der Erste, der in deine Backstube reinbrüllt? Pop, Nacht.
0: Also, ich habe jetzt mal auf den Kalender geguckt. Wir steuern ja stark auf Weihnachten wieder zu. Ich habe heute ein Walnussbrot gebacken, ein leckeres. Und das ist auch nicht verbrannt.
1: Na gut.
0: Bis morgen.
1: Bis morgen.

0: Team to me und Belgien hat noch ein Tor geschossen. Und zwar steht es jetzt 3:1. Belgien, USA. Also, das ist jetzt, momentan sind wir in der 60. Minute. Kann natürlich alles noch ein bisschen gedreht werden. Das war ein sehr lustiges Tor. Irgendwie ist der Tormann, der Amerikaner, rumgeeiert, nach vorne gelaufen, Ball verloren und dann kullerte der quasi einfach mal so ins Tor. Ich meine, da kann man auch nichts mehr zu sagen. Da wird auch Donald Trump im Kopf geschüttelt haben. Vielleicht wird er jetzt ausgebürgert, der Tormann. Ich weiß, aber viel anderes bleibt ihm auch gar nicht mehr übrig. Das muss man mal so hinnehmen, dieses 3:1 momentan. Und wie es weitergeht, erfahrt ihr natürlich auch hier in der Popnacht.
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0: Neue Hit von Ellie Goulding ist das hier. Black Prada Dress in der Popnacht. 3.27 Uhr ist es auf der A42. Bitte aufpassen, Dortmund-Kamp-Lindfort. Da sind Menschen auf der Fahrbahn. Zwischen Essen-Altenessen und Kreuzessen-Nord. Menschen auf der Fahrbahn, bitte vorsichtig fahren dort.
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0: Bling, Bling, Hotline Bling. Es ist 3.31 Uhr.
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2: Heute ist es vom Norden bis in den Osten bedeckt mit Schauern, sonst trocken bei Sonne und Wolken. Bei Höchstwerten zwischen 17 Grad auf Sylt und 35 Grad im Breisgau ist es sehr windig. Die Zweiteilung beim Wetter über Deutschland bleibt am Mittwoch noch bestehen. Am Donnerstag und Freitag scheint dann vielerorts die Sonne und es bleibt trocken.
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3: Vorsicht bitte im Kreis Harz auf der Landesstraße zwischen Alrode und dem Abzweig nach Bärenrode sind Pferde. Die A38 Richtung Göttingen ist zwischen Bleicherode und Breitenworbis wegen Wartungsarbeiten im Tunnel Höllberg bis morgen früh ca. 6 Uhr gesperrt. Die A71 Suhl Richtung Erfurt ist zwischen Suhl-Zellameles und Oberhof wegen Wartungsarbeiten im Tunnel Hochwald bis 6 Uhr früh gesperrt. In Dresden ist die Stauffenbergallee zwischen Hammerweg und Radeburger Straße wegen Reparaturarbeiten gesperrt.
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0: Und die am meisten unterschätzte Höchsttemperatur heute in Deutschland in, was haben wir denn hier schon? Wiedenborstel im Kreis Steinburg in Schleswig-Holstein. Da werden es heute 19 Grad sein, im besten Fall. Hier ist die Popnacht. Ich bin Ben Sträubel.

0: Feuerwerk, ja, das ist mal eine gute Einstellung. Oft klingt nicht so, ne? Naja, ist immer die Frage, wie man das sieht als Feuerwerk. Wenn man da verglüht, will man ja auch nicht, ne? Oder da oben in der Luft zerplatzt. Christian aus Aalen, der ist ein großer Fußballfan. Den muss ich immer wieder vom Fernsehen weglocken sozusagen, indem ich ihn anrufe. Er ist ja früher ein Popnachthörer gewesen, aber durch die Fußball-Weltmeisterschaft, da ist er nachts, trifft er da manchmal ab. Hallo Christian?
1: Ja.
0: So, bist du wieder dabei und guckst?
1: Ja, ich bin wieder dabei, ich hab den Ton aus und höre nebenher die Pop nach.
0: Achso, den Kommentar sozusagen von mir, der also mit dem Spiel gar nichts zu tun hat. Das finde ich sehr, sehr schön. Danke, dass du wirklich so einen Hauch davon auch an Energie uns widmest. Und dann bist du jetzt quasi der ernannte Fußballexperte, weil du jedes Spiel guckst, auch nachts. Jetzt läuft ja gerade USA-Belgien, was dieses höchst umstrittene Spiel steht, 3-1 für Belgien. Bist du ja ganz froh drüber, ne? Wie ist denn deine Einschätzung als Experte jetzt hier?
1: Als Experte ist meine Einschätzung, dass Belgien auch besser ist und verdient führt. Und ich persönlich will auch, dass sie gewinnen, schon wegen der unfairen Aktion von Trump.
0: So, also wir hörten eine Experteneinschätzung vom Oberexperten der Experten, Christian aus Aalen. Mehr muss man auch nicht sagen zum Spiel. Also vollkommen recht. Dann wünsche ich dir mal jetzt weiter viel Energie, dass du mir nicht einschläfst. Ich kann ja auch keinen Hörerabbau jetzt gebrauchen um diese Zeit. Um 3.40 Uhr muss jeder wach bleiben, okay?
1: Okay.
0: Ciao, ciao, ciao. Das hat er sich ausgesucht noch. Christian aus Aalen, David Guetta und Jennifer Lopez.

Save Me Tonight, eine Gefahrenstelle noch um 3.43 Uhr oder 7 Hannover in Richtung Kassel. Da steht ein defekter LKW auf der Autobahn zwischen Ambierberg und Nordheim Nord. Was Kultisches? Oh, klar, von Dave Stewart. Heart of Stone. Habt ihr in der Welt noch was zu sagen? Schickt gerne eine WhatsApp oder Signal oder WhatsApp Audio. Wer bei Stimme ist, unter 07 221 20 11.

0: Matthias aus Schauernheim bei Ludwigshafen, der brauchte einen Hit mit viel Energie, hat er geschrieben. Er bearbeitet Schwerlastregal. Hallo Matthias?
1: Hallo.
0: Was machst du? Du verbesserst Schwerlastregal? Ich habe keine Ahnung, was das genau bedeutet. Wenn du mir das erklären kannst, dann habe ich wieder einen Kreativen in der Nacht mehr.
1: Ja, ich verhindere einfach, dass da Sachen stecken bleiben, runterfallen,
0: aha,
1: etc. Und
0: also Sachen stecken bleiben in Schwerlastregalen. Das habe ich noch nie erlebt. Ist das im normalen Haushalt? Braucht man da sowas? Was stellt man auf ein Schwerlastregal überhaupt? Ein Auto oder ein Bagger oder Mikrowelle? Wie schwer ist denn so ein Teil, das man da draufstellen kann bei deinen Schwerlastregalen?
1: Also die sollen eigentlich 1,5 Tonnen halten.
0: 1,5 Tonnen. Ja, gut. Also das ist ja mehr als für einen Salzstreuer. Und wo hast du so ein Schwerlastregal zu Hause?
1: 8.
0: 8? Für was denn?
1: Ja, für alles Mögliche, ne? Für Küchenzeug, für Schrauben, für Elektroinstallationsmaterial.
0: So, Schrauben und Küchenzeug. 1,5 Tonnen. Ja, hast du ja ganz schön viel Küchenzeug gesammelt. Kann das sein, dass du ein Messi bist? Bist du unordentlich?
1: Bitte?
0: Bist du unordentlich, dass das 1,5 Tonnen werden, was in so ein Regal gelagert wird in der Küche?
1: Ich bin eigentlich nicht unordentlich. Ich habe zwei Damen, die hinter mir aufräumen.
0: Ach so, ist das so. Also, da bist du. Naja, und dann aber nachts wach bleiben, ne? Alle anderen schlafen. Und dann, aber ist doch schön. Auf jeden Fall hast du einen Hauch von Kreativität. Ich bin noch nicht so ganz da drauf gekommen, was jetzt da gelagert wird. Das macht mir auch ein bisschen Angst, ehrlich gesagt, wenn jemand Regale zu Hause 8 Stück hat, wo man 1,5 Tonnen drauflegen kann. Das hat irgendwas so Halbkriminelles, hat das für mich an Aura, Flora, Fauna. Aber ich glaube nicht, weil du klingst ja ganz harmlos.
1: Ne?
0: Ja. Keine Sorgen machen, oder?
1: Nein. Ja. So. Darf ich dir ein bisschen Schokolade anbieten?
0: Natürlich darfst du machen, mein lieber Matthias. Du kriegst ja auch deinen Hit. Ich habe ihn schon rausgesucht. Also, gute Zeit, ja. Grüße nach Schauenheim.
1: Tschüss.
0: Also, der hat sich rausgesucht von The Cure, den Love Song. Der ist auch ein bisschen lustig. Den machen wir auch ein bisschen lauter. Kann man auch ins Regal legen, wenn man Lust hat, sich dazusetzen bei 1,5 Tonnen. Auch noch den Kleinwagen noch dazu in die Küche neben den Salzstreuern, dann passt das. Hier ist die Popnacht. Und Belgien hat das 4. Tor geschossen. Es steht 4:1 gegen die USA in der 90. Minute.

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1: Um 4 Uhr mit Lisa Kupper. Bundeskanzler Merz reist heute zum NATO-Gipfel in die türkische Hauptstadt Ankara. Neben milliardenschweren Hilfen für die Ukraine geht es dort darum, wie viel Geld die einzelnen NATO-Staaten in ihre Verteidigung investieren. Hauptstadtkorrespondentin Anna Engelke.
2: Mit dem Gepäck hat Friedrich Merz die Ankündigung, dass Deutschland bereits im Jahr 2029 das NATO-Ziel von 5% erreichen wird. Also 3,5% der deutschen Wirtschaftsleistung direkt in Verteidigungsausgaben zu investieren und weitere 1,5% in die dafür nötige Infrastruktur. Mit dem vielen Geld für Verteidigung und Rüstung wollen vor allem die europäischen NATO-Partner und Kanada die USA im Bündnis halten und Russland abschrecken.
1: Der Kieler Marineschiffbauer TKMS hat einen milliardenschweren Auftrag der kanadischen Regierung erhalten. Kanadas Premier Carney sagte, dass man bis zu 12 neue U-Boote von dem Unternehmen bauen lassen wolle. TKMS hat sich bei der Auftragsvergabe gegen einen Konkurrenten aus Südkorea durchgesetzt. Die Bundesregierung hatte sich immer wieder für das Geschäft eingesetzt. Das Elterngeld soll künftig nur noch 12 statt 14 Monate gezahlt werden. Das sieht ein Gesetzentwurf von Bundesfamilienministerin Prien vor. Und auch nur dann, wenn Mütter und Väter jeweils mindestens 3 Monate Auszeit vom Beruf nehmen. Der Entwurf ist laut einer Ministeriumssprecherin noch in der Ressortabstimmung. Das Bundesverfassungsgericht beschäftigt sich heute mit dem bayerischen Polizeigesetz. Dagegen hatten unter anderem Bundestagsabgeordnete von FDP, Linke und Grünen Verfassungsbeschwerde eingelegt. Sie befürchten, dass damit Grundrechte verletzt werden. Aus Karlsruhe, Alena Lagmöller.
3: Dreh- und Angelpunkt der Kritik ist die Schwelle, ab der die Polizei tätig werden darf. Eigentlich darf die Polizei einschreiten, um Gefahren abzuwehren. In Bayern darf sie aber schon im Vorfeld tätig werden, um Gefahren zu verhindern, also schon bei einer drohenden Gefahr. Dafür dürfen die Polizisten Telefonate abhören und Computer durchsuchen. Doch das ist noch nicht alles. Bis zu 2 Monate dürfen Menschen in Bayern gefangen genommen werden, wenn zu erwarten ist, dass sie Straftaten oder bestimmte Ordnungswidrigkeiten begehen. Und auch Panzerfäuste und Handgranaten darf die bayerische Polizei einsetzen. Laut Kritikern selbst dann, wenn dabei Unbeteiligte sterben könnten.
1: Bei der Fußball-Weltmeisterschaft steht Belgien im Viertelfinale. Die Belgier haben sich gerade mit 4:1 gegen Co-Gastgeber USA durchgesetzt. Sie treffen am Freitag auf Spanien. Das Wetter in Deutschland. Am Morgen liegen die Tiefstwerte zwischen 20 und 11 Grad. Am Tag im Westen und Süden viel Sonne, nach Nordosten hin dichtere Wolken und gelegentlich Regen, maximal 18 Grad an der Grenze zu Dänemark und bis zu 35 Grad am Oberrhein. Und noch die Zeit. Es ist 4.03 Uhr.
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4: Die A38 Richtung Göttingen ist zwischen Bleicherode und Breitenworbis wegen Wartungsarbeiten im Tunnel Höllberg bis morgen früh ca. 6 Uhr gesperrt. Die A71 Suhl Richtung Erfurt ist zwischen Suhl-Zellameles und Oberhof wegen Wartungsarbeiten im Tunnel Hochwald bis 6 Uhr früh gesperrt. Im Kyffhäuserkreis ist die Straße zwischen Esperstädtische und Oldesleben aufgrund eines Wasserrohrbruchs gesperrt. In Dresden ist die Stauffenbergallee zwischen Hammerweg und Radeburger Straße wegen Reparaturarbeiten gesperrt.
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5: Mit Ben Sträube. So, also die USA sind raus und wenn diese Trump-Aktion nicht stattgefunden hätte, dann würde man sich gar nicht so darüber freuen, aber so ist es irgendwie eine Feier wert, ne? Also virtuelles Feuerwerk geht mal hoch für Belgien. Haben die alles für uns getan, sozusagen. Aber die hatten auch ordentlich Dampf, weil die richtig sauer waren wegen dieser politischen Entscheidung, kann man da ja fast schon sagen. Und deswegen, naja, so ist es eben. Kommt alles wieder zurück. Schlechtes Karma. Gleich geht's um ein gutes Karma, nämlich ich hätte hier ein Popnacht-Package noch. Das will ich nicht wieder mit nach Hause nehmen. Das würde ich euch geben bei einem Spielchen in 7 Minuten.
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0: Ende Burani in der Popnacht.
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0: Eine Band, die heute auf die Nacht genau ihren ersten Auftritt hatte. Die hört ihr jetzt. Ich sage nicht, vor wie vielen Jahren das ist, weil dann kommt ihr vielleicht eher mal drauf. Aber es ist eine deutsche Band.
2: Ja.
0: Wer ist
2: K-M-H-I-C und S-G-D, P-V-C-F-C-K-W ist nicht okay.
0: Heute am 7.7. in der Geschichte hatten die ihren ersten Auftritt.
2: MFK, wir freuen mich.
0: 07221-2011 für ein Pop-Nacht-Package. Wer da was rausgehört hat, hier sind Linkin Park.

Fire. Das war der neue Hit von Gentleman und Michael Patrick Kelly, den wir gerade gehört haben. Und nach diesem romantischen Lied von The Spice Girls lösen wir unser Rätsel auf. Viva Forever. Hat auch lange nicht mehr gehört, ne? Ich wackel dazu zumindest mal mit dem rechten großen Zeh.

0: Busy Spice Girls. Ragadagadang. Viva Forever in der Popnacht.
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0: Eine Band, die heute Geburtstag feiert, weil sie heute vor, jetzt kann ich mal sagen, 37 Jahren, oder war ich noch gar nicht auf der Welt, hatten die ihren ersten Auftritt bereits. Welche Band ist denn das? Thomas aus Weisingen, guten Morgen.
2: Guten Morgen.
0: Wen hast du denn erkannt?
2: Das sind die Fantastischen Vier.
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0: Am 7. Juli 1989, da hatten die eine selbstgezimmerte Bühne aufgebaut mit Europaletten in einem ehemaligen Kindergarten in Stuttgart. Und ja, da ihren ersten Auftritt. Dann haben sie in irgendwelchen Schulen Zettel verteilt. Wir treten wieder auf und so. So ging das los mit den Fantas in Stuttgart. Thomas, du bekommst ein Popnacht-Package dafür.
2: Ja, super, danke.
0: Kannst du gut gebrauchen, vor allen Dingen bei deinen vielen Reisen. Du bist gerne mit dem Boot unterwegs, das heißt, du fährst ein schönes Fahrzeug und hinten hängt das Boot dran als Statussymbol oder fährst du auch damit irgendwo auf dem Wasser?
2: Ich fahre dann natürlich auf dem Wasser, das
0: Wo
2: macht
0: denn?
2: Spaß.
0: Wo macht es am meisten Spaß?
2: Entweder am Rhein oder am meisten Spaß macht es am Gardasee.
0: Ah, sehr schön. Dann fährst du an den Gardasee und dann lässt du irgendwo eine Slipanlage oder so. Na, da so rein.
2: Genau.
0: Dann geht's ab. Wie groß ist denn das Boot?
2: 6,5 Meter lang und 2,30 breit.
0: Und kann man da so auch in untere Regionen vordringen, wo es dann eine Küche gibt und Schlafräume und sowas?
2: Nee, ist nur so eine Schlupfkajüte.
0: Ach so.
2: Da kann man schlafen, aber sonst nichts.
0: Aber trotzdem toll, ne? Und wie viel PS hat das denn, um mal hier so ein bisschen zu protzen?
2: So, 250.
0: Na gut, da kann ich nie mehr. Ich habe ein Schlauchboot mit einem 1,7 PS Elektromotor und einer 12-Volt-Batterie.
2: Das ist doch super, da ist der Vorteil, der braucht nicht so viel Sprit wie meiner.
0: Ja, da lacht aber jemand wie du da drüber, ne, wenn du da vorbeifährst. Und das sind dann auch so Menschen, die machen dann große Wellen, damit man dann also in Seenot gerät. So, das ist das nämlich. Alles schon gemacht an Erfahrung.
2: Bist du mir schon mal begegnet, oder?
0: Ja, genau. Ich weiß, ich kenne die Leute. Dann wünsche ich dir sehr viel Spaß bei deinen vielen Bootsreisen. Ich schicke dir was zu. Und

0: Kalkbrenner. Sky and Sand, es ist jetzt 4.30 Uhr.
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9: Heute ist es vom Norden bis in den Osten bedeckt mit Schauern. Sonst trocken bei Sonne und Wolken mit dem meisten Sonnenschein im Südwesten. Bei Höchstwerten zwischen 17 Grad auf Sylt und 35 Grad im Breisgau ist es sehr windig. Die Zweiteilung beim Wetter über Deutschland bleibt am Mittwoch noch bestehen. Am Donnerstag und Freitag scheint dann vielerorts die Sonne und es bleibt trocken.
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10: Vorsicht bitte auf der A38 Göttingen Richtung Halle. Zwischen Breitenworbis und Bleicherode liegt ein Katze. Die A71 Suhl Richtung Erfurt ist zwischen Suhl-Zellameles und Oberhof wegen Wartungsarbeiten im Tunnel Hochwald bis 6 Uhr früh gesperrt. In Dresden ist die Stauffenbergallee zwischen Hammerweg und Radeburger Straße wegen Reparaturarbeiten gesperrt.
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0: Und die am meisten unterschätzte Höchsttemperatur Lenzen in Brandenburg. Da werden es heute 23 Grad im besten Fall. Hier ist die Popnacht. Mein Name Ben Streubel.

0: Lorraine und Euphoria, den Kreativen gehört die Nacht. Und einer von den Kreativen in unserem Therapiekreis, Christian aus Stuttgart. Guten Morgen, Christian.
1: Guten Morgen zusammen.
0: Und du hast etwas gemalt, hast du geschrieben. Ich habe das Bild, was du geschickt hast, also dieses Foto, nicht so ganz zuordnen können. Das sieht irgendwie ein bisschen düster aus. Was ist denn das?
1: Naja, das ist die dunkle Schokolade.
0: Ah ja, so, okay. Erzähl mal, was das für ein Kunstwerk ist.
1: Na, ich habe mittels eines Beamers das Bild einer Freundin an die Wand geworfen und dann mit flüssiger Schokolade versucht, das nachzumalen.
0: Aha, also an deine Wand, die du willst ja schenken für mich. Ich vermute mal Leinwand oder?
1: Nein, eine Leinwand, die ich tatsächlich in Rolle dann, wenn es getrocknet ist, verschenken kann.
0: Oho, also und dann hast du so wie Nutella so Zeugs, ne?
1: Naja,
0: so.
1: Gut, in die und Richtung
0: dann,
1: geht
0: und dann,
1: es.
0: Und dann hast du das, dann malst du mit dem Pinsel dann sowas, oder?
1: Ja, also eine Art kleiner Spachtelpinsel. Ich kann das dann auch etwas dicker auftragen wie Ölfarbe.
0: Und sieht das denn, ich meine, ich kann es hier schlecht erkennen, aber du hast es auch nicht so gut fotografiert, vermute ich mal. Und das, meinst du, sie erkennt sich wieder?
1: Ja, ich hoffe schon, wobei es noch nicht ganz fertig ist.
0: Aber warum eigentlich mit Schokolade?
1: Sie knabbert gerne Schokolade und kann es vielleicht auch auflecken, je nachdem.
0: Du meinst in schlechten Zeiten?
1: In schlechten Zeiten.
0: So wie ein Likörell von Udo Lindenberg, der auch immer sagt, in schlechten Zeiten kann man sich nach oben schlecken an diesen Bildern. Und so denkst du, wäre das eine Möglichkeit?
1: Ne? Das stimmt, hast
0: ja,
1: du recht.
0: Ja, okay, dann bin ich mal gespannt, wie es ankommt. Das wird ja, wann ist denn der Geburtstag?
1: In 2 Tagen. Ich hoffe, wenn ich es zusammenrolle, dass es nicht abbröselt. Das ist meine größte Sorge.
0: Ja, ich würde es nicht zusammenrollen. Ich würde es irgendwie dann doch so übergeben. Oder irgendwie vielleicht auch überziehen mit irgendeinem Lack oder sowas. Naja, du wirst dir was einfallen lassen. Vielleicht lässt du dich da nochmal beraten. Oder vielleicht in irgendeiner so eine Folie drüber. So eine durchsichtige Folie. Dann kann man die abziehen und dann schlecken.
1: Ja, auch nicht schlecht.
0: Ja, ich weiß es nicht. Aber nicht zusammenrollen. Das würde ich mal lassen. Aber du wirst dann in den kommenden Nächten, wenn du es übergeben hast, also ich sag mal in 3 Nächten, bin ich mal gespannt auf die Reaktion. Dann teilst du uns das mal mit. Ne?
1: Das werde ich natürlich machen.
0: Also, bleib kreativ. Ciao, ciao. Danke.

Damit brennt es. Burn. Hier ist die Popnacht um 16:45. Eine Gefahrenstelle von der A38 Göttingen in Richtung Halle. Da liegt ein Tier auf der Fahrbahn zwischen Breitenworbis und Bleicherode. Und die A61 ist immer noch gesperrt, Mönchengladbach Richtung Koblenz. Da hat ein LKW Gefahrgut verloren zwischen Weilerswist und Swisttal. Habt ihr noch was für die letzte Amtshandlung? Ich bin noch da. Also noch bestimmt 14 Minuten. 07221 2011. Warte auf eure Vorschläge. 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

Anastasia in der Popnacht. Da ist das schön, dass Didi uns immer auf dem Laufenden hält, wie es auf Rügen sich gerade anhört. Das ist hier vor genau einer Minute entstanden als Aufnahme. So klingt Rügen direkt vor seinem großen Haus in Göhren. So, aber ich sehe auch so ein kleines Video dazu. Ich kann sagen, der Himmel sieht nicht gut aus. Das ist voller Wolken, aber den Vögeln macht es nichts aus. Die freuen sich, glaube ich, drüber. Danke, Didi, für diesen doch wertvollen Beitrag. Ja, eine Live-Reportage eines jungen Vogels, der sich gerade nochmal geäußert hat und sagt, er hört gerne die Popnacht. Thomas Schmidt ist auch gerade losgefahren. Ich bin in Hannover gerade wach geworden und starte gleich mein Fahrzeug, habe die Turbinen angeschmissen. Ich weiß nicht genau, was er für ein Fahrzeug da fährt, aber klingt gut, klingt cool. Er hätte gerne einen Song hier von Ray Garvey und The One. In der Popnacht.

0: Zusammengepackt, Notaustaste abgeklemmt, Antennenleistung wieder hochgefahren, auf volle Suppe, Schuhe angezogen, Lichtstimmung auf OP. Letzte Amtshandlung für Katja aus Frankfurt. Die hat heute Nacht eine Wetterstation zusammengebaut und angeschlossen, weil sie da mal Spaß dran hatte. Und deswegen auch einen Song, der was mit Wetter zu tun hat, hat sie sich gewünscht. Here comes the rain again. Kleine Prognose von den Eurythmics. Und KI, was machst du?
1: Nach Haus.
0: Okay, ich komm mit. Das war die Popnacht. Ich bin Ben.

0: Guten Morgen, es ist Dienstag und gleich unsere Frühaufsteherprämie, aber das Wichtigste haben wir jetzt schon mal für euch.
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2: Um 5 Uhr mit Wolfgang Berger. Kanada will sich 12 neue U-Boote vom NATO-Verbündeten Deutschland bauen lassen. Das hat Premierminister Carney mitgeteilt. Aus der Nachrichtenredaktion Christoph Tietz.
3: Der milliardenschwere Auftrag für bis zu 12 U-Boote geht an den Kieler Marineschiffbauer TKMS. Damit setzte sich Deutschland gegen einen südkoreanischen Konkurrenten durch. Das Auftragsvolumen ist für die deutsche Waffenschmiede gewaltig. Für Bau-, Wartungs- und Instandhaltungsarbeiten ruft TKMS umgerechnet 62 Milliarden Euro auf. Für TKMS der größte Auftrag in der Firmengeschichte. Bundeskanzler Merz nannte die Entscheidung Kanadas ein starkes Zeichen der transatlantischen Zusammenarbeit. Laut Verteidigungsminister Pistorius bauen Deutschland, Kanada und Norwegen damit zusammen die größte und modernste konventionelle U-Boot-Flotte auf.
2: US-Präsident Trump hat die Einflussnahme auf die FIFA wegen der roten Karte für den Spieler Balogun eingeräumt. Er habe um Überprüfung gebeten. Trump sagte, er habe keinen Foul gesehen. Aus der Nachrichtenredaktion Marei Beermann.
4: Er kenne sich aus, so Trump weiter. Ohnehin sei der Schiedsrichter schrecklich gewesen und habe dazu noch eine fragwürdige Vergangenheit. Was er dem Brasilianer diesbezüglich vorwirft, ließ Trump offen. FIFA-Chef Infantino räumte ein, einen Anruf des US-Präsidenten erhalten zu haben, aber die FIFA-Disziplinarkommission sei unabhängig. Darauf habe er Trump auch hingewiesen. Die Entscheidung des Verbands, die Sperre von Balogun für das Achtelfinale gegen Belgien in eine Bewährungsstrafe umzuwandeln, hat weltweit für einen Aufschrei gesorgt. DFB und UEFA zeigten sich entsetzt, auch die Politik hat sich eingeschaltet.
2: Und die USA sind soeben bei ihrer Heim-WM ausgeschieden mit einer 1:4 Niederlage gegen Belgien. Die evangelische Kirche warnt vor einer Flexibilisierung der Ladenöffnungszeiten an Sonntagen. Ein EKD-Sprecher sagte der Rheinischen Post, der freie Sonntag schaffe Raum für Familie, Freundschaften und Ehrenamt. Davon profitiere am Ende die ganze Gesellschaft. Zuvor hatte sich der Hauptgeschäftsführer des Einzelhandelsverbandes Gent für Ladenöffnungen an Sonntagen stark gemacht. Er reagierte damit auf eine Ankündigung der Bundesregierung, Öffnungszeiten an Sonntagen zu lockern. In Frankreich gibt es aktuell eine ganze Reihe von Wald- und Buschbränden. Vor allem ein großes Feuer in den Pyrenäen macht den Einsatzkräften große Sorgen. Windböen sorgten dafür, dass die Brandherde immer wieder neu ausgestreut werden. Gleichzeitig erlebt Frankreich schon die dritte Hitzewelle des Sommers, bei 40 Grad im Südwesten des Landes. Das waren die Nachrichten.
0: 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Fabian Magerhans, schönen guten Morgen.
5: Guten Morgen. Es gibt zwei Baustellenstaus auf der A2 Richtung Hannover. Zwischen Öxleben und Alsleben dauert es eine Viertelstunde länger und zwischen Peine und Lehrter Ost ungefähr 20 Minuten. Bis etwa 6 Uhr ist die A71 Richtung Sangerhausen zwischen Sulzelamedes und Oberhof wegen Tunnelwartungsarbeiten gesperrt. Und in Dresden ist die Stauffenbergallee zwischen Hammerweg und Radeburger Straße wegen Reparatur gesperrt. Ein Blitzer auf der A9 Richtung München zwischen Kleinmarzehns und Köselitz. Und habt ihr noch Staus oder Blitzer gesehen? Ruft uns an, kostenlos unter 0800 123 2340.
0: Ja, dann gucken wir das erste Mal ganz zaghaft auf das Wetter, Sarah. Und ja, wie wird's denn so?
6: Ja, also diese Wetterzweiteilung über Deutschland, die bleibt und wir liegen teilweise auf der eher nicht so hochsommerlichen Seite. So kann man es vielleicht sagen. Es wird heute gestaffelt von West nach Ost eher nicht so warm werden. Also 23 Grad zum Beispiel, teilweise nur, wenn wir so nach Sachsen gucken, Teile von Thüringen bekommen immerhin doch bis zu 28 Grad ab. Was überall auf jeden Fall der Fall ist, es ist wechselhaft, wenn auch nicht total unfreundlich. Das heißt, dichtere Wolken zwischen durch dann mal ein bisschen Sonne zu sehen. Es gibt vor allem in Sachsen-Anhalt immer mal wieder Schauer, ansonsten ist es meistens trocken. Die Frühwerte, die sind so im klassischen Bereich, meistens rund um 15 Grad. Und jetzt sehen wir wieder diese Temperaturachterbahn die nächsten Tage. Morgen geht es nochmal runter, da gibt es nur noch 20 bis 25 Grad, weiter wechselhaft. Ab Donnerstag, ich habe ja gesagt, in der zweiten Wochenhälfte, da scheint ein Wechsel anzustehen. Donnerstag, Freitag doch nochmal eine ganze Ecke wärmer, da kratzen wir an der 30 Grad Marke und da wird es dann auch immer sonniger.
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0: Guten Morgen.
6: Gleich 5 nach 5.
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0: Und mit einem neuen Tag. Wie war die Nacht?
6: Hört man es mir an, dass sie ein bisschen, rumpelig war?
0: Warum?
6: Ich habe den größten Fehler gemacht, den man machen kann, wenn man ein Kind hat. Ich habe eine Tatsachenbehauptung aufgestellt. Ich habe gesagt, wow, die schläft ja jetzt durch. Wow, die schläft so gut. Also heute Nacht dann so ein Stündchen wach und hat erzählt. Ich meine, so. Ist ja ganz schön, auch wenn dein Kind dir was erzählt, obwohl es noch nicht reden kann, aber es ist halt, also dann halt wenig Schlaf, ne?
0: Gut, also bei uns müsst ihr auch nicht reden können. Es reicht, wenn ihr halbwegs irgendwie am Telefon seid, müsst ihr auch nichts sagen. Aber es gibt auch jetzt wieder eine tolle Tasse zu gewinnen. Ja, bis jeder eine hat. Also wer hat denn noch keine Frühaufsteher-Prämientasse? Ruft jetzt an 0800 123 2340. Das ist unsere Nummer 0800 123 2340. Jetzt durchklingeln. Steffi ist auch da. Guten Morgen. Alle Leitungen sind frei und wir sagen danke fürs frühe Aufstehen und fürs Einschalten. Deswegen jetzt durchklingeln, gleich gewinnen und gemeinsam starten wir in den neuen Tag.

0: Guten Morgen. Es ist sehr früh und es ist Dienstag, aber Besserung ist in Sicht.
1: Guten Morgen.
2: Hallo, guten Morgen.
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0: Also Sarah und ich sind schon mal fit, das ist schon mal klar. Also mehr oder
4: fit?
0: Weniger, mehr oder weniger.
4: Das war jetzt eine gewagte Behauptung,
0: ja,
4: und setzt mich auch unter Druck.
0: Ja.
4: Warte, dann, ich suche mal eine fitte Stimme. Hi, guten Morgen.
0: Ja, Silvia ist auch da. Hallöchen.
5: Guten Morgen.
0: Moin, hi. Silvia, wo kommst du her?
5: Morgen. Oh, ich bin aber überrascht. Aus Kraula komme ich.
0: Aus Kraula, sag mal nix. Das ist, also in Sachsen kenne ich es nicht. In Sachsen kenne ich es auch nicht. Ich würde mal sagen, wenn dann Thüringen, aber Kraula, das ist ja, was ist das?
5: Ja, das ist der Keine. Sagst du das was?
0: Ja, das ist quasi ein Ortsteil oder was?
5: Genau, das ist ein Ortsteil,
0: Ach so.
5: Im schönen Nationalpark.
0: Oh, guck mal.
4: Das heißt aber, wenn Silvi erklärt, wo sie herkommt, sagt sie, ich komme aus, das liegt bei und das wiederum liegt bei.
0: Ja.
4: Und dann sagen alle, da wo andere Urlaub.
0: Ja, genau. Aber
5: genau so ist es.
0: Ne, da musst du immer ein bisschen aber so ist es halt, wenn man aus dem Kaff kommt, Silvia. Ne,
4: ich kenne das.
0: Der Lars, was hat er denn da wieder gesagt, jetzt hier, ein Kaff. Aber wir kommen ja alle aus dem Kaff. Weißt du, also das ist ja, aber im besten Sinne. Ja, Silvia, was machst du denn so früh in Kraula? Also was ist denn da los jetzt, dass du schon unterwegs bist?
5: Jetzt bin ich nicht mehr in Kraula, jetzt bin ich auf dem Weg zur Arbeit.
0: Ja, und was machst du, dass du so früh unterwegs bist?
5: Ich bin Verkäuferin.
0: Und was verkaufst du, Silvia?
5: Fleisch und Wurst kannst du bei mir kaufen.
0: Wir wollen alles wissen, Silvia.
4: Wir haben aber doch Nachrichten gehört, dass da gerade ganz große Diskussionen sind, ne, um den Einzelhandel, weil jetzt irgendwie eventuell auch sonntags verkauft werden soll. Was sagst du dazu?
5: Finde ich nicht gut, weil wir ab Sonntag lohnt sich das nicht.
4: So, außerdem wollen wir alle in die Kirche.
0: Ja, eben.
5: Genau.
0: Eben. Ja, aber Silvia, ich sag mal so, Bibelfest musst du nicht sein, um bei uns zu gewinnen. Ja,
5: nein,
0: du kriegst einfach so eine Tasse. Herzlichen Glückwunsch.
5: Hat ja endlich mal geklappt. Alles klar.
0: Jetzt wollen wir nur noch wissen, was gibt's heute im Angebot, Silvia?
5: Was gibt's heute im Angebot? Du kannst Rostbeef kaufen.
0: Ja.
5: Du kannst Lammhüfte kaufen, du kannst Hackfleisch kaufen, oder du kannst alles kaufen bei uns.
0: Oh ja, gut.
5: Komm einfach vorbei.
0: Wir kommen vorbei bei Silvia und kaufen die Fleischtheke leer. Am Wochenende wird wieder gegrillt. Verstehst du, Silvia?
5: So machen wir das. So. Genau, ne?
0: Dann wünschen wir dir eine erfolgreiche Woche. Nur nette Kunden. Ja, hau rein und weiter viel Spaß.
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0: Morgen, guten Morgen. Gleich haben wir es 5.20 Uhr. Die MDR Jump. Good Morning Familie ist hier am Dienstag.
1: Und damit ganz offiziell Tag 2 der Sommerferien bei uns in Sachsen, Sachsen-Anhalt und Thüringen. Viele von euch sind schon unterwegs und, das ist richtig geil, sogar die ersten Postkarten trudeln hier schon ein.
0: Das ist auch richtig so, ne? Auch ja. In diesem Jahr lohnt es sich, uns zu schreiben, egal ob von Balkonien oder vom Ostseestrand. Unter allen Absendern hauen wir Ende des Sommers wieder 1.000 Euro Urlaubsgeld raus. Ja, und da ist auch Cornelia aus Ilmenau hellhörig geworden und hat uns aus München geschrieben. Cornelia, guten Morgen.
2: Guten Morgen.
0: Ja, oder Unzupft, I. Sag mal, du warst mit Mann und deinen zwei Söhnen in München. Ja, wie war's denn?
2: Also es war sehr schön. Wir hatten schönes Wetter, vor allen Dingen.
0: Und eine

0: ihr wart im Hofbräuhaus, sehe ich hier auf der Karte.
1: Ah, genau.
0: Ja, was gab's denn im Hofbräuhaus? Lass mich raten.
1: Wir haben ein Bier getrunken.
0: Schön.
1: Wir haben dort sogar Bierkrüge geschenkt bekommen als Erinnerung.
0: Das ist ja toll.
2: Wo kriegt man denn heutzutage noch was geschenkt?
0: In München.
2: Bei uns und in München, ja.
0: Aber ich sag mal, wenn du in München was geschenkt bekommst, wahrscheinlich hast du es irgendwo dann trotzdem doppelt und dreifach irgendwie anders bezahlt. Weißt du, das ist ja nicht die günstigste Stadt. Und sag mal, wenn du jetzt die 1000 Euro Urlaubsgeld mit deiner Postkarte verdienst und gewinnst, hast du die schon verplant für den nächsten Trip?
1: Dann würde ich es mit in die Reise stecken, die wir uns vorgenommen haben. Wir fahren auf alle Fälle wieder an die Ostsee.
0: Ja, das ist schön.
2: Aber
0: ja.
2: Nichts falsch machen.
0: Also,
2: Ostsee.
0: Die 1000 Euro gibt's, wenn alle wieder aus den Ferien zurück sind. Also deswegen sagen wir, her mit euren Postkarten, macht's wie die Cornelia. Die Adresse gibt's auf mdrjump.de und nicht vergessen, das ist das Allerwichtigste, schreibt eure Nummer drauf, weil sonst können wir euch ja nicht erreichen. Ja? Also, Cornelia, deine Karte war eine der ersten, die angekommen ist und deswegen gibt's für dich erstmal eine mdrjump Kaffeetasse. Die kriegst du einfach schon mal so.
1: Dankeschön.
0: Bitteschön. Es ist kein Bierkrug, aber es ist halb so groß. Ja, hör mal. Dann kommt jetzt eure Karte hier an unsere tolle Wand. Von Ida. Ja, live. So, da ist jetzt dran. Dann wünschen wir dir und deiner Familie eine fabelhafte Woche. Und wir drücken euch ganz, ganz doll die Daumen für die 1000 Euro, okay?
1: Vielen, vielen Dank.
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0: Oh, gleich haben wir es 5.30 Uhr. Hier ist die MDR Jump. Guten Morgen, Familie. Am frühen Dienstag und wir gucken auf die Straßenfahnen. Magerhans ist im Verkehrszentrum und der weiß genau, was los ist.
1: Moin, ja, es gibt zwei Baustellenstaus. Einmal A2 Richtung Hannover zwischen Irxleben und Alsleben dauert es ungefähr 20 Minuten länger. Und im weiteren Verlauf zwischen Peine und Lehrte Ost 6 Kilometer Stau an der Baustelle, eine Dreiviertelstunde Zeitverlust. A9 Richtung Berlin zwischen Beelitz-Hallstätten und Reich-Potsdam ein defektes Fahrzeug. Und noch ein halbes Stündchen ist der Hochwalltunnel auf der A71 Richtung Sangerhausen zwischen Suhl-Zellermedes und Oberhof wegen Wartungsarbeiten gesperrt. Ein einsamer Blitzer auf der A9 Richtung München zwischen Kleinmarzehns und Köselitz. Und habt ihr noch was gesehen? Staus, Blitzer, ruft uns an, kostenlos unter 0800 123 2340.
0: Ja, guck mal, dass der Kamerad sich nicht so einsam fühlt. Also in Halle wird bestimmt irgendwo schon geblitzt.
1: Bestimmt.
0: Also da würde ich ja meine Hand für ins Feuer legen. So, jetzt gucken wir aufs Wetter. Sarah, wie schaut's denn aus?
2: Ja, diese Wetterzweiteilung über Deutschland, die bleibt und wir hier liegen teilweise auf der eher nicht so hochsommerlichen Seite. Das heißt, es gibt viele dichte Wolken zwischendrin, aber doch ein bisschen Sonnenschein. Vor allem in Sachsen-Anhalt kann es dazu den ein oder anderen Schauer geben. Ansonsten ist es meistens trocken. Die Höchstwerte sind recht unterschiedlich. Der Nordosten bekommt eher so lauwarme 23 Grad maximal, der Südwesten dann doch bis 28. Ich habe ja gesagt, die Frühwerte oft so rund um 15 Grad, aber es gibt tatsächlich so ein paar Ausreißer nach oben. Tino hat uns gerade von der A9 Höhe Weißenfels ein Foto geschickt von seinem Thermometer im Auto. Und da kratzen die tatsächlich an der 20-Grad-Marke. 19,5 Grad sind zu sehen. Das ist natürlich was. Guck mal auf morgen. Das ist insgesamt nochmal wechselhaft, aber meist trocken bei nur maximal 20 bis 25 Grad. Und dann kommt die zweite Wochenhälfte. Die bringt den Ferienkids dann langsam, aber sicher Sommerferienwetter. Es wird sonniger und mit bis zu 29 Grad auch deutlich wärmer.
0: Hallo, Hallöchen! So, ich meine, keine Ahnung, wo sich Dr. M-Kurs gestern so rumgetrieben hat, aber Handschlag war anscheinend nicht so angesagt.
3: Plötzlich meint jeder Hanswurst, er müsste zur Begrüßung diese unerträglichen, angedeuteten Luftküsse links und rechts verteilen.
2: So. Hanswurst ist auch so ein geiles 2000er-Wort. Ja, wir schicken gleich noch zwei, drei Küsschen hinterher, freuen uns noch auf die aktuelle Folge Dinge, die man nicht braucht. Und die kommt gleich um 5.40 Uhr.

0: 5.40 Uhr und winke, winke. Hier ist die Emner Jump. Guten Morgen, Familie. Am frühen Dienstag.
1: Ja, da beschäftigt unseren Dr. Emkus immer noch das, was er gestern im Kalender gelesen hat. Und mit winke, winke hat das eher wenig zu tun.
2: Wisst ihr, was mich nervt? Dass uns der Kalender mit diesem internationalen Tag des Kusses schon wieder vorschreiben will, wann wir gefälligst emotional zu werden haben, als bräuchte die echte Zuneigung so einen offiziellen Startschuss oder so. Da wird man im Netz und in den Medien mit kitschigen Liebesbekundungen bombardiert und plötzlich meint jeder Hanswurst, er müsste zur Begrüßung diese unerträglichen angedeuteten Luftküsse links und rechts verteilen. Ich meine, schlimmer sind dann eigentlich nur noch die Leute, die diesen Tag als Freifahrtschein nutzen, um dir ihre feuchte Aussprache direkt auf die Wange zu drücken, obwohl man sich eigentlich auch nur ganz normal die Hand geben könnte. Aber solange man zu Hause eine verständnisvolle Partnerin hat, dann kann man sich diesen ganzen virtuellen Kuss-Hype da draußen getrost sparen und sich die echten Schmerzer für die Momente aufheben, in denen keine Kamera zuschaut. Und wer heute partout niemanden zum Abknutschen findet, der drückt eben seinem treuen Hund oder seiner Katze einen dicken Schmerzer auf die Stirn. Weil die freuen sich garantiert auch ohne jedes Social-Media-Drama.
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0: Chat.
1: Ah, gleich haben wir es 17:45. Hier ist sie, die MDR Jump. Guten Morgen, Familie, am Dienstag.
0: Und wie sagt man so schön? Wer den Schaden hat, muss für den Spott nicht sorgen. Oder
1: ja.
0: Wieso? Ich glaube, das passt. Also nach dem Skandalanruf von Donald Trump bei FIFA-Chef Infantino sind die USA heute Nacht dann doch gegen Belgien aus der WM geflogen. Ne? Und ihr am WhatsApp-Handy so.
2: Moin, moin, liebe Jump-Team. Hier auch schon mal vorweg. Da bin ich mal gespannt, ob der Herr Trump wieder anruft und sich beschwert, dass seine Mannschaft rausgeflogen ist. Ja, auf 4-1 ist schon mal deutlich.
0: Ja.
2: Naja, gut. Kommt gut in den Dienstag. Ciao.
0: Ja, oder in diesem Fall, bye bye, Jungs.
1: Ja, nächste Stunde gibt's dann das ausführliche WM-Update. Vorher schwingen wir uns aber aufs Rad und zwar direkt nach diesem, ja, gute Laune-Sommerhit. Ne? Das ist Holly Humberstone, To Love Somebody in der MDR Jump. Guten Morgen, Familie.

0: 5:46 Uhr.
1: Wer da nicht gehend, der ist komisch. Hier ist die MDR Jump. Guten Morgen, Familie. Am Dienstag, an dem wir ja seit dieser Woche sagen, ein Radler zum Feierabend ist völlig okay.
2: Ja, wer gerade völlig zu Recht keine Lust mehr auf Fußball hat, der guckt gerade einfach die Radprofis der Tour de France an. Diesmal ist es ja in Spanien losgegangen, heute dann die erste Etappe in Frankreich und wir übernehmen den Sicherheitscheck, egal ob für die Profis oder für die Hobbyfahrer.
1: Ja, man hört ja immer wieder, dass man nach einem Sturz den Fahrradhelm ersetzen sollte.
2: Genau.
1: Ob das stimmt, fragen wir unseren Experten Thilo Braun vom Allgemeinen Deutschen Fahrradclub.
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4: Wenn man auf den Fahrradhelm gefallen ist, muss man ihn auf jeden Fall austauschen. Das ist schon so, dass der nicht so ganz einfach aufgebaut ist. Der hatte diese Außenschale, dann hatte diese Innenpolsterung, um die Wucht praktisch des Aufpralls vom Schädel und damit auch vom Gehirn wegzuhalten. Dieses Polster könnte zum Beispiel komprimiert sein, also gar nicht mehr die volle Dämpfungswirkung haben. Der Helm könnte unsichtbare Schäden haben. Der ist dann einfach nicht mehr sicher. Dann muss man ihn tatsächlich austauschen.
2: Mhm. Also das ist eine klare Sache. Nach einem Sturz kauft ihr euch am besten tatsächlich einen neuen Fahrradhelm.
1: Endlich mal ein Thema, um das ich mich nicht kümmern muss. Ja, zum Stürzen muss ich erstmal fahren. Also
2: das ist was dran.
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4: Guten Morgen an diesem frühen Dienstag, 6.10 Uhr spielen wir den nächsten Sommerquickie. Und ja, aber das Wichtigste heute Morgen, das haben wir jetzt für euch.
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6: Um 6 Uhr mit Mirko Jugelt. Sachsens Ministerpräsident Michael Kretschmer hat den überarbeiteten Vorschlag von Bundeswirtschaftsministerin Katharina Reiche zum Bau neuer Gaskraftwerke begrüßt. Der CDU-Politiker sagte MDR Aktuell, es sei richtig, dass auch im Osten neue Kraftwerke entstünden. Als mögliche Standorte nannte Kretschmer Lippendorf bei Leipzig und die Lausitz. Die ursprünglichen Pläne der CDU-Ministerin hatten vorgesehen, dass 2/3 der neuen Gaskraftwerke in Süddeutschland entstehen sollten. Um das restliche Drittel sollte sich ganz Deutschland bewerben können. Kanada will seine neuen U-Boote vom NATO-Verbündeten Deutschland bauen lassen. Das gab Premierminister Mark Carney bekannt. Der Auftrag für bis zu 12 U-Boote geht an das deutsche Rüstungsunternehmen TKMS. Damit setzte sich die ThyssenKrupp-Tochter gegen einen Konkurrenten aus Südkorea durch. Zum Auftragsvolumen wurden keine Angaben gemacht. Die U-Boote sollen in Kiel und Wismar gebaut werden. Kanada bezieht bisher rund 80% seiner Militärgüter aus den USA. Familienministerin Karin Prien will die Höchstbezugsdauer von Elterngeld senken. Aus ihrem Gesetzentwurf geht hervor, dass die Auszahlung auf 12 Monate begrenzt werden soll. Bisher sind es 14 Monate. Zudem besteht der Anspruch nur, wenn Mütter und Väter jeweils mindestens 3 Monate eine berufliche Auszeit nehmen. Bisher sind es 2 Monate. Außerdem sollen die monatlich gezahlten Sätze leicht steigen. Auf Kuba ist das Stromnetz landesweit zusammengebrochen. Rund 10 Millionen Menschen waren dadurch ohne Strom. Der Netzbetreiber teilte mit, die Ursache für den Blackout sei noch unklar. Inzwischen würden wichtige Einrichtungen wie Krankenhäuser wieder mit Strom versorgt. Es ist bereits der 3. landesweite Stromausfall in diesem Jahr. Die Regierung in Havanna macht die Sanktionen der USA für die Krise verantwortlich. Auch gilt das Stromnetz auf der Karibikinsel als veraltet. Bei der Fußball-WM haben Belgien und Spanien das Viertelfinale erreicht. Belgien gewann gegen die USA 4:1. Damit ist der letzte WM-Mitgastgeber aus dem Turnier ausgeschieden. Zuvor hatte sich Spanien gegen Portugal 1:0 durchgesetzt. Das waren die Nachrichten.
4: 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Fabian Magerhans, guten Morgen.
7: Guten Morgen. Wir starten auf die A2 Richtung Hannover zwischen Irxleben und Alsleben an der Baustelle. 6 Kilometer stockender Verkehr, plant 20 Minuten Mehrzeit ein. Und weiter A2 Richtung Hannover zwischen Peine und Lehrte Osten. Mittlerweile 9 Kilometer Stau durch einen defekten LKW in der Baustelle. Hier dauert es mindestens 1 Stunde länger. Zwischen Radeberg und Dresden ist die Radeberger Landstraße wegen Bergungsarbeiten gesperrt. Und Blitzer stehen auf der B80 zwischen der Abfahrt Halle-Europachaussee und dem Ortseingang und in Halle Paracelsostraße zwischen Dessauer Platz und Wasserturm. Habt ihr noch Staus oder Blitzer gesehen? Ruft uns an, kostenlos unter 0800 123 2340.
4: Sarah, was gibt denn das wettermäßig für einen Tag heute?
8: Naja, es gibt ja diese Wetterzweiteilung über Deutschland. Wir liegen teilweise auf der nicht so hochsommerlichen Seite. Es gibt also viele dichte Wolken, zwischendrin ein bisschen Sonnenschein, vor allem in Sachsen-Anhalt auch den ein oder anderen Schauer. Die Höchstwerte sind dazu recht unterschiedlich. Das heißt, der Nordosten bekommt eher so lauwarme 23 Grad maximal, der Südwesten dann doch bis 28. Morgen ist es nochmal insgesamt wechselhaft und meist trocken, nur maximal 20 bis 25. 25 Grad dann, aber dann kommt ja die zweite Wochenhälfte und da hatte ich versprochen, die Ferienkids bekommen doch langsam Sommerferienwetter, sind dann nämlich sonniger und mit bis zu 29 Grad auch deutlich wärmer.
4: Guten Morgen!
8: 4 nach 6.
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4: Ja, und da sagen wir gleich wieder sowas wie, hier ist da ein Sommerpaket.
10: Ja, sehr schön. Vielen lieben Dank. Danke, danke.
8: Die Caro aus Zeitz, ne, die war gestern zum Wochenstart voll da, sichert sich also Eiskaffeetasse, Strandtasche und Powerbank. Und ich würde sagen, ihr macht's genauso.
4: Dann würde ich aber auch mal sagen, 0800 123 2340 klingelt schnell durch. Alle Leitungen sind frei. 6.10 Uhr steht die nächste Runde im Sommerquickie an. 0800 123 2340. Jetzt anrufen und gleich abräumen.

0: 6.10 Uhr gleich. Guten Morgen, hier ist die MDR Jump. Guten Morgen, Familie. Am Dienstag.
1: Ja, wobei der Wochentag für die Kiddies ja momentan wurscht ist. Ne? Die sind in den Ferien.
0: Ja, und was haben wir? Die passende Ausstattung.
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1: Jetzt heißt es wieder drei aktuelle Fragen aus dem Osten und aller Welt beantworten und schon seid ihr ready für den Badesee.
0: Ready für den Badesee ist auch Mandy. Guten Morgen.
3: Guten Morgen.
0: Na Mandy, wo treibst du dich rum zu dieser frühen Stunde?
3: Tatsächlich noch im Schlafzimmer.
0: Was? Wie bitte? Bist du noch im Schlafzimmer?
3: Ja, noch beim Fertigmachen.
0: Ach so, ja wunderbar. Aber holst du ja quasi jetzt noch ein bisschen was preislich nach Hause, ja?
3: Versuchen, ja.
0: Ja, drei Fragen bekommst du jetzt. 5 Sekunden Zeit pro Antwort. Wir legen direkt los, Mandy. Kuriose Geschichte am Rande der Fußball-WM. Vor dem Achtelfinale gegen Mexiko hatten englische Medien darüber diskutiert, ob das Nationalteam nicht Viagra nehmen sollte, um in Mexiko Stadt besser atmen zu können. Laut Trainer Thomas Tuchel hat aber keiner eine solche Pille genommen. Und England hat es ja auch so geschafft. Ne? Aber sag mal, welche Farbe hätte denn so eine Tablette?
3: Blau.
0: Richtig. Richtig. Frage Nummer 2. Pünktlich zu den Sommerferien ist der Silbersee bei Losa wieder zum Baden freigegeben. Wegen Sicherungsarbeiten war der See die vergangenen Jahre gesperrt. Jetzt ist also Schwimmen angesagt und auch am Ufer ist einiges los. Es gibt einen Spielplatz, Beachvolleyball und Basketballplätze. Für eine andere beliebte Strandsportart braucht man keinen eigenen Platz, nur eine kleine Wurfscheibe oder auch Schwebedeckel genannt. Das Teil nennt man international wie?
3: Frisbee?
0: Yes, right, you're right. Für den Gera-Märchenmarkt entstehen neue Figuren zum Märchen Der Wolf und die jungen Geißlein. Kenne ich ja als Der Wolf und die 7 Geißlein, aber gut.
1: Alter Lars.
0: Das Projekt kann durch eine Crowdfunding-Aktion und Spenden ermöglicht werden. Aber, sag mal, wie viel Geißlein müssen da hergestellt werden? Ha, ha, ha. Ich hab's ja schon quasi.
3: Eben.
0: Naja, eben. Herzlichen Glückwunsch. Sehr gut.
3: Danke.
0: Ah ja, hast alles richtig, ne?
3: Sehr schön, sehr schön.
0: Hat der Mandy ein bisschen geholfen, Sarah? Guckst du mich ganz...
1: Ja.
0: Ja, was?
1: Was soll man denn dazu sagen jetzt,
0: ja,
1: Lars?
0: Ist doch schön, ja? Wunderbar. Mandy, dann wünschen wir dir einen fabelhaften Tag. Alles Liebe, ja? Hau rein und weiter viel Spaß.
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0: Guten Morgen, gleich haben wir 6.20 Uhr. Hier ist die MDR Jump. Guten Morgen, Familie. Am Dienstag. Also ist doch Dienstag, oder? Will das irgendjemand anfechten, weil ihm der Wochentag vielleicht nicht passt oder so?
1: Also seit gestern rechnen wir mit allem, ja.
0: Ja, eben.
1: Aber erstmal sagen wir Bye-bye USA. Der letzte Gastgeber fliegt bei der Fußball-WM mit 1:4 gegen Belgien hochkant aus dem Turnier. Und auf dieses Spiel ist ja ganz besonders geschaut worden, weil die ganze Fußballwelt ja über den Anruf von Donald Trump bei der FIFA gesprochen hat. Sportman Tim aus der Guten Morgen-Familie. Ja. Wir haben gestern vor dem Spiel schon drüber gesprochen, aber seitdem hat sie nochmal richtig was getan.
2: Ja, also nochmal ganz kurz von vorne. Die USA hatten ja eigentlich im Finale ihren Spieler Follorin Balogun draußen lassen müssen. Der hatte im Spiel zuvor rot gesehen wegen eines Fouls. Dann hat Trump per Anruf bei FIFA-Boss Gianni Infantino interveniert. Ja, der Verband hat die Sperre natürlich zurückgenommen. Balogun dürfte heute Nacht spielen. Hat er auch gemacht. Das Ganze können wir übrigens alles so frei raus erzählen, weil Trump gestern selbst bestätigt hat.
3: I understand sports really well. And that wasn't a foul.
4: Ich kenne mich sehr gut aus im Sport. Und das war kein Foul. Ja, ich habe bei der FIFA um eine Überprüfung gebeten. Ich habe mit einem hochrespektierten Mann gesprochen.
3: I spoke to a man who's highly respected.
1: Es klingt alles zu verrückt, aber auch wie so ein klassischer Trump, wie es einfach so ganz selbstverständlich zugibt. Und es gab natürlich noch viel mehr Reaktionen. Ne?
2: Ja, also erstmal hat Trumps Telefonschwarm Gianni Infantino gesagt, ja, wir haben telefoniert, aber natürlich sei die FIFA unabhängig. Der europäische Verband, die UEFA, sagt aber zum Beispiel, hier ist eine rote Linie überschritten worden. Der DFB, der spricht vom Eindruck politischer Einflussnahme. Und die Belgier, die wollten natürlich Einspruch gegen die aufgehobene Sperre von

0: Balogun einlegen, ne? Wurde abgewiesen, Überraschung. Der US-Außenminister hat sogar gesagt, er will das Thema heute eventuell noch mal beim NATO-Gipfel besprechen. Also viel zu wild alles.
1: Am Ende hat es sportlich wenig gebracht, ja. Die USA raus. Hat Flo eigentlich was gerissen? Das ist jetzt eigentlich das Wichtigste.
0: Nee, so gar nicht. Torchancen alle versiebt. Ja, aber insgesamt nervt mich das alles so ein bisschen. Ne? Es gibt ganz andere Themen der WM nach. Zum Beispiel hätten wir über den emotionalen Abschied von Portugal-Legende Cristiano Ronaldo von der WM-Bühne oder so sprechen können. Ja, stattdessen geht es halt mal wieder um Donald Trump.
1: Ja gut, damit ist jetzt Schluss und die Sendung ist ja auch noch lang. Wir schaffen es bestimmt auch noch, über Ronaldo zu sprechen.
2: Ja, vielleicht klingelt Trump ja nochmal durch und telefoniert die USA wieder ins Turnier rein. Ne? Er kennt sich nämlich sehr, sehr gut aus.
1: Sehr gut.

Guten Morgen, hier ist das MDR Jump Verkehrszentrum mit zwei Gefahrenmeldungen. A2 Richtung Hannover zwischen Lehrte und Kreuz Hannover Ost liegt ein Kantholz und ein brennendes Fahrzeug A71 Richtung Sangerhausen. Bitte Vorsicht zwischen Stadt Ilm.

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11: Hier ist die MDR Jump. Guten Morgen, Familie. Es ist gleich 6.30 Uhr und jetzt alles, was heute wichtig wird, mit Mirko Jugelt.
12: Im türkischen Ankara beginnt heute ein NATO-Gipfel. Bei dem zweitägigen Treffen geht es vor allem um weitere Militärhilfen für die Ukraine. Zuvor treffen sich Vertreter von Politik, Militär und Industrie bei einem Rüstungsforum. Ein französisches Berufungsgericht entscheidet heute darüber, ob die rechtsnationale Marine Le Pen bei der Präsidentschaftswahl im nächsten Jahr antreten darf. Die Richter urteilen, ob eine 5-jährige Ämtersperre gegen die Politikerin aufgehoben wird. Le Pen war wegen Veruntreuung von EU-Geldern verurteilt worden. Das Bundesverfassungsgericht beschäftigt sich heute mit umstrittenen Befugnissen der bayerischen Polizei. Es geht um die Frage, wann die Beamten im Freistaat tätig werden dürfen und mit welchen Mitteln. Ein Urteil wird erst in einigen Monaten erwartet.
11: Und jetzt der Blick auf die Straßen. Fabian Magerhans im Verkehrszentrum. Guten Morgen, wie sieht's denn aus?
13: Guten Morgen. Es gibt 2 längere Staus auf der A2 Richtung Hannover. Zwischen Uexleben und Alsleben dauert es ungefähr 20 Minuten länger. Und dann nochmal 9 Kilometer Stau im weiteren Verlauf zwischen Peine und Lehrte Ost. Ein defekter LKW in der Baustelle plant hier mindestens 1 Stunde mehr Zeit ein. Richtung Hannover A2 noch ein Stück weiter. Zwischen Lehrte und Kreuz Hannover Ost liegt ein Kantholz auf der Fahrbahn. Richtung Leipzig A38 ein Unfall auf der rechten Spur zwischen Breitenworbis und Bleicherode. Dann ein brennendes Fahrzeug auf der A71 Richtung Sangerhausen, Vorsicht zwischen Stadt Ilm und Arnstadt Süd. Zwischen Radeberg und Dresden ist die Radeberger Landstraße wegen Bergungsarbeiten immer noch gesperrt. Und Blitzer stehen auf der B80 zwischen der Abfahrt Halle-Europachaussee und Ortseingang und dann nochmal in Halle-Paracelsostraße zwischen Dessauer Platz und Wasserturm. Habt ihr noch Staus oder Blitzer gesehen? Ruft uns an, kostenlos unter 0800 123 2340.
11: Sarah, was haben wir für ein Wetterchen heute?
14: Ja, also die Wetterzweiteilung über Deutschland, die bleibt und wir liegen eben teilweise auf der nicht ganz so hochsommerlichen Seite. Es gibt also viele dichte Wolken, zwischendrin ein bisschen Sonnenschein, vor allem in Sachsen-Anhalt kommt der ein oder andere Schauer dazu. Die Höchstwerte, die sind recht unterschiedlich. Der Nordosten bekommt eher so lauwarme 23 Grad maxima, der Südwesten dann doch immerhin bis 28. Morgen insgesamt nochmal wechselhaft. Meistens trocken, nur noch maximal 20 bis 25 Grad. Aber dann kommt die zweite Wochenhälfte und da hatte ich ja versprochen, die bringt den Ferienkiddies langsam, aber sicher echtes Sommerferienwetter. Das heißt, es wird sonniger und mit bis zu 29 Grad kratzen wir dann auch wieder an der 30-Grad-Marke.
11: Ich packe meinen Koffer und nehme mit eine Badehose, ein Handtuch
14: und irgendwas gegen Stress. spätestens am Kofferband wird das dringend benötigt.
4: 24 Millionen Gepäckstücke sind im vergangenen Jahr bei Flugreisen verloren gegangen. Fliegen die Koffer eigentlich noch mit dem Flugzeug oder machen die inzwischen eigenständig Walk-and-Travel in Australien?
11: Ja.
14: Das und noch mehr besprechen wir gleich in der neuen Folge Böttchers Welt. Die kommt gegen 6.40 Uhr.

0: Es geht auf 46 zu. Die MDR Jump Good Morgen Familie ist hier am Dienstag.
1: Ein neuer Morgen, an dem sich einige in den Sommerurlaub verabschieden. Oh, wir wünschen ganz viel Spaß und möglichst wenig Stress, wobei manchmal hat man es eben auch nicht in der Hand.
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3: So, die meisten durften jetzt in den Urlaub entflohen sein oder sollte man eher sagen entflogen, ne? Und einige von ihnen haben jetzt schon erste böse Urlaubsüberraschungen zu erzählen. Nämlich, dass sie zwar am Hotel angekommen sind, aber ihre Koffer nicht. 24 Millionen Gepäckstücke sind im vergangenen Jahr bei Flugreisen verloren gegangen oder beschädigt worden. 24 Millionen, da fragt man sich schon, fliegen die Koffer eigentlich noch mit dem Flugzeug oder machen die inzwischen eigenständig Walk and Travel in Australien? Wobei die Zahlen sogar besser geworden sind. Trotz mehr Passagieren gab es weniger Gepäckprobleme. Das ist aber ungefähr so, als würde die Deutsche Bahn verkünden, es kommen durchaus auch Züge pünktlich, nur eben nicht da, wo sie gerade warten. Und auf dem Hinflug ist das ja noch mal viel bitterer, weil jeder am Hotelpool erkennt, wer auf sein Gepäck wartet. Das sind die Leute, die man daran erkennt, dass die sich komplett im Flughafenshop einkleiden mussten. T-Shirt 100 Euro, Badehose 150 Euro und eine Sonnencreme so teurer wie eine SpaceX-Aktie. Und mal davon abgesehen, Gott, wäre mir das unangenehm. Wenn da irgendein Fremder meine Unterhosen begutachtet und denkt, ich wusste gar nicht, dass der VEB Elastic Mieter aus Zöllenroda noch produziert. Da fällt mir auf, der Harald von vorne, der muss seinen Koffer auch verloren haben und mit ihm all seine schicken Klamotten. Komisch, der ist noch nie geflogen.
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0: Hier ist sie, die MDR-Job. Guten Morgen, Familie. Am Dienstag, 6.46 Uhr mittlerweile.
1: Und einmal stellen wir fest, also Mamas beurteilen manche Dinge einfach anders als andere. Hier ist nämlich sehr süße WhatsApp zum aktuellen Ferienwetter reingekommen.
2: Guten Morgen, Sarah und Lars. Also ich finde das gar nicht so schlimm, wenn das Wetter nicht so passt in den Sommerferien. Weil da hat mein Kind keine Ausrede, dass es raus will und kann das Kinderzimmer aufräumen. Liebe Grüße von Kathleen.
1: Ich finde das ein guter Punkt von Kathleen. Und es gibt noch viel mehr Vorteile, keine Ahnung. Man muss die Kleinen nicht ständig von Kopf bis Fuß eincremen. Man kann kuscheln, ohne so aneinander festzukleben. Ich mag das Wetter sowieso viel besser als Hitze.
0: Ja, wobei Änderung ist ja in Sicht, ne?
1: Ja, ich hatte ja gesagt, die zweite Wochenhälfte, ne, die wird eindeutig sommerferienwürdiger. Und um da mal ganz klar zu sein, also zum Wochenende, da kratzen wir dann mit viel Sonne wieder an der 30-Grad-Marke.
0: Ist das der Anfang von einer neuen Hitzewelle, von einem neuen, wie hat man ihn genannt, Heat Dome? Hört man ja immer wieder.
1: Ja, hört man immer wieder, ne? Aber also ob und wann eine weitere Hitzewelle kommt, das ist noch nicht so ganz klar. Also die Wettermodelle sind sich da noch nicht wirklich einig, wie es mittel- bzw. langfristig weitergeht. Das ist nur Spekulation.
0: Okay, sehr wahrscheinlich aber am Wochenende erstmal Freibadwetter. Mhm. Und bis dahin, ne, das Na? Ist ja klar, Zimmer aufräumen. Ich müsste eine ganze Wohnung aufräumen, aber gut.
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10: Guten Morgen an diesem frühen Dienstag. Und ja, das Wichtigste heute Morgen, das haben wir jetzt schon mal für euch.
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11: Um 7 Uhr mit Mirko Jugelt. Sachsens Ministerpräsident Michael Kretschmer hat sich erleichtert darüber gezeigt, dass auch im Osten neue Gaskraftwerke gebaut werden sollen. Der CDU-Politiker sagte MDR aktuell, nach dem Kohleaus brauche man auch hier die Kraftwerke für eine sichere Energieversorgung. Bundeswirtschaftsministerin Katharina Reiche wollte ursprünglich neue Gaskraftwerke bevorzugt in Süddeutschland bauen lassen. Nun sind Verbesserungen zugunsten der Länder im Norden und Osten geplant. Die Gaskraftwerke sollen einspringen, wenn Wind- und Solarenergie nicht ausreichen. Kanada will seine neuen U-Boote vom NATO-Verbündeten Deutschland bauen lassen. Das gab Premierminister Mark Carney bekannt. Der Auftrag für bis zu 12 U-Boote geht an das deutsche Rüstungsunternehmen TKMS. Damit setzte sich die ThyssenKrupp-Tochter gegen einen Konkurrenten aus Südkorea durch. Zum Auftragsvolumen wurden keine Angaben gemacht. Die U-Boote sollen in Kiel und Wismar gebaut werden. Kanada bezieht bisher rund 80% seiner Militärgüter aus den USA. Familienministerin Karin Prien will die Höchstbezugsdauer von Elterngeld senken. Aus ihrem Gesetzentwurf geht hervor, dass die Auszahlung auf 12 Monate begrenzt werden soll. Bisher sind es 14 Monate. Zudem besteht der Anspruch nur, wenn Mütter und Väter jeweils mindestens 3 Monate eine berufliche Auszeit nehmen. Bisher sind es 2 Monate. Außerdem sollen die monatlich gezahlten Sätze leicht steigen. Auf Kuba ist das Stromnetz landesweit zusammengebrochen. Rund 10 Millionen Menschen waren dadurch ohne Strom. Der Netzbetreiber teilte mit, die Ursache für den Blackout sei noch unklar. Inzwischen würden wichtige Einrichtungen wie Krankenhäuser wieder mit Strom versorgt. Es ist bereits der 3. landesweite Stromausfall in diesem Jahr. Die Regierung in Havanna macht die Sanktionen der USA für die Krise verantwortlich. Auch gilt das Stromnetz auf der Karibikinsel als veraltet. Bei der Fußball-WM haben Belgien und Spanien das Viertelfinale erreicht. Belgien gewann gegen die USA 4:1. Damit ist der letzte WM-Mitgastgeber aus dem Turnier ausgeschieden. Zuvor hatte sich Spanien gegen Portugal 1:0 durchgesetzt. Das waren die Nachrichten.
10: 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Fabian Magerhans, guten Morgen.
0: Moin. A2 Richtung Hannover zwischen Irxleben und Alsleben an der Baustelle. 5 Kilometer Stau, 20 Minuten dauert es länger. Weiter im Verlauf zwischen Peine und Lehrte Ost. 9 Kilometer Stau und stockender Verkehr durch einen defekten LKW in der Baustelle. Plant hier am besten eine Stunde mehr Zeit ein. A38 Richtung Leipzig zwischen Breitenworbis und Bleicherode ist die rechte Spur nach einem Unfall gesperrt. Richtung Leipzig weiter Vorsicht am Kreuz Rippertal. In der Überfahrt zur A9 Richtung München steht in einer Kurve ein defekter LKW. A71 Richtung Sangerhausen zwischen Immener Ost und Stadt Ilm stockender Verkehr wegen eines Feuerwehreinsatzes. Und zwischen Radeberg und Dresden immer noch eine Sperrung wegen Bergungsarbeiten. Dann die Blitzer, alle auch mobil auf mdrjump.de. Die neuesten stehen auf der B100 zwischen Abfahrt Halle, Europachaussee und Ortseingang. Auf der B180 Ortseingang Oberlungwitz, wenn ihr aus Richtung Lugau kommt. Und in Halle Paracelsusstraße zwischen Dessauer Platz und Wasserturm. Habt ihr noch Staus oder Blitzer gesehen? Ruft uns an, kostenlos unter 0800 123 2340.
10: Sarah, wie wird denn das Wetter?
3: Ja, Deutschland ist ja so ein bisschen zweigeteilt in Sachen Wetter. Wir liegen teilweise auf der nicht ganz so hochsommerlichen Seite. Also es gibt heute viele dichte Wolken zwischendrin. Das zeigt ihr aber auch mit euren Fotos. Ist doch immer wieder ein bisschen Sonne zu sehen. Vor allem in Sachsen-Anhalt kann es dazu den ein oder anderen Schauer geben. Ansonsten ist es meistens trocken. Die Höchstwerte wegen dieser Zweiteilung recht unterschiedlich. Der Nordosten, der bekommt nur lauwarme 23 Grad maximal. Der Südwesten kommt dann doch auf bis zu 28. Morgen insgesamt wechselhaft, meist trocken, nur maximal 20 bis 25 Grad. Aber dann kommt die zweite Wochenhälfte und die bringt den Ferienkids langsam, aber sicher echtes Sommerferienwetter.
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10: Guten Morgen!
3: Gleich 5 nach 7.
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10: Ja, wir kommen also raus aus einer langen Fußball-WM-Nacht, unter anderem mit Tränen bei Ronaldo und mit dem Aus der USA.
3: Deutschland hat damit schon lange nichts mehr zu tun. Das ist aber wurscht, weil wir ja schon Weltmeister sind. Halt in anderen Bereichen. Und die checken wir gleich um 7.10 Uhr.

0: 7.10 Uhr, die MDR Jump. Guten Morgen, Familie, ist hier am Dienstag. Und das heißt, seit ziemlich genau einer Woche bekommen wir wieder genug Schlaf. Deutschland ist ja raus bei der Fußball-WM.
1: Ja, darüber könnten wir uns ärgern oder wir gucken einfach an unser WhatsApp-Handy. Hier kommen nämlich ganz viele Nachrichten rein, die uns zeigen, in welchen anderen Sportarten wir ganz vorne mit dabei sind. Gestern, da hat uns Silvia schon von der Rhönrad-Weltmeisterschaft erzählt und von den Rhönrad-Weltmeistern aus Sachsen-Anhalt.
2: Deutschland hat mit 24 Medaillen den ersten Platz gemacht. Zu unserer Magdeburgerin Sophie Julius. Die hat im Dreikampf und in der Spirale Gold gewonnen.
0: Ja, also im Rhönrad sind wir Weltspitze, aber das war es ja noch lange nicht. Ne? Es ist noch ein bisschen was reingekommen, weil wir können es bei noch mehr Weltmeisterschaften.
3: Morgen, ich weiß gar nicht, was alle haben. Wir sind doch Weltmeister. Im Beachhandball zum Beispiel. Und unsere U20-Mädels haben auch den Titel im Handball geholt. Also, Weltmeister können wir.
4: Guten Morgen, Sarah und Lars. Ich habe gehört, wir sind Weltmeister in Hürnrad. Und da wollte ich sagen, wir sind nochmal Weltmeister in Baustellen eröffnen und auch halten. Ich glaube, so viele wie Deutschland hat, hat noch keiner.
1: Wie nennt man das denn dann? Baustellen-Weltmeister, oder?
0: Ja, also wirklich mal, ich finde es Aufreiß-Weltmeister, ja, oder sowas. Ne? Unterkategorie Straßenaufreiß-Weltmeister.
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0: Ja, es wechselt auch wirklich ab. Mal ist mir kalt, mal ist mir heiß. Ich weiß auch nicht, so richtig so, naja. Guten Morgen! 7.20 Uhr was gleich, die MDR Jump. Guten Morgen, Familie, ist hier am Dienstag.
1: Tag 2 der Sommerferien. Viele von euch sind ja schon unterwegs. Sogar die ersten Postkarten trudeln hier schon ein.
0: Ja, sehr gut. Auch in diesem Jahr lohnt es sich, uns zu schreiben. Ne? Egal, ob von Balkonien oder vom Ostseestrand oder ja, unter allen Absendern hauen wir Ende des Sommers wieder 1.000 Euro Urlaubsgeld raus. Und da ist auch die Cornelia aus Ilmenau hellhörig geworden. Aha. Hat uns aus München geschrieben. Guten Morgen, Cornelia.
2: Guten Morgen.
0: Ja, oder Ozopft I. Sag mal, du warst mit Mann und deinen zwei Söhnen in München. Ja, wie war's denn?
2: Also es war sehr schön. Wir hatten schönes Wetter vor allen Dingen.
0: Und es ihr wart im Hofbräuhaus, sehe ich hier auf der Karte.
2: Genau.
0: Ja, was gab's denn im Hofbräuhaus? Lass mich raten.
2: Wir haben Bier getrunken.
0: Schön.
2: Wir haben dort sogar Bierkrüge geschenkt bekommen als Erinnerung.
0: Das ist ja toll.
1: Wo kriegt man denn heutzutage noch was geschenkt?
0: In München.
1: Bei uns und in München, ja.
0: Aber ich sag mal, wenn du in München was geschenkt bekommst, wahrscheinlich hast du es irgendwo dann trotzdem doppelt und dreifach irgendwie anders bezahlt. Weißt du, das ist ja nicht die günstigste Stadt. Und sag mal, wenn du jetzt die 1.000 Euro Urlaubsgeld mit deiner Postkarte verdienst und gewinnst, hast du die schon verplant für den nächsten Trip?
2: Dann würde ich es mit in die Reise stecken, die wir uns vorgenommen haben. Wir fahren auf alle Fälle wieder an die Ostsee.
0: Ja, das ist schön.
1: Aber
0: ja,
1: nichts falsch machen.
0: Also, die 1.000 Euro gibt's, wenn alle wieder aus den Ferien zurück sind. Also deswegen sagen wir, her mit euren Postkarten, macht's wie die Cornelia. Die Adresse gibt's auf mdrjump.de. Und nicht vergessen, das ist das Allerwichtigste, schreibt eure Nummer drauf, weil sonst können wir euch ja nicht erreichen. Ja? Also, Cornelia, deine Karte war eine der ersten, die angekommen ist. Und deswegen gibt's für dich erstmal eine MDR Jump Kaffeetasse. Die kriegst du einfach schon mal so.
2: Dankeschön.
0: Bitteschön, es ist kein Bierkrug, aber es ist halb so groß. Ja, hör mal, dann kommt jetzt eure Karte hier an unsere tolle Bahn. Und da ist jetzt dran. Dann wünschen wir dir und deiner Familie eine fabelhafte Woche. Und wir drücken euch ganz, ganz doll die Daumen für die 1.000 Euro, okay?
2: Vielen, vielen Dank.
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1: 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Guten Morgen, Familie. Es ist 7.30 Uhr und jetzt alles, was heute wichtig wird, mit Mirko Jugelt.
2: Im türkischen Ankara beginnt heute ein NATO-Gipfel. Bei dem zweitägigen Treffen geht es vor allem um weitere Militärhilfen für die Ukraine. Zuvor treffen sich Vertreter von Politik, Militär und Industrie bei einem Rüstungsforum. Das EU-Parlament stimmt heute über neue gesetzliche Rechte für Fluggäste ab. Vorgesehen sind unter anderem kostenlose Sitzplatzreservierungen für Familien. Außerdem sollen neue Fristen für Entschädigungen bei Verspätungen und Flugausfällen eingeführt werden. Ein französisches Berufungsgericht entscheidet heute darüber, ob die rechtsnationale Marine Le Pen bei der Präsidentschaftswahl im nächsten Jahr antreten darf. Die Richter urteilen, ob eine 5-jährige Ämtersperre gegen die Politikerin aufgehoben wird. Le Pen war wegen Veruntreuung von EU-Geldern verurteilt worden.
1: Und jetzt der Blick auf die Straßen. Fabian Magerhans im Verkehrszentrum. Wie sieht's aus?
3: Ja, es gibt 2 Baustellenstaus. A2 Richtung Hannover zwischen Uexleben und Alsleben. 5 Kilometer Stau, 20 Minuten plus. Und weiter zwischen Peine und Lehrte Ost. In der Baustelle noch ein defekter LKW. 9 Kilometer Stau und stockender Verkehr. Fast 1 Stunde dauert's länger. Die A13 Richtung Dresden ist gesperrt nach einem Unfall zwischen Rago und Mittenwalde. Es staut sich bis zum Schönefelder Kreuz. A38 Richtung Leipzig zwischen Breitenworbis und Bleicherode noch ein Unfall. Und wegen eines Feuerwehreinsatzes, da staut sich der Verkehr auf der A71 Richtung Sangerhausen zwischen Ilmener Ost und Stadt Ilm. A72 Richtung Hof zwischen Pirk und Hof Töpen, 7 Kilometer Stau und stockender Verkehr, plant 1/2 Stunde mehr Zeit ein. Zwischen Radeberg und Dresden immer noch eine Sperrung wegen Bergungsarbeiten. Und Blitzer stehen auf der B100 zwischen der Abfahrt Halle-Europachaussee und Ortseingang, B180 Ortseingang Oberlungwitz, wenn ihr aus Richtung Luger kommt. Und wer ist am Telefon? Guten Morgen.
4: Hallo, hier ist die Marion. Ich möchte einen Blitzer melden und zwar auf der A9 in Richtung Berlin, kurz vorm Rasthof Köckern. Wird gerade aufgebaut.
3: Dankeschön, gute Fahrt. Habt ihr nach Staus oder Blitzer gesehen? Ruft uns an, kostenlos unter 0800 123 2340.
1: Sarah, wie wird denn das Wetter heute?
5: Ja, wir sind ja zweigeteilt unterwegs in Deutschland, liegen aktuell auf der nicht ganz so hochsommerlichen Seite hier in Sachsen, Sachsen-Anhalt und Thüringen. Das heißt, es gibt viele dichte Wolken zwischendrin, aber schon auch Sonnenschein. In Sachsen-Anhalt kann es auch den ein oder anderen Schauer geben. Ansonsten meistens trocken. Die Höchstwerte sind unterschiedlich. Der Nordosten bekommt eher so lauwarme 23 Grad ab maximal. Der Südwesten dann doch sommerliche 28. Morgen insgesamt wechselhaft, meist trocken, nur maximal 20 bis 25 Grad. Und dann geht es ja in die zweite Wochenhälfte und die bringt den Ferienkipps dann langsam richtiges Sommerferienwetter. Gerade zum Wochenende wird es dann sehr sonnig und dann kratzen wir auch wieder an der 30-Grad-Marke.
1: Ja, und die Sommerferienplanung, die läuft bei unserem Dr. M-Kurs bisher eher so semi. Ne, um den Satz mal nicht zu euphorisch stehen zu lassen, weil...
6: Für das trendige Surfcamp müsste man die eigenen Organe auf dem Schwarzmarkt anbieten.
5: Wenn er halt auch so fancy unterwegs sein will, ja. Ne? Selbst schuld. Neue Folge Dinge, die man nicht braucht, gibt's gleich gegen 7.40 Uhr.

0: Guten Morgen, es ist gleich 7.40 Uhr, hier ist die MDR Jump. Guten Morgen Familie, am Dienstag.
1: Und da ist bei manchen Kiddies noch nicht mal der Schulrucksack so richtig ausgeräumt, schon wird wieder gepackt und zwar hier fürs Ferienlager. Gerade mal geguckt, es gibt wirklich mega Angebote, auch in diesem Jahr. Keine Ahnung, zum Beispiel auf dem Kinderbauerngut Langenstrieges, beim Kindersommer am Ahrensee oder in Mühlhausen am Campingplatz, da werden Angelferien gemacht. Das klingt doch alles mega.
0: Ja, aber es muss ja einen geben, der nicht nur den Spaß im Blick hat, sondern auch das Portemonnaie.
1: Tja.
0: So wie unser Dr. Emkus.
2: Wisst ihr, was auch nervig ist? Dass die Planung der Sommerferien für die eigenen Fenster mittlerweile zu einer logistischen und finanziellen Extremsportart mutiert ist. Einfach bei der man ohne jahrelange Vorarbeit komplett schon verloren hat. Da will man den Kids in den schulfreien Wochen ein bisschen Action bieten, schaut nach so aktuellen Last-Minute-Angeboten und kriegt direkt einen absoluten Schlag. Ein stinknormales Ferienlager kostet mittlerweile fast so viel wie ein All-Inclusive-Urlaub in der Karibik. Und für das trendige Surfcamp müsste man dann wahrscheinlich die eigenen Organe auf dem Schwarzmarkt anbieten. Aber ich meine, durch diesen aktuellen Mangel an bezahlbaren Plätzen besinnt man sich endlich wieder auf die guten alten Ferienklassiker direkt vor der Haustür. Ein improvisiertes Zeltlager im eigenen Garten oder eine ordentliche Wasserschlacht im aufblasbaren Pool oder eine wilde Schnitzeljagd durchs thüringische Unterholz machen den Fenstern am Ende des Tages sowieso dreimal mehr Spaß als jedes durchgestylte Luxuscamp an der Ostsee.
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0: Der haut aber auch wirklich ein Ding nach dem anderen raus, ne? Dieser Sombre.
1: Ein Teufelskerl.
0: Kann man gar nicht anders sagen. Also wirklich wahr, ne? Einer wie ich. Gleich haben wir es drei für lacht. Hier ist die MDR Jump Good Morgen Familie am Dienstag.
1: Und da hat Dr. Emkus ja gerade schon über Ferienlager für Kiddies gesprochen. Ja. Dazu schreibt Jan, hier schreibt eine Ferienlager-Legende. Ich habe 3 Jahre hintereinander das Schnitzel-Wettessen gewonnen. Viel mehr brauchte ich übrigens damals nicht, um glücklich zu sein, schreibt er.
0: Das hat sich bei mir bis heute auch nicht geändert. Also.
1: Ja. Also wir wünschen alle Kiddies tolle Ferien und liefern natürlich die passende Ausstattung, ne? Jeden Morgen in unserem Sommerquickie.
0: Gleich gibt's noch mal 3 Fragen und 3 sommerliche Preise hier bei uns.
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0: Guten Morgen, 7.46 Uhr, die MDR Jump Guten Morgen Familie ist hier am Dienstag und auch wenn sich's jetzt gerade nicht so anfühlt, ne, das nächste Sommerwochenende kommt und auf das seid ihr dann bestens vorbereitet.
1: Kaffeetrasse, Strandtasche, Powerbank, erquist ihr euch jeden Morgen in unserem Sommerquickie. Morgen früh 6.10 Uhr geht's in die nächste Runde. Jetzt also nochmal die Chance nutzen, fit raten mit Mandy aus Grobo. Die hat vorhin nur gezeigt, wie es geht.
2: Guten Morgen.
0: Na Mandy, wo treibst du dich rum?
2: Tatsächlich noch im Schlafzimmer.
0: Was? Wie bitte? Du bist noch im Schlafzimmer?
2: Ja, noch beim Fertigmachen.
0: Ach so, ja wunderbar. Aber du holst ja quasi jetzt noch ein bisschen was preislich nach Hause, ja?
2: Versuchen, ja.
0: Ja, drei Fragen bekommst du jetzt. 5 Sekunden Zeit pro Antwort. Wir legen direkt los, Mandy. Kuriose Geschichte am Rande der Fußball-WM. Vor dem Achtelfinale gegen Mexiko hatten englische Medien darüber diskutiert, ob das Nationalteam nicht Viagra nehmen sollte, um in Mexiko statt besser atmen zu können. Laut Trainer Thomas Tuchel hat aber keiner eine solche Pille genommen. Und England hat es ja auch so geschafft. Ne? Aber sag mal, welche Farbe hätte denn so eine Tablette?
2: Blau.
0: Richtig. Frage Nummer 2. Pünktlich zu den Sommerferien ist der Silbersee bei Loser wieder zum Baden freigegeben. Wegen Sicherungsarbeiten war der See die vergangenen Jahre gesperrt. Jetzt ist also Schwimmen angesagt und auch am Ufer ist einiges los. Es gibt einen Spielplatz, Beachvolleyball und Basketballplätze. Für eine andere beliebte Strandsportart braucht man keinen eigenen Platz, nur eine kleine Wurfscheibe oder auch Schwebedeckel genannt. Das Teil nennt man international wie?
2: Frisbee?
0: Yes, right, you're right, you're right. Für den Gera-Märchenmarkt entstehen neue Figuren zum Märchen Der Wolf und die jungen Geißlein. Das Projekt kann durch eine Crowdfunding-Aktion und Spenden ermöglicht werden. Aber, sag mal, wie viel Geißlein müssen denn da hergestellt werden?
2: 7.
0: Naja, eben. Herzlichen Glückwunsch. Hast alles richtig.
2: Danke. Sehr schön.
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8: Um 8 Uhr mit Mirko Jugelt. Sachsens Ministerpräsident Michael Kretschmer hat sich erleichtert darüber gezeigt, dass auch im Osten neue Gaskraftwerke gebaut werden sollen. Der CDU-Politiker sagte MDR aktuell, nach dem Kohleaus brauche man auch hier die Kraftwerke für eine sichere Energieversorgung. Bundeswirtschaftsministerin Katharina Reiche wollte ursprünglich neue Gaskraftwerke bevorzugt in Süddeutschland bauen lassen. Nun sind Verbesserungen zugunsten der Länder im Norden und Osten geplant. Die Gaskraftwerke sollen einspringen, wenn Wind- und Solarenergie nicht ausreichen. Kanada will seine neuen U-Boote vom NATO-Verbündeten Deutschland bauen lassen. Das gab Premierminister Mark Carney bekannt. Der Auftrag für bis zu 12 U-Boote geht an das deutsche Rüstungsunternehmen TKMS. Damit setzte sich die ThyssenKrupp-Tochter gegen einen Konkurrenten aus Südkorea durch. Zum Auftragsvolumen wurden keine Angaben gemacht. Die U-Boote sollen in Kiel und Wismar gebaut werden. Kanada bezieht bisher rund 80% seiner Militärgüter aus den USA. Familienministerin Karin Prien will die Höchstbezugsdauer von Elterngeld senken. Aus ihrem Gesetzentwurf geht hervor, dass die Auszahlung auf 12 Monate begrenzt werden soll. Bisher sind es 14 Monate. Zudem besteht der Anspruch nur, wenn Mütter und Väter jeweils mindestens 3 Monate eine berufliche Auszeit nehmen. Bisher sind es 2 Monate. Außerdem sollen die monatlich gezahlten Sätze leicht steigen. Lange Krankschreibungen haben sich zum Kostentreiber für gesetzliche Krankenversicherungen entwickelt. Der BKK-Dachverband teilte mit, die Krankengeldtage seien in den vergangenen 10 Jahren um fast ein Viertel gestiegen. Im vergangenen Jahr seien 21,6 Milliarden Euro ausgegeben worden, so viel wie nie. BKK-Vorständin Anne-Kathrin Klemm erklärte, nicht die kurzen Erkältungen belasteten das Gesundheitssystem, sondern langwierige Krankheitsbilder wie Muskel-Skelett-Erkrankungen. Das Krankengeld wird Arbeitnehmern ab dem 43. Krankheitstag gezahlt. Bei der Fußball-WM haben Belgien und Spanien das Viertelfinale erreicht. Belgien gewann gegen die USA 4:1. Damit ist der letzte WM-Mitgastgeber aus dem Turnier ausgeschieden. Zuvor hatte sich Spanien gegen Portugal 1:0 durchgesetzt. Das waren die Nachrichten.
9: 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Verkehrszentrum, Fabian Magerhans, guten Morgen.
10: Guten Morgen. Autobahn 2 Richtung Hannover. Zwischen Uxleben und Alsleben 5 Kilometer Stau an der Baustelle. Plant ihr 20 Minuten Mehrzeit ein. Weiter zwischen Peine und Lehrte Ost 7 Kilometer stockender Verkehr. 20 Minuten plus. A13 Richtung Dresden zwischen Rage und Mittenwalde ist nach einem Unfall nur die Standspur frei. Es staut sich bis zum Schönefelder Kreuz. Dann Vorsicht, ein Rad. Das liegt auf der A17 A17 Richtung Dresden zwischen Pirna und Heidenau und A72 Richtung Hof zwischen Pürk und Hoftöpen 7 Kilometer Stau an der Baustelle. 30 Minuten dauert's länger. Eine Sperrung zwischen Radeberg und Dresden auf der Radeberger Landstraße nach einem Unfall. Und es wird geblitzt auf der A9 Richtung Berlin zwischen Eisenberg und Reußig. Nochmal weiter im Verlauf am Schkeuditzer Kreuz in der Überfahrt zu A14 Richtung Dresden. B107 am Ortsausgang Grimma Richtung Trebsen. B249 zwischen Mühlhausen und Görmer und in Leipzig in der Nordstraße stadteinwärts. Und wer ist am Telefon? Schönen guten Morgen.
1: Einen wunderschönen guten Morgen. Hier ist Heike aus Bernburg. Ich wollte mal einen Blitzer verpfeifen. Der steht in Bernburg in der Hallischen Landstraße stadtauswärts auf der rechten Seite. Ich wünsche euch allen einen schönen Tag und fahrt vorsichtig.
10: Dankeschön, dir auch. Und habt ihr noch was gesehen? Staus oder Blitzer, ruft uns an, kostenlos unter 0800 123 2340.
9: Tja, wir gucken mal frohen Mutes aufs Wetter. Sarah, wie wird's?
11: Ja, Deutschland ist ja so ein bisschen zweigeteilt. Wir liegen teilweise auf der nicht so hochsommerlichen Seite. Das merken wir an den Temperaturen. Der Nordosten bekommt eher so lauwarme 23 Grad ab, der Südwesten dann doch bis zu 28. Insgesamt recht viele Wolken zwischendrin, aber schon auch Sonne zu sehen. Vor allem Sachsen-Anhalt bekommt das ein oder andere Schauerchen ab. Morgen nochmal insgesamt wechselhaft, aber meist trocken bei maximal 20 bis 25 Grad. Und in der zweiten Wochenhälfte, da gibt es dann für die Ferienkiddies langsam aber sicher Sommerferienwetter. Es wird sonniger mit bis zu 29 Grad, auch deutlich wärmer.
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9: 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Guten Morgen.
0: Gleich 5 nach 8. 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
9: So, aber gleich der Kollege mit dem Reflektorstreifen ums Hosenbein und dem Katzenaugenrucksack reinkommt, am besten mal einen kritischen Blick auf den Helm werfen.
11: Ja? Ja, das machen wir gleich alle zusammen und zwar mit unseren Experten. Die warten mit einer neuen Folge Fakt oder Fake gleich gegen 8.10 Uhr.
9: Und da geht's um eure Sicherheit, nicht um den Style, auch wenn es gerade etwas anderes ist.
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0: So, 8 Uhr, was haben wir? 10 Uhr, das ist ja relativ pünktlich, ne? Das ist ja schön. Die MDR Jump Good Morning Familie am Dienstag, an dem wir ja seit dieser Woche sagen, ein Radler zum Feierabend ist völlig okay.
1: Ja, oder auch mehrere, weil wer gerade völlig zu Recht keine Lust mehr auf Fußball hat, der guckt einfach die Radprofis der Tour de France an. Ja. Diesmal ist es ja in Spanien losgegangen, heute dann die erste Etappe in Frankreich und wir übernehmen den Sicherheitscheck, egal ob für die Profis oder für die Hobbyfahrer.
0: Ich höre ja immer wieder, dass man nach einem Sturz den Fahrradhelm ersetzen sollte.
1: Ja.
0: Ob das stimmt, das fragen wir direkt mal unseren Experten Thilo Braun vom Allgemeinen Deutschen Fahrradclub.
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3: Wenn man auf den Fahrradhelm gefallen ist, muss man ihn auf jeden Fall austauschen. Das ist schon so, dass der nicht so ganz einfach aufgebaut ist. Der hatte diese Außenschale, dann hatte diese Innenpolsterung, um die Wucht praktisch des Aufpralls vom Schädel und damit auch vom Gehirn wegzuhalten. Dieses Polster könnte zum Beispiel komprimiert sein, also gar nicht mehr die volle Dämpfungswirkung haben. Der Helm könnte unsichtbare Schäden haben. Er ist dann einfach nicht mehr sicher. Dann muss man ihn tatsächlich austauschen.
1: Also ist eine klare Sache. Nach einem Sturz kauft ihr euch tatsächlich am besten einen neuen Fahrradhelm.
0: Endlich mal ein Thema, um das ich mich nicht kümmern muss. Herrlich.
1: Weil
0: zum Stürzen müsst ihr erstmal fahren. Also von daher.
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0: Viertel neun, hier ist die MDR Jump. Guten Morgen, Familie. Am Dienstag, guten Morgen. Toffelau und Habits gibt's in 15 Sekunden bei uns.
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0: Und alle. Ja. 8.18 Uhr, guten Morgen. Hier ist die MDR Jump. Guten Morgen, Familie, am Dienstag. Also, es ist doch Dienstag, oder? Will es irgendjemand anfechten, weil ihm der Wochentag nicht passt, eventuell?
1: Also, seit gestern rechnen wir mit allem. Ja. Aber erstmal sagen wir Bye-bye, USA. Der letzte Gastgeber fliegt bei der Fußball-WM mit 1:4 gegen Belgien aus dem Turnier. Und auf dieses Spiel ist ja ganz besonders geguckt worden, weil die ganze Fußballwelt über den Anruf von Donald Trump bei der FIFA gesprochen hat. Sportman Tim aus der Guten Morgen Familie, wir haben gestern vor dem Spiel schon drüber gesprochen, aber seitdem hat sich noch ganz schön was getan.
2: Ja, also nochmal ganz kurz vielleicht. Die USA hatten ja eigentlich im Achtelfinale ihren Spieler Fallerin Balogun draußen lassen müssen. Der hatte im Spiel zuvor rot gesehen. Dann hat Trump per Anruf bei FIFA-Boss Gianni Infantino interveniert. Der Verband hat die Sperre zurückgenommen. Balogun durfte heute Nacht spielen, hat er auch gemacht. Ja, das Ganze können wir übrigens alles so frei raus erzählen, weil es Trump gestern selbst bestätigt hat.
3: I understand sports really well. And that wasn't a foul.
4: Ich kenne mich sehr gut aus im Sport. Und das war kein Foul. Ja, ich habe bei der FIFA um eine Überprüfung gebeten. Ich habe mit einem hochrespektierten Mann gesprochen.
3: I spoke to a man who's highly respected.
1: So. So ein klassischer Trump, ne? Wie er es auch einfach ganz selbstverständlich zugibt. Und es gab natürlich jede Menge Reaktionen, ne?
2: Ja, also erstmal hat Trumps Telefonschwarm Infantino natürlich betont, dass die FIFA unabhängig sei. Der europäische Verband, die UEFA, sagt aber, hier ist auf jeden Fall eine rote Linie überschritten worden. Der DFB spricht vom Eindruck politischer Einflussnahme, ja, und die Belgier, die wollen natürlich auch Einspruch einlegen. Haben sie gemacht, wurde natürlich abgewiesen, Überraschung. Und der US-Außenminister hat sogar gesagt, er will das Thema heute eventuell nochmal beim NATO-Gipfel ansprechen. Also, weiß auch nicht.
1: Ja, okay, Wahnsinn.
2: Ja, insgesamt nervt mich das aber alles so ein bisschen. Es gab ganz andere Themen der WM-Nacht, ne? Zum Beispiel hätten wir über den emotionalen Abschied von Portugal-Legende Cristiano Ronaldo von der WM-Bühne sprechen können oder so. Ja, stattdessen geht's mal wieder um Donald Trump.
1: Ja, jetzt ist ja erstmal Schluss damit und die Sendung ist noch lang. Wir schaffen es bestimmt auch noch, über Ronaldo zu sprechen.
0: Ja, wartet mal ab. Vielleicht klingelt Trump ja nochmal durch und telefoniert die USA wieder ins Turnier rein.
2: So.
0: Er kennt sich nämlich sehr gut aus.
2: Sehr gut.
0: Das müsst ihr ihm schon lassen.
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6: Ja.

Morgen, hier ist das MDR Jump Verkehrszentrum mit einer Gefahrenmeldung. A4 Frankfurt Richtung Dresden zwischen Hohenstein-Ernsthal und Wüstenbrand liegen große Fahrzeugteile. Vorsicht!

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9: 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Guten Morgen, Familie. Es ist 8.30 Uhr und jetzt alles, was heute wichtig wird, mit Mirko Jugelt.
10: Vertreter von Kommunen aus ganz Deutschland wollen heute vor dem Kanzleramt in Berlin demonstrieren. Sie fordern vom Bund mehr finanzielle Unterstützung. Geplant ist ein Konvoi aus Feuerwehrautos, Rettungswagen und Müllfahrzeugen. Im türkischen Ankara beginnt heute ein NATO-Gipfel. Bei dem zweitägigen Treffen geht es vor allem um weitere Militärhilfen für die Ukraine. Zuvor treffen sich Vertreter von Politik, Militär und Industrie bei einem Rüstungsforum. Das EU-Parlament stimmt heute über neue gesetzliche Rechte für Fluggäste ab. Vorgesehen sind unter anderem kostenlose Sitzplatzreservierungen für Familien. Außerdem sollen neue Fristen für Entschädigungen bei Verspätungen und Flugausfällen eingeführt werden.
9: Und jetzt der Blick auf die Straßen. Fabian Magerhans im Verkehrszentrum. Wie ist denn die aktuelle Lage?
11: Moin, es gibt 2 Baustellenstaus auf der A2 Richtung Hannover. Einmal zwischen Irxleben und Alsleben ungefähr 20 Minuten plus. Und zwischen Peine und Lehrte Ost dauert es ungefähr eine halbe Stunde länger. A4 Frankfurt Richtung Dresden. Vorsicht immer noch zwischen Hohenstein-Ernsthal und Wüstenbrand liegen Fahrzeugteile. A9 Richtung Berlin. Ein defekter LKW steht in der Baustelle zwischen Kleinmarzins und Niemek. Dadurch stockender Verkehr. A13 Richtung Dresden. Bergungsarbeit zwischen Rago und Mittenwalde, da ist nur die Standspur frei. Stau bis zum Schönefelder Kreuz. A72 Richtung Hof, an der Baustelle zwischen Pürk und Hoftöpen 7 Kilometer Stau und stockender Verkehr, eine halbe Stunde plus. Zwischen Radeberg und Dresden ist die Radeberger Landstraße wegen Bergungsarbeiten immer noch gesperrt. Und Blitzer stehen auf der A9 Richtung Berlin zwischen Eisenberg und Reußig, dann nochmal am Schkeuditzer Kreuz in der Überfahrt zur A14 Richtung Dresden. Richtung Prag blitzt es auf der A17 zwischen Dresden-Gorbitz und Südvorstadt, auf der B4 am Ortsausgang Nordhausen Richtung Erfurt und B7 in Garmstedt Richtung Gotha. Habt ihr noch Staus oder Blitzer gesehen? Ruft uns an, kostenlos unter 0800 123 2340.
9: Sarah, wie wird das Wetter?
12: Was fragst du denn das so kritisch?
9: Ja, ich frag mal.
12: Ja, Deutschland ist ja gerade zweigeteilt. Jetzt kann man schon sagen, wir sind nicht gerade auf der hochsommerlichen Seite. Ne? Also es gibt viele dichte Wolken, zwischendurch aber doch ein bisschen Sonnenschein. Das ist nicht ganz gerecht verteilt. Der Nordosten, der ist lauwarm unterwegs mit 23 Grad. Der Südwesten dann doch recht warm mit bis zu 28 Grad. Die Schauer gibt es vor allem in Sachsen-Anhalt. Wenn wir uns die nächsten Tage angucken, ist es morgen insgesamt nochmal wechselhaft, aber schon meist trocken, maximal 20 bis 25 Grad. Dann kommt die zweite Wochenhälfte und die bringt dann Stück für Stück für die Ferienkids langsam richtiges Sommerferienwetter. Gerade am Wochenende kratzen wir an der 30-Grad-Marke und da gibt es dann jede Menge Sonnenschein.
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9: Tja, wenn wir euch da fragen, Bock eine Runde Take That Karaoke einzulegen, dann sagt ihr...
2: Ja, natürlich, natürlich. Ich habe schon drauf hingefiebert.
12: Das Bianca aus Göhrde hat sich gestern mit ihrem engelsgleichen Gesang die ersten Tickets für Take That bei der Goldenen Henne klargemacht. Ja, und ihr seid die Nächsten, gleich um 8:40 Uhr öffnen wir die Leitung.

0: Guten Morgen, gleich haben wir es 8.40 Uhr. Die Emnerschaft Guten Morgen Familie ist hier am Dienstag. Und gleich, ja, da bringen wir euch wieder ganz nah ran, ne? An Take That.
1: Das ist eine vollkommen angemessene Reaktion von Bianca aus Göda. Ja, wir holen euch Take That nach Leipzig zur Goldenen Henne, zu Deutschlands größtem Publikumspreis.
0: Und ihr seid natürlich auch dabei, ne? Die ganze Woche hauen wir die exklusiven Tickets raus, nur in der Guten Morgen Familie und nur gegen eine Runde Take That Karaoke.
1: Also Bianca aus Göda hat gestern den Anfang gemacht und richtig gut performt.
0: Ich hab's nie besser gehört. Beim Piepsen ist dein Zeichen zum Weitersingen. Achtung, Bianca! Ja.

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1: also Klassiker, ne? Ihr hört's bestens vorbereitet. Gleich geht's dann in eure Runde Take That Karaoke. Da gibt's den nächsten Hit.
2: Ja gut, die hatten ja so einige, die Jungs. Auch neuere.
1: Oh.
2: Rule the World zum Beispiel. Jetzt nur als Idee. War jetzt irgendwie so in meinem Kopf.
1: Ja.
2: Also, wie auch immer.
1: Okay.
2: Ruft an 0800 123 2340. Noch zwei Songs und dann gehen hier die Tickets raus. 0800 123 2340. Viel Glück.
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0: Und gerade noch mit uns auf dem Werkstattfest in Freiberg. Jetzt schon wieder zurück im Radio. Loi, in der Elternschaft. Guten Morgen, Familie. 8:45 haben wir's. Und da warten schon die nächsten Stars.
1: Na, wenn wir sagen, wir holen euch die Megastars in den Osten, dann ziehen wir das doch durch, ne?
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1: Oh, ihr und die Jungs von Take That gemeinsam bei Deutschlands größtem Publikumspreis schon im September. Könnte das Wirklichkeit werden?
0: Eieiei, Katrin, guten Morgen.
3: Guten Morgen, Sarah Lars.
0: Na,
3: hi.
0: Wie ist hi. Die Stimmung in Löbnitz, Katrin?
3: Außer Rand und Band.
0: Ja, gut. Da, hoffentlich bleibt es auch so, weil bevor es zum Mega-Event mit den Megastars geht, singen wir uns jetzt noch ein bisschen fit. Also du singst dich fit mit unserem Take That Karaoke. Bist du vorbereitet?
3: Ich bin vorbereitet und startklar.
0: Ach was, echt? Na gut, wir spielen jetzt einen Take That Hit an. Irgendwann stoppt der Gesang, du hörst es am Piepsen und dann singst du weiter, okay?
3: Okay.
0: Gut, dann kommen sie jetzt hier mit ihrem Überhit Rule the World.

0: Katrin, du bist ja unglaublich. Du bist ein richtiger Fan. Wer kann diesen Song schon mitsingen? Du gewinnst die Tickets für die Goldene Henne. Herzlichen Glückwunsch, Katrin! Yeah.
1: Richtig geil.
0: Ja, Hammer, da wirst du Take That live erleben. Also toll, toll, toll, toll, toll.
2: Richtig. Gänsehaut hab ich. Super.
0: Ja, zu Recht, zu Recht, zu Recht, zu Recht. So, und ja, nächsten Tickets, Sarah, gibt's wann?
1: Kurz nach 7, morgen früh.
0: Okay, dann wünschen wir dir einen tollen Tag. Und jetzt lassen wir die Jungs von Take That auch nochmal ran. Ne, hier sind sie mit Rule the World in der MDR Jump. Guten Morgen, Familie. Katrin, alles Liebe, hau rein und weiter viel Spaß.
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5: Um 9 Uhr mit Mirko Jugelt. Die Bundesregierung begrüßt den geplanten Rüstungsdeal mit Kanada. Der kanadische Premier Mark Carney hatte verkündet, dass der deutsche Marineschiffbauer TKMS bis zu 12 U-Boote liefern soll. Kanzler Friedrich Merz sprach von einem starken Zeichen der strategischen Zusammenarbeit. Verteidigungsminister Boris Pistorius sagte, gemeinsam mit Norwegen und Kanada werde man die weltweit modernste U-Boot-Flotte aufbauen. Zum genauen Auftragsvolumen wurden keine Angaben gemacht. Die U-Boote sollen in Kiel und Wismar gebaut werden. Sachsens Ministerpräsident Michael Kretschmer hat sich erleichtert darüber gezeigt, dass auch im Osten neue Gaskraftwerke gebaut werden sollen. Der CDU-Politiker sagte MDR aktuell, nach dem Kohleaus brauche man auch hier die Kraftwerke für eine sichere Energieversorgung. Bundeswirtschaftsministerin Katharina Reiche wollte ursprünglich neue Gaskraftwerke bevorzugt in Süddeutschland bauen lassen. Nun sollen Länder im Norden und Osten besser berücksichtigt werden. Die Gaskraftwerke sollen einspringen, wenn Wind- und Solarenergie nicht ausreichen. Lange Krankschreibungen haben sich zum Kostentreiber für gesetzliche Krankenversicherungen entwickelt. Der BKK-Dachverband teilte mit, die Krankengeldtage seien in den vergangenen 10 Jahren um fast ein Viertel gestiegen. Im vergangenen Jahr seien 21,6 Milliarden Euro ausgegeben worden, so viel wie nie. BKK-Vorständin Anne-Kathrin Klemm erklärte, nicht die kurzen Erkältungen belasteten das Gesundheitssystem, sondern langwierige Krankheitsbilder wie Muskel-Skelette-Erkrankungen. Das Krankengeld wird Arbeitnehmern ab dem 43. Krankheitstag gezahlt. Der Fördertechnikhersteller Wutra in Wurzen ist in finanzielle Schwierigkeiten geraten. Der Traditionsbetrieb beantragte ein Sanierungsverfahren in Eigenverwaltung. Das Amtsgericht Leipzig kam dem Antrag nach. Der Betrieb mit rund 120 Beschäftigten läuft vorerst weiter. Dem Unternehmen zufolge waren in den vergangenen Monaten weniger Aufträge eingegangen. Hinzu kämen steigende Kosten für Energie, Material und Personal. In China kämpfen gleich mehrere Regionen mit heftigen Regenfällen. In der zentralchinesischen Provinz Hubei meldete der Katastrophenschutz mindestens 11 Tote. Mehr als 270 Menschen seien verletzt worden. Im Nordwesten löste der Regen einen Erdrutsch aus. Mehr als 30 Menschen wurden verschüttet. In Südchina brach ein Damm. 4 Menschen kamen nach offiziellen Angaben ums Leben. Zehntausende wurden evakuiert. Das waren die Nachrichten.
6: 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Fabian Magerhans, guten Morgen.
7: Guten Morgen. Es gibt 2 Baustellenstaus auf der A2 Richtung Hannover. Zwischen Uexleben und Alsleben 5 Kilometer Stau, 20 Minuten plus. Und A2 Richtung Hannover 7 Kilometer Stau und stockender Verkehr zwischen Peine und Lehrte Ost. Plant am besten eine halbe Stunde mehr Zeit ein. A4 Frankfurt Richtung Dresden. Zwischen Hohenstein-Ernstthal und Wüstenbrand liegen Fahrzeugteile. Und eine Leitbarke liegt auf der A4 Richtung Frankfurt zwischen Wilsdruff und Knossen auf der mittleren Spur. A9 Richtung Berlin zwischen Kleinmarzins und Niemek. In der Baustelle steht ein defekter LKW. Aktuell stockt der Verkehr. A13 Richtung Dresden zwischen Rago und Mittenwalde ist nach einem Unfall nur die Standspur frei. Stau bis zum Schönefelder Kreuz. A72 Richtung Hof zwischen Pirk und Hoftöpen. 7 Kilometer Stau und stockender Verkehr. 40 Minuten dauert es länger. Und Blitzer stehen auf der A9 Richtung Berlin zwischen Eisenberg und Reußig. Richtung Prag A17 zwischen Dresden-Gorbitz und Dresden-Südvorstadt. B107 am Ortsausgang Grimma blitzt es Richtung Trebsen, in Leipzig in der Nordstraße stadteinwärts, in der Ortsdurchfahrt Süpplingen beidseitig und in Taubach in der Ilmtalstraße. Habt ihr noch Staus oder Blitzer gesehen? Ruft uns an, kostenlos unter 0800 123 2340.
6: Sarah, wie wird denn das Wetter heute?
8: Ja, so ein bisschen zweigeteilt, wenn wir ganz Deutschland angucken. Und wir liegen teilweise auf der eher nicht so hochsommerlichen Seite. Also es gibt in Sachsen, Sachsen-Anhalt und Thüringen überall viele dichte Wolken. Zwischendrin, je nachdem, aber doch ein bisschen mehr Sonnenschein. Vor allem Sachsen-Anhalt ist oft grau. Da kann es auch den ein oder anderen Schauer geben. Ansonsten ist es meistens trocken. Die Höchstwerte recht unterschiedlich entsprechend. Der Nordosten bekommt eher so lauwarme 23 Grad. Der Südwesten dann doch bis 28 Grad maximal. Morgen insgesamt wechselhaft und meist trocken, maximal 20 bis 25 Grad. In der zweiten Wochenhälfte pirscht sich der Sommer dann doch wieder so langsam an für die Ferienkids. Es wird sonniger und mit bis zu 29 Grad auch deutlich wärmer.
6: Guten Morgen!
8: Gleich 5 nach 9.
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0: 9.18 Uhr, die MDR Jump Guten Morgen Familie ist hier.
1: Am Dienstag. Das heißt, seit ziemlich genau einer Woche bekommen wir wieder genug Schlaf, weil Deutschland ist ja raus bei der Fußball-WM.
2: Ja, das ist das Positive, dass wir genug Schlaf bekommen. Ja? Insgesamt ja, ärgert sich der ein oder andere immer noch drüber, dass wir raus sind. Aber man kann damit auch ganz anders umgehen. Wir gucken jetzt mal an unser WhatsApp-Handy. Da kommen nämlich ganz viele Nachrichten rein seit ein paar Tagen, die uns zeigen, in welchen anderen Sportarten wir ganz vorne mit dabei sind. Gestern, da hat uns Silvia schon von der Rhönrad-Weltmeisterschaft und den Rhönrad-Weltmeistern aus Sachsen-Anhalt erzählt.
3: Deutschland hat mit 24 Medaillen den ersten Platz gemacht. Zu unserer Magdeburgerin Sophie Julius. Die hat im Dreikampf und in der Spirale Gold gewonnen.
0: So, im Rhönrad sind wir also Weltspitze. Endlich mal eine Sportart, wo ich auch mitreden kann. Aber das war es ja noch lange nicht. Hier sind einige Nachrichten reingekommen, weil wir können bei noch mehr Weltmeisterschaften am Start sein.
4: Morgen, ich weiß gar nicht, was alle haben. Wir sind doch Weltmeister im Beachhandball zum Beispiel. Und unsere U20-Mädels haben auch den Titel im Handball geholt. Also, Weltmeister können wir.
5: Guten Morgen, Sarah und Lars. Ich habe gehört, wir sind Weltmeister in Höhenrad. Und da wollte ich sagen, wir sind nochmal Weltmeister in Baustellen eröffnen und auch halten. Ich glaube, so viele wie Deutschland hat noch keiner.
2: Ja, Alexander, gut, das ist jetzt noch ein anderer Gedanke. Wie nennt man das dann? Baustellenweltmeister,
0: oder? Aufreißweltmeister. Unterkategorie Straßenaufreißweltmeister.
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0: Hier ist die MDR Jump. Guten Morgen, Familie. Hallöchen. Es ist gleich 9.30 Uhr und jetzt die Meldung zur halben Stunde mit Mirko Jungels.
1: Frankreichs Präsident Emmanuel Macron ist zu einem Besuch in Syrien eingetroffen. Er ist der erste westeuropäische Staatschef, der das Land seit dem Sturz des langjährigen Machthabers Bashar al-Assad Ende 2024 besucht. Bei den Gesprächen soll es unter anderem um mögliche Investitionen und den Wiederaufbau des Landes gehen. In Leipzig rollen die Straßenbahnen wieder im gesamten Stadtgebiet. Nur auf der Linie 8 kommt es nach Angaben der Verkehrsbetriebe teilweise noch zu Umleitungen. Bei der Hitze am letzten Juniwochenende war Fugenmasse ausgetreten und hatte Gleise und Weichen verklebt. Der japanische Autobauer Toyota will für 3,6 Milliarden Dollar ein neues Werk in Texas bauen und einen Teil seiner Lkw-Produktion von Mexiko in die USA verlagern. Laut Unternehmen soll das Werk auf dem bestehenden Produktionsgelände in San Antonio bis 2030 eröffnet und 2000 Jobs geschaffen werden.
0: Und jetzt der Blick auf die Straßen. Fabian Magerhans im Verkehrszentrum. Guten Morgen. Es gibt zwei Probleme auf der A2.
2: Ja, zwei Baustellenstaus. Richtung Hannover zwischen Irxleben und Alsleben, da dauert es ungefähr 40 Minuten länger. Und Richtung Hannover weiter zwischen Peine und Lehrte Ost, 8 Kilometer stockender Verkehr und Stau, plant hier 20 Minuten mehr Zeit ein. Richtung Berlin A9 zwischen Kleinmarzehns und Niemek, in der Baustelle ein defekter LKW, momentan stockender Verkehr. A13 Richtung Dresden zwischen Rago und Mittenwalde ist nach einem Unfall nur die Standspur frei, Stau bis zum Schönefelder Kreuz. A17 Richtung Dresden, 10 Minuten Stauzeit zwischen Dresden-Südvorstadt und Dresden-Gorbitz und A72 Richtung Hof, eine halbe Stunde plus zwischen Pürk und Hoftöpen, momentan 7 Kilometer Stau und stockender Verkehr an der Baustelle. Blitzer stehen auf der A9 Richtung Berlin zwischen Eisenberg und Reußig, dann auf der A9 Richtung Berlin weiter am Schkeuditzer Kreuz in der Überfahrt zur A14 Richtung Dresden. B4 Ortsausgang Nordhausen, Blitz Richtung Erfurt, B7 in Garmstedt Richtung Gotha, B107 Ortsausgang Grimma Richtung Trebsen, in Erfurt in der August-Rübling-Straße stadteinwärts und in Taumburg in der Immtalstraße beidseitig. Habt ihr noch Staus oder Blitzer gesehen? Ruft uns an, kostenlos unter 0800 123 2340.
0: Sarah, was haben wir für ein Wetter heute?
3: Ja, es ist jetzt kein Hochsommerwetter. Die Temperaturen, die bleiben im Nordosten bei lauwarm 23 Grad hängen. Der Südwesten immerhin mit bis zu 28 Grad schon warm. Aber die Sonne, die hat es insgesamt schwer. Es sind viele dichte Wolken unterwegs. Zwischendrin dann mal diese Auflockerungen. Aber vor allem Sachsen-Anhalt bekommt auch mal ein Schauerchen ab. Morgen insgesamt noch mal wechselhaft, aber meistens trocken bei maximal 25 Grad. In der zweiten Wochenhälfte wird es dann langsam wärmer und freundlicher. Und zum Wochenende sieht es nach perfektem Hochsommerwetter für die Kiddies aus. Da kratzen wir dann wirklich an der 30-Grad-Marke.
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1: Silvia ist auch da. Hallöchen.
2: Guten Morgen.
1: Moin, hi. Silvia. Was machst du denn so früh?
2: Ich bin Verkäuferin.
1: Und was verkaufst du, Silvia?
2: Fleisch und Wurst kannst du bei mir kaufen.
1: Wir wollen alles wissen, Silvia.
3: Wir haben aber doch in den Nachrichten gehört, dass da gerade ganz große Diskussionen sind, ne, um den Einzelhandel, weil jetzt irgendwie eventuell auch sonntags verkauft werden soll. Was sagst du dazu?
2: Finde ich nicht gut, weil wir sonntags lohnt sich das nicht.
3: So, außerdem wollen wir alle in die Kirche.
1: Eben. Ich packe meinen Koffer und nehme mit eine Badehose, ein Handtuch.
3: Und irgendwas gegen Stress. Spätestens am Kofferband wird das dringend benötigt.
4: 24 Millionen Gepäckstücke sind im vergangenen Jahr bei Flugreisen verloren gegangen. Fliegen die Koffer eigentlich noch mit dem Flugzeug oder machen die inzwischen eigenständig Walk-and-Travel in Australien?
1: Kuriose Geschichte am Rande der Fußball-WM. Vor dem Achtelfinale gegen Mexiko hatten englische Medien darüber diskutiert, ob das Nationalteam nicht Viagra nehmen sollte, um in Mexiko Stadt besser atmen zu können. Laut Trainer Thomas Tuchel hat aber keiner eine solche Pille genommen. Und England hat es ja auch so geschafft. Ne? Aber sag mal, welche Farbe hätte denn so eine Tablette? Nee.
2: Blau.
1: Richtig.
3: Wir holen euch direkt nach Leipzig zur Goldenen Henne, zu Deutschlands größtem Publikumspreis.
1: Katrin, guten Morgen.
5: Guten Morgen, Sarah und Lars.
1: Na?
5: Hi.
1: Wie ist die Stimmung in Löbnitz?
5: Außer Rand und Band.
1: Ja, gut.
5: Ich bin vorbereitet und startklar.

0: Du gewinnst die Tickets für die Goldene Henne. Herzlichen Glückwunsch, Katrin!
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2: Sehr schön, dass ihr bei uns seid. Hier ist MDR Jump mit dem Handtricks-Ohrwurm Golden. Den gibt's gleich nach dem Nachrichtenüberblick für euch.
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4: Um 10 Uhr mit Mirko Jugelt. Die Bundesregierung will für Krisenfälle eine Gasreserve aufbauen. Das Bundeswirtschaftsministerium bestätigte einen Bericht der Nachrichtenagentur Reuters. Ziel sei es, die Gasversorgung für Extremfälle abzusichern, etwa bei Sabotage oder einer globalen Mangellage. Nach Reuters Informationen werden die Kosten für Aufbau und Einkauf auf bis zu 1,5 Milliarden Euro geschätzt. Das Geld soll von den Gasverbrauchern über eine Umlage bezahlt werden. Frauen und Männer in Deutschland leben statistisch gesehen länger als je zuvor. Wie das Statistische Bundesamt mitteilte, lag die Lebenserwartung bei Frauen im vergangenen Jahr bei 83,6 Jahren. Das seien 2 Monate mehr als 2024. Bei Männern stieg die Lebenserwartung um 3 Monate auf 79,1 Jahre. Im Ländervergleich lag Baden-Württemberg sowohl bei den Männern als auch bei den Frauen an der Spitze. Den niedrigsten Wert bei Frauen gibt es im Saarland, bei den Männern in Sachsen-Anhalt. Die Bundesregierung begrüßt den geplanten Rüstungsdeal mit Kanada. Der kanadische Premier Mark Carney hatte verkündet, dass der deutsche Marineschiffbauer TKMS bis zu 12 Boote liefern soll. Kanzler Friedrich Merz sprach von einem starken Zeichen der strategischen Zusammenarbeit. Verteidigungsminister Boris Pistorius sagte, gemeinsam mit Norwegen und Kanada werde man die weltweit modernste U-Boot-Flotte aufbauen. Zum genauen Auftragsvolumen wurden keine Angaben gemacht. Die U-Boote sollen in Kiel und Wismar gebaut werden. Lange Krankschreibungen haben sich zum Kostentreiber für gesetzliche Krankenversicherungen entwickelt. Der BKK-Dachverband teilte mit, die Krankengeldtage seien in den vergangenen 10 Jahren um fast ein Viertel gestiegen. Im vergangenen Jahr seien 21,6 Milliarden Euro ausgegeben worden, so viel wie nie. BKK-Vorständin Anne-Kathrin Klemm erklärte, nicht die kurzen Erkältungen belasteten das Gesundheitssystem, sondern langwierige Krankheitsbilder wie Muskel-Skelett-Erkrankungen. Das Krankengeld wird Arbeitnehmern ab dem 43. Krankheitstag gezahlt. Der spanische Wetterdienst hat für östliche Landesteile die höchste Hitzewarnstufe ausgerufen. Betroffen sind die Regionen Aragonien, Katalonien und Valencia. Der Wetterdienst sagte Temperaturen von bis zu 42 Grad voraus. Die Hitzewelle soll bis mindestens Donnerstag dauern. Auch Frankreich leidet derzeit unter extrem hohen Temperaturen. Das waren die Nachrichten.
2: 2:10, MDR Jump ist hier mit Fabian Magerhans, den neuesten Meldungen aus unserem Verkehrszentrum und vielen Staus auf der A2.
5: Ja, Richtung Hannover, zwischen Uexleben und Alsleben mittlerweile 8 Kilometer Stau an der Baustelle, plant hier eine Stunde mehr Zeit ein. Dann weiter zwischen Peine und Lehrte Ost, 7 Kilometer stockender Verkehr, 20 Minuten plus. Die linke Spur ist auf der A9 Richtung Berlin zwischen Leipzig West und Großkugel nach einem Unfall gesperrt und Richtung Berlin weiter zwischen Kleinmarzins und Niemek 2 Kilometer Stau wegen eines defekten LKW in der Baustelle, plant jetzt 20 Minuten mehr Zeit ein. A13 Richtung Dresden zwischen Rago und Mittenwalde, Bergungsarbeiten, es ist nur die Standspur frei und es staut sich bis zum Schönefelder Kreuz. A72 Richtung Hof zwischen Pürk und Hoftöpen, 6 Kilometer Stau und stockender Verkehr an der Baustelle, 20 Minuten plus. Und Blitzer stehen auf der A9 Richtung Berlin zwischen Alsenberg und Reußig, B87 einmal am Abzweig Audenhain Richtung Torgau und am Ortseingang Taucher. B281 Ortseingang Saalfeld, der Blitz ist aus Richtung Arnsgereuth, in Jena am Heiligen Berg stadteinwärts und in der Bachstraße und in Wittenberg in der Zahner Straße stadtauswärts. Gunther, du hast noch einen gesehen, wo steht denn der?
6: Ich war auf der Landstraße zwischen Denkritz und Grimmitschau. In der Zone 50 wird geblitzt.
5: Da Dankeschön und eine gute Fahrt. Habt ihr noch was gesehen? Stausblitzer, ruft uns an, kostenlos unter 0800 123 2340.
7: Und auch wenn es noch nicht so aussieht, aber der Tag heute wird sich nachher noch deutlich hochsommerlicher anfühlen als gestern. Stehen nämlich nachher bis zu 28 Grad am Thermometer. Da haben wir noch einen kleinen Weg hinzugehen. Magdeburg und Meiningen melden gerade 20, in Görlitz noch 22 Grad und mit Sonne. Und sogar noch weiter steigenden Temperaturen geht's morgen auch weiter. Und es wird dazu von Tag zu Tag sonniger.
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7: Mit Felix Schmutzer und 6 Wochen keine Schule, kein Wecker, kein Ranzen schleppen. Das ist immer so der Moment, wo wir uns wahrscheinlich alle wünschen, endlich mal wieder ein Kind zu sein. Aber 6 Wochen können auch ganz schön lang sein. Vor allem, wenn ihr halt eben keine Kiddies seid, sondern Kiddies habt, die beschäftigt werden wollen. Wir machen uns dazu heute mal schlau, haben so ein paar Vorschläge für euch und machen eure Kids gleich zu Bestimmern über eine ganze Stadt. Hätte gleich in 5 Minuten hier bei mir.

0: 6 Wochen Sommerferien. So viel Zeit, dass man irgendwann gar nicht mehr weiß, welcher Tag eigentlich ist. Ich habe das geliebt, dieses Gefühl. Dafür wünscht sich wahrscheinlich jeder von uns gerne nochmal Schulkind zu sein. Aber 6 Wochen können halt auch wirklich lang sein, vor allem wenn man eben kein Kind ist, sondern Kiddies hat, die beschäftigt werden wollen. Wir kümmern uns darum heute hier bei MDR Jump. Familientag auf dem Sachsenring. Das ist am Donnerstag, das wäre so eine Idee. Oder gleich in der Nähe, ab nach Zwickau, hat nämlich gestern die Kinderstadt Mini-Zwickau aufgemacht. Da können sich eure Kids richtig austoben und das Beste, Achtung, die lernen noch was dabei. Das zumindest verspricht Sabina Chemnitzer von der Kinderstadt. Guten Morgen.
1: Guten Morgen.
0: Kinderstadt, wie ist das aufgebaut? Was ist das genau?
1: Also die Kinderspielstadt ist ein Modell, um den Kindern die Kreisläufe und das Leben und Wirken in der Stadt so ein bisschen spielerisch darzustellen. Und die Kinder schlüpfen sozusagen in die Alltagsrollen von Erwachsenen und spielen das Leben in einer Stadt nach.
0: Das heißt, es gibt einen Bürgermeister dann, es gibt einen Polizisten, es gibt aber auch Firmen, oder wie?
1: Es gibt auf jeden Fall einen Bürgermeister. Die Kinder gehen heute schon rum, betreiben Wahlkampf, weil ab morgen dann der Bürgermeister oder die Bürgermeisterin von Mini-Zwickau gewählt wird. Wir haben zum Beispiel auch eine Sparkasse und auch den Fachbetrieb für Müllentsorgung, die Tonny GmbH. Wir haben eine eigene Währung, die Spielstadtwährung, die heißt Zwickau. Und die Kinder arbeiten dann sozusagen in den Betrieben und bekommen dann dafür die Zwickau ausgezahlt.
0: Okay, und sie sollen fürs Leben lernen dabei?
1: Genau, die sollen fürs Leben lernen.
0: Ohne Moos nichts los. Oder genau, ohne Zwickau nichts los.
1: Genau. Die wollen manchmal auch gar nicht aus den Betrieben raus, weil die möglichst viele Zwickau verdienen wollen, weil dann kann man sich ja auch viel kaufen in der Spielstadt. Aha.
0: Es gibt aber auch ein Radio-Mini-Zwickau. Ich habe da gestern mal reingehört. Ich war total begeistert. Die kleinen Kids, so im Alter zwischen 6 und 10 Jahren wahrscheinlich, die selber Interviews führen, die Umfragen gemacht haben, die sich übrigens gegenseitig ganz höflich siezen. Das ist ja großartig. Was ist denn da alles zu hören in diesem Programm?
1: Die Kinder berichten quasi über die Kinderspielstadt, was auch alles passiert an einem Tag. Die recherchieren dann auch selber, was ist in Zwickau heute so los, wie ist das Wetter. Und dann gehen sie durch die Spielstadt und sammeln so einen Artikel zum Beispiel.
0: Wer da jetzt mitmachen möchte, Sie haben gesagt, vorher konnte man sich anmelden. Ab morgen kann man aber auch einfach mal vorbeigehen und gucken, wo noch Stellen frei sind, oder?
1: Genau, also Restplätze sind noch da.
0: 2 Euro pro Kind pro Tag und mit ein bisschen Glück wird man gleich zum Bürgermeister gewählt. Das wär's doch. Frau Chemnitzer, vielen, vielen Dank. Das klingt wirklich toll. Viel Spaß mit den Kiddies bei der Kinderstadt.
1: Vielen Dank.

0: Kids von MGMT hier bei MDR Jump. Was machen eure Kids in den Ferien? Erzählt es uns gerne an der 0800 123 2340. Wir sammeln heute ein paar Ideen. Jetzt geht's aber erstmal zu Fabian Magerhans in unser Verkehrszentrum. Es gibt eine Sofortmeldung für euch auf der A2.
1: Richtung Hannover, Vorsicht zwischen Lehrte und Kreuz Hannover Ost. Auf der linken Spur eine ungesicherte Unfallstelle.
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0: Nochmal Fabian Magerhans aus dem MDR Jump Verkehrszentrum. Noch eine Sofortmeldung für die A4.
1: Görlitz in Richtung Dresden. Vorsicht zwischen Ohorn und Pulsnitz. Liegt ein LKW-Rad auf der Fahrbahn. Vorsicht.
0: So, Staus und Blitzer gibt's gleich wieder im Überblick in 5 Minuten hier bei uns.
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6: Es ist genau 10.29 Uhr, eine Minute vor 10:30. Hier ist MDR Jump mit den Meldungen zur halben Stunde von Mirko Jugelt für euch.
7: Frankreichs Präsident Emmanuel Macron ist zu einem Besuch in Syrien eingetroffen. Er ist der erste westeuropäische Staatschef, der das Land seit dem Sturz des langjährigen Machthabers Bashar al-Assad Ende 2024 besucht. Bei den Gesprächen soll es unter anderem um mögliche Investitionen und den Wiederaufbau des Landes gehen. Die Brauereien in Deutschland setzen stärker auf alkoholfreies Bier. Laut Statistischem Bundesamt wurden im vergangenen Jahr mehr als 616 Millionen Liter produziert, 6,5% mehr als im Jahr zuvor. Bier mit Alkohol erreichte eine Menge von 6,8 Milliarden Litern. Das war ein Rückgang von knapp 6%. Im Landkreis Meißen wird heute eine weitere Elektrofähre in Betrieb genommen. Das neue Schiff überquert die Elbe zwischen Coswig, Kötitz und Gauernitz. Die beiden Anleger wurden modernisiert. Es handelt sich um die dritte elektrisch betriebene Fähre im Landkreis Meißen.
6: 10:30 Uhr, jetzt 10:30. Die neuesten Meldungen aus unserem Verkehrszentrum mit Fabian Magerhans.
8: A2 Richtung Hannover, 8 Kilometer Stau zwischen Irxleben und Alsleben an der Baustelle. Plant hier ungefähr eine Stunde mehr Zeit ein. Weiter zwischen Peine und Lehrte Ost, 7 Kilometer stockender Verkehr, 20 Minuten plus. Und nochmal zwischen Lehrte und Kreuzhannover Ost, auf der linken Spur eine ungesicherte Unfallstelle. Ein LKW-Rad, das liegt auf der A4 Görlitz Richtung Dresden zwischen Ohorn und Pulsnitz. Und Vorsicht auch A4 Richtung Frankfurt zwischen Erfurt Ost und Erfurt West liegen Plasteteile. Richtung Berlin auf der A9 zwischen Klammerzins und Niemek in der Baustelle ein defekter LKW, 20 Minuten plus. A72 Richtung Hof zwischen Pirk und Hoftöpen, 6 Kilometer Stau, eine halbe Stunde dauert es hier länger. Und Blitzer stehen auf der B107 am Ortsausgang Grimma Richtung Trebsen, B188 zwischen Tangermünde und Stendal. In Chemnitz an den Weiden blitzt es beidseitig zwischen Denkritz und Krimmitschau, in Jena am Heiligenberg stadteinwärts. Und wer ist am Telefon? Guten Morgen.
9: Hallo, liebes MDR-Jump-Team. Hier ist der Norman. Ich möchte einen Blitzer melden, und zwar zwischen Eisenberg und Dreusig auf der A9 in Richtung Berlin.
8: Dankeschön, gute Fahrt. Habt ihr noch Staus oder Blitzer gesehen? Ruft uns an, kostenlos unter 0800 123 2340.
6: Und räumt die kurzen Hosen wirklich nicht ganz so weit weg, weil der Sommer kommt wieder zurück, noch diese Woche. Wir haben aktuell in Halle, Erfurt und Plauen 21 Grad gemessen. 28 heute Nachmittag schon, das ist auf jeden Fall kurze Hosen tauglich. Und mit Sonne und noch weiter steigenden Temperaturen geht's in den nächsten Tagen auch weiter. Es wird dazu sogar von Tag zu Tag noch ein bisschen wärmer.
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10.40 Uhr, MDR Jump am Dienstagvormittag und jetzt bin ich echt überrascht. Es gibt was, was es vorher wirklich noch nicht gab. US-Popstar Olivia Rodrigo ist die erste Sängerin, die als Lego-Figur rauskommt. Am Anfang dachte ich, was das für ein Blödsinn. Aber dann habe ich gesehen, die kleine Lego-Olivia Rodrigo hat eine mini-kleine knallrote E-Gitarre in der Hand. Das ist die erste Lego-E-Gitarre. Und das ist jetzt doch ziemlich cool. In der neuen Single haut die auch ordentlich durch. Drop Dead, hier bei MDR Jump.

0: Wie heißt das? Gegrillte Zucchini-Scheiben schmecken am besten, wenn man sie kurz vor dem Verzehr durch ein saftiges Steak austauscht.
1: Ah, herrlich, oder? Dieser olle Spruch.
0: Den passenden Grill jedenfalls dazu schenken wir euch gleich. 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Den gibt's kurz nach 11 hier zu gewinnen. Das nächste Schmuckstück wandert dann zu euch. 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Und ja, es geht dann nicht nur um Fleisch. 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
14: Um 11 Uhr mit Mirko Jugelt. Die Bundesregierung will für Krisenfälle eine Gasreserve aufbauen. Das Bundeswirtschaftsministerium bestätigte einen Bericht der Nachrichtenagentur Reuters. Ziel sei es, die Gasversorgung für Extremfälle abzusichern, etwa bei Sabotage oder einer globalen Mangellage. Nach Reuters Informationen werden die Kosten für Aufbau und Einkauf auf bis zu 1,5 Milliarden Euro geschätzt. Das Geld soll von den Gasverbrauchern über eine Umlage bezahlt werden. Frauen und Männer in Deutschland leben statistisch gesehen länger als je zuvor. Wie das Statistische Bundesamt mitteilte, lag die Lebenserwartung bei Frauen im vergangenen Jahr bei 83,6 Jahren. Das seien 2 Monate mehr als 2024. Bei Männern stieg die Lebenserwartung um 3 Monate auf 79,1 Jahre. Im Ländervergleich lag Baden-Württemberg sowohl bei den Männern als auch bei den Frauen an der Spitze. Den niedrigsten Wert bei Frauen gibt es im Saarland, bei den Männern in Sachsen-Anhalt. Der Wohnungsbau in Deutschland wird durch zu viele und zu komplexe Auflagen gebremst. Das geht aus einer Studie hervor, die von Forschern in Schleswig-Holstein und Niedersachsen erstellt wurde. Danach haben neue Vorschriften der vergangenen 25 Jahre einen Quadratmeter Wohnfläche um 20% verteuert. Als Beispiel nannten die Experten den Schallschutz. Da sei jedes Maß verloren gegangen. Kritisiert wurden auch die Vorgaben zur Wärmedämmung. Die Bundesregierung begrüßt den geplanten Rüstungsdeal mit Kanada. Der kanadische Premier Mark Carney hatte verkündet, dass der deutsche Marineschiffbauer TKMS bis zu 12 U-Boote liefern soll. Kanzler Friedrich Merz sprach von einem starken Zeichen der strategischen Zusammenarbeit. Verteidigungsminister Boris Pistorius sagte, gemeinsam mit Norwegen und Kanada werde man die weltweit modernste U-Boot-Flotte aufbauen. Zum genauen Auftragsvolumen wurden keine Angaben gemacht. Die U-Boote sollen in Kiel und Wismar gebaut werden. Der spanische Wetterdienst hat für östliche Landesteile die höchste Hitzewarnstufe ausgerufen. Betroffen sind die Regionen Aragonien, Katalonien und Valencia. Der Wetterdienst sagte Temperaturen von bis zu 42 Grad voraus. Die Hitzewelle soll bis mindestens Donnerstag dauern. Auch Frankreich leidet derzeit unter extrem hohen Temperaturen. Das waren die Nachrichten.
0: 2 nach 11, MDR Jump ist hier. Fabian Magerhans hat die Verkehrslage heute Morgen für euch im Blick. Die neuesten Meldungen aus unserem Verkehrszentrum. Es gibt viele Staus auf der A2 gerade.
1: Ja, Richtung Hannover, zwischen Uexleben und Alsleben. 8 Kilometer Stau und stockender Verkehr. An der Baustelle plant hier 40 Minuten Mehrzeit ein. Und zwischen Peine und Lehrte Ost 6 Kilometer stockender Verkehr, eine Viertelstunde plus. A13 Richtung Berlin, zwischen Starke und Barut-Mark. Vorsicht, eine ungesicherte Unfallstelle. Und Richtung Hof auf der A72, zwischen Pürk und Hof-Töpen, 7 Kilometer Stau und stockender Verkehr. Es wird gebaut, plant ihr eine halbe Stunde Mehrzeit ein. Die B79 gesperrt zwischen Münchenhof und Halberstadt in beiden Richtungen nach einem Unfall. Und Blitzer stehen auf der A9 Richtung Berlin zwischen Eisenberg und Reußig, auf der B188 zwischen Tangermünde und Stendal. In Chemnitz an den Weiden beidseitig, in Halle in der Erich-Kästner-Straße beidseitig und in Magdeburg in der Olfenstädter Chaussee. Der Blitz ist auch in beiden Richtungen. Habt ihr noch Staus oder Blitzer gesehen? Ruft uns an, kostenlos unter 0800 123 2340.
0: Und der Tag heute wird sich deutlich sommerlicher anfühlen als gestern. Es stehen nämlich nachher bis zu 28 Grad am Thermometer. Wir haben aktuell 20 Grad an unserer Wetterstation an der Elbe in Magdeburg gemessen, in Leipzig 23 Grad, in Gera 22 Grad. Und mit Sonne und vor allem noch weiter steigenden Temperaturen geht es auch morgen weiter. Es wird von Tag zu Tag wieder sonniger und wärmer.
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0: Mit Felix Schmutzer, das bin ich. Schönen guten Tag. Und jetzt geht's um die wahrscheinlich einzige Meisterschaft, die Donald Trump nicht beeinflussen kann. Die MDR Jump Grillmeisterschaft nämlich. Hier zählen keine roten Karten, hier zählt nur ihr. Es gibt den nächsten Original-Tyros-Tischgrill made in Thüringen zu gewinnen. Jetzt anrufen, traut euch gerne in den Ring 0800 123 2340. Das ist die Nummer zum Mitspielen. Ruft jetzt an und in 10 Minuten geht's um den nächsten Kultgrill hier bei uns.

0: Ich habe gerade gesagt, die MDR Jump Grillmeisterschaften sind die einzigen Meisterschaften, die Donald Trump nicht beeinflussen kann. Ich gucke halt so die ganze Zeit ein bisschen aufs Telefon, ob er doch wutentbrannt anruft, aber nee, bisher ist es still. Gut, dann mal los.
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0: Ein fein gebürsteter Tyros Tischgrill made in Thüringen wechselt jetzt den Besitzer. Hoffentlich möchte ich sagen, ihr müsst nur unsere Grillmeisterschaften gewinnen. 0800 123 2340 ist die Nummer zum Mitspielen. Die hat Uwe gemeldet. Uwe sitzt gerade an der Bahnbaustelle und hackt Bahnsteige kurz und klein. Unter anderem auch den ehemals längsten Bahnsteig Deutschlands in Gößnitz. Uwe, grüß dich. Was machst du denn da genau an der Baustelle? Erzähl mal.
2: Ja, hallo. Ja, alles, was man hier macht, von A bis ja, Z. Und zwar haben wir die Komplettausbau hier und... Ja, zurzeit mache ich gerade Rückbau von einem Lagerplatz hier, sitze im LKW, ja, werde gerade geladen. Ansonsten ändert sich das jeden Tag was anderes und ja, ein straffes Programm.
0: Aber Rückbau vom Lagerplatz heißt, dass ihr dann so langsam in der Schlussphase seid, dass wir uns irgendwann wieder freuen dürfen, dass das ist die S-Bahn-Linie 5, dass die irgendwann wieder fährt, oder?
2: Ja, bitte muss man sich noch gedulden, ne? Das ist die eine Seite ist fertig, ja, und wir bauen jetzt sozusagen die eine Seite, die fertig ist, da machen wir so langsam, dass wir das alles zurückbauen, aber die zweite Seite, die ist noch voll im Bau, also da haben wir noch straff zu tun.
0: Wir beruhigen uns mit, wenigstens wird was gemacht, also irgendwann haben wir ja die Aussicht, dass es dann mal wieder besser
2: ja,
0: wird, Uwe.
2: Ja, auf jeden Fall.
0: Schön. Es gibt jetzt den Tischgrill gleich zu gewinnen und da ist jetzt nicht dein Baustellenwissen, sondern dein Grillwissen gleich gefragt. Ich packe hier nämlich gleich wieder ordentlich Sachen drauf. 10 Grillzutaten. Du findest aber bitte mindestens 3, die da nicht drauf gehören. Alles klar?
2: So, machen wir's.
0: So. Dann packen wir mal unseren Grill voll. Natürlich mit Thüringer Rostbratwürsten, dem Original mit Kümmel. Ja. Nackensteaks kommen auch mit drauf. Eine rote Karte, natürlich zur Bewährung ausgesetzt. Schaschlikspieße, für die ist auch noch Platz. Dann hier Dinosaurierfilets. So, nicht jeder ist Fleischfan, deswegen packe ich noch Halloumi-Käse mit drauf. Dann haben wir hier Halunken, klingt auch lecker, auch gleich mit drauf. Hier ist noch ein bisschen Platz, Bruschetta-Baguettes, die packe ich noch mit drauf. Heizungsrippen. Und was ganz ausgefallen ist zum Schluss, Straußensteaks. Und jetzt kommst du. Mindestens
2: ja,
0: 3
2: also ich
0: Zutaten.
2: Wollte auf jeden Fall die rote Karte nicht drauflegen.
0: Ja.
2: Die Dinosaurierfilets.
0: Könnte lecker sein, aber ja.
2: Ja, könnte, ja. Und ich will nicht Heizungsrippen brauchen, wie lange vielleicht da die durch sind, denke ich.
0: Nummer 3. Und hättest du vielleicht sogar noch eine vierte parat für mich?
2: Ach, so schlecht, ich weiß nicht, was, Halunken.
0: Ja! Mensch, da gibt's ja hier einen Premiumpreis für dich, Uwe. Du gewinnst den Tischgrill, alles richtig, Glückwunsch.
2: Dankeschön. Wahnsinn. Super. Oh,
0: so.
2: Ist das cool.
0: Ja, absolut. Weil das ist das Original, was man so kennt, ja? Dieser lustige zylinderförmige Grill. Richtig tolles Teil. Dann hab einen schönen Tag. Zieh durch an der Baustelle, zum Glück nicht ganz so heiß. Heute Grüß an die Jungs und vielen Dank fürs Mitspielen.
2: So, machen wir es. Ich danke euch. Gell? Euch auch einen schönen Tag. Dankeschön. Ja,
0: Dankeschön. Und die nächste Runde gibt es ab 14 Uhr bei meinem Kollegen Timo Klose für euch.
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3: Es ist 11.30 Uhr, hier ist MDR Jump. Die Meldungen zur halben Stunde hat Alexander Terhorst jetzt für euch.
4: Während des Syrien-Besuchs des französischen Präsidenten Emmanuel Macron hat es in der Hauptstadt Damaskus zwei Explosionen gegeben. Die Ursache ist noch unklar. Der Élysée-Palast in Paris teilte mit, Präsident Macron gehe es gut. Er sei im syrischen Präsidentenpalast, wo Gespräche mit Delegationen beider Länder laufen. Wegen der anhaltenden Trockenheit verbietet auch der Landkreis Mittelsachsen jetzt das Abpumpen von Wasser aus Flüssen, Bächen und Seen. Laut Landratsamt gilt die entsprechende Allgemeinverfügung zunächst bis Ende September. Viele andere Regionen in Mitteldeutschland hatten zuvor schon entsprechende Verbote ausgesprochen. Gestern erst der Saale-Kreis. Im Landkreis Schmalkalden-Meiningen hat der Brand eines Traktors einen Schaden von rund 150.000 Euro verursacht. Wie die Polizei mitteilte, war das Feuer im Motorraum ausgebrochen. Der Fahrer habe sich in Sicherheit bringen können. Die Ermittler gehen von einem technischen Defekt aus.
3: Hier ist Fabian Magerhans mit den neuesten Meldungen aus unserem MDR Jump Verkehrszentrum. Und da ist viel Geduld, vor allem auf den Autobahnen, bei uns gefragt.
5: Ja, die Baustellenstaus wieder. A2 Richtung Hannover zwischen Uexleben und Alsleben. 8 Kilometer Stau, 40 Minuten plus. Und weiter zwischen Peine und Lehrte Ost dauert es ungefähr 20 Minuten länger. A9 Fahrt Richtung München zwischen Leipzig West und Bad Dürrenberg ist die rechte Spur nach einem Unfall gesperrt. Ihr kommt aber staufrei an der Unfallstelle vorbei. A13 Richtung Berlin zwischen Stark und Barodmark eine ungesicherte Unfallstelle. Und A71 Richtung Sangerhausen. Vorsicht, in der Abfahrt Stadt Ilm liegen Bretter und Nägel auf der Fahrbahn. A72 Richtung Hof zwischen Pürk und Hof Töpen. 7 Kilometer Stau und stockender Verkehr an der Baustelle. 30 Minuten dauert's länger. Blitzer stehen auf der A9 Richtung Berlin zwischen Eisenberg und Reußig. In Chemnitz an den Weiden beidseitig. In Halle in der Erich-Kästner-Straße auch in beiden Richtungen. Und wer ist am Telefon? Hallo?
6: Moin, Marcel hier. Und zwar wollte ich euch einen Blitzer melden auf der B87. Eilenburg Richtung Taura, kurz vor Taura an der Pferdekoppel gegenüber. Steht genau im Busch drinne, das Ding. Schönen Tag euch.
5: Alles klar, danke schön. Und habt ihr noch Staus in der Blitzer gesehen? Ruft uns an, kostenlos, unter 0800 123 2340.
7: Da hat er aber gut nachgeguckt.
8: Genau im Busch drin versteckt.
7: Ja, wahrscheinlich hat er die Sonnenbrille schon in die hinterletzte Ecke gepfeffert. Aber die könnt ihr wieder rauskramen, denn der Sommer meldet sich tatsächlich so gegen Ende der Woche wieder zurück. Wir haben aktuell in Wittenberg 20 Grad gemessen, in Erfurt 22, in Görlitz aktuell 23 Grad und weiter steigende Temperaturen, bisschen mehr Sonne. Das klingt ganz gut, was uns diese Woche noch erwartet.
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Entspannter Dienstagvormittag hier bei MDR Jump. Es gibt jetzt neue Musik von der wandelnden Farbkatastrophe für euch. Das kann man es wirklich nicht sagen. Ed Sheeran hat es modetechnisch mal wieder besonders wild getrieben. Das wissen wir, weil jetzt so nach und nach ja immer mehr Bilder von dieser Mega-Hochzeit von Taylor Swift an die Öffentlichkeit kommen. Und da ist eben auch Ed Sheeran mit drauf zu sehen mit seinen knallroten Haaren und einem wirklich ultra quietschigen Anzug in leuchtendem Himmelblau. Und dazu noch so ein Samtstoff mit Verzierungen. Also das ist so ein Ding, als hätte ihm Elton John da so einen Anzug geliehen. Sieht gruselig aus. Daneben seine Freundin in Knallorange. Beim Angucken der Bilder denkt man sich, aua. Aber richtig, aua. Dann Ed Sheeran doch lieber musikalisch genießen, weil da ist der ja treffsicher, was den richtigen Ton angeht. Und das stellt er schon wieder unter Beweis. Es gibt eine ganz neue Single von Ed Sheeran, gemeinsam mit Martin Garrix. Repeated heißt die, hier bei MDR Jump für euch.

0: Jetzt geht's auf die Autobahn 13. Fabian Magerhans aus unserem MDR Jump Verkehrszentrum hat eine Sofortmeldung für euch.
1: Richtung Dresden, Vorsicht zwischen Teupitz und Barodmark, liegt ein Reifen auf der Fahrbahn. Vorsicht.
0: Staus und Blitzer gibt's in 10 Minuten wieder. Fabi, vielen Dank. Und das kam auch gerade über einen Ticker. Die verurteilte Rechtsextremistin Marla Svenja Liebig aus Halle darf jetzt doch an Deutschland ausgeliefert werden. Liebig sitzt ja aktuell in Tschechien in Haft und hatte gegen die Auslieferung zurück nach Deutschland Beschwerde eingelegt. Da gab es jetzt eine Entscheidung am Oberlandesgericht in Prag und das sagt jetzt, Liebig darf ausgeliefert werden. Ein Jahr und 6 Monate Haft, unter anderem wegen Volksverhetzung, erwarten Liebig jetzt in Deutschland. Vor der Haft war Liebig ja vor einem Jahr geflohen und ist dann in Tschechien nach einer europaweiten Fahndung geschnappt worden. Wir bleiben dran. Mehr aktuelle Ereignisse hört ihr auch in den Nachrichten in 10 Minuten hier bei MDR Jump wieder.

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1: Fabian Magerhans mit dem Blick nach Thüringen, eine Sofortmeldung von der A73.
2: In Fahrtrichtung Bamberg, Vorsicht zwischen Rödental und Ebersdorf, liegt ein Helm auf der Fahrbahn.
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6: Um 12 Uhr mit Alexander Terhorst. Tschechien darf die verurteilte Rechtsextremistin Marla Svenja Liebig an Deutschland ausliefern. Das Oberlandesgericht Prag wies die Beschwerde der 55-Jährigen gegen die Auslieferung ab. Die Entscheidung ist rechtskräftig. Liebig wurde 2023 in Deutschland unter anderem wegen Volksverhetzung zu einer Haftstrafe verurteilt. Die früher als Sven Liebig lebende Rechtsextremistin tauchte allerdings unter. Sie wurde im April in Tschechien gefasst. Die Bundesregierung will für Krisenfälle eine Gasreserve aufbauen. Das Bundeswirtschaftsministerium bestätigte einen Bericht der Nachrichtenagentur Reuters. Ziel sei es, die Gasversorgung für Extremfälle abzusichern, etwa bei Sabotage oder einer globalen Mangellage. Nach Reuters Informationen werden die Kosten für Aufbau und Einkauf auf bis zu 1,5 Milliarden Euro geschätzt. Das Geld soll von den Gasverbrauchern über eine Umlage bezahlt werden. Aus der Opposition kommt Kritik an geplanten Änderungen beim Elterngeld. Familienministerin Karin Prien will die Bezugsdauer von 14 auf 12 Monate senken. Zudem besteht der Anspruch nur, wenn Mütter und Väter jeweils mindestens 3 Monate eine berufliche Auszeit nehmen. Die linken Familienpolitikerin Mandy Eising sagte, die Pläne klauten Familien wertvolle Zeit. Grünen-Fraktionsvize Misbah Khan erklärte, wer ausgerechnet beim Elterngeld den Rotstift ansetze, sende an Familien ein fatales Signal. Der Wohnungsbau in Deutschland wird durch zu viele und zu komplexe Auflagen gebremst. Das bestätigt eine Studie, die von Forschern in Schleswig-Holstein und Niedersachsen erstellt wurde. Danach haben neue Vorschriften der vergangenen 25 Jahre einen Quadratmeter Wohnfläche um 20% verteuert. Als Beispiel nannten die Experten den Schallschutz. Da sei jedes Maß verloren gegangen. Kritisiert wurden auch die Vorgaben zur Wärmedämmung. Ein Münchner Start-up hat für den Bau eines Fusionsreaktors rund 400 Millionen Euro eingesammelt. Wie das Unternehmen Proxima Fusion mitteilte, kam das Geld unter anderem von RWE und Google. Das Start-up will bis zum Ende der 2030er Jahre einen kommerziellen Fusionsreaktor bauen. Bei der Fusionstechnologie verschmelzen zwei leichte Atomkerne zu einem schwereren. Dabei wird extrem viel Energie frei. Diese gilt als sauberer als Kernspaltung. Das waren die Nachrichten.
7: 2:02, Fabian Magerhans aus dem MDR Jump Verkehrszentrum hat die neuesten Meldungen für euch jetzt.
8: A2 Richtung Hannover, zwischen Irxleben und Alsleben, 8 Kilometer Stau und stockender Verkehr an der Baustelle, plant ihr ungefähr 40 Minuten mehr Zeit ein. Weiter im Verlauf Richtung Hannover, zwischen Peine und Lehrter Ost, 5 Kilometer stockend, 20 Minuten plus. Dann Vorsicht A4 Frankfurt in Richtung Dresden, zwischen Apolda und Magdala liegt ein großes Plasteteil auf der mittleren Spur. A14 Richtung Dresden, zwischen Kreuz Magdeburg und Wandsleben, 10 Minuten plus. Und A72 Richtung Hof an der Baustelle zwischen Pirk und Hoftöpen, 7 Kilometer Stau und stockender Verkehr, plant am besten eine halbe Stunde mehr Zeit ein. A73 Richtung Bamberg zwischen Rödental und Ebersdorf liegt ein Helm auf der Fahrbahn. Und Blitzer stehen auf der A9 Richtung Berlin zwischen Eisenberg und Reußig, A17 Richtung Prag, der Blitz ist zwischen Dresden-Gaubitz und Dresden-Südvorstadt. In Jena in der Bertolt-Brecht-Straße und in Magdeburg im Olvenstädter Graseweg. Und wer ist am Telefon? Hallo!
9: Ja, schönen guten Morgen, Roberto hier, und ich wollte
0: den Lasermelden in Emsloh in Richtung Blankenheim. Die stehen ortsmitte in der Bushaltestelle.
8: Dankeschön. Und habt ihr noch was gesehen? Staus oder Blitzer? Ruft uns an, kostenlos unter 0800 123 2340.
7: So diese träge, graue Wolkendecke wird sich hier und da heute Nachmittag schon so ein bisschen lichten. Dann kommen nämlich zu den 28 Grad noch ganz ordentlich Sonnenstrahlen dazu. Wir haben aktuell in Bernburg 22, Meiningen 22 und Bautzen 23 Grad gemessen. Und die nächsten Tage sehen auf jeden Fall deutlich blendender aus. Wir haben morgen noch mal so ein kleines Loch. Da gibt es noch mal ein paar Regenschauer, die durchziehen. Aber von Tag zu Tag wird es jetzt wärmer und vor allem immer sonniger. 4 nach 12. Euch einen schönen Dienstagmittag.
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0: 6 Wochen Sommerferien.
1: Oh, so viel Zeit, dass man irgendwann gar nicht mehr weiß, welcher Tag eigentlich ist. Das habe ich immer so geliebt, wenn alles so schön verschwommen war. Dafür wünscht sich wahrscheinlich jeder von uns, gerne nochmal Schulkind zu sein, oder?
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1: Allerdings können diese 6 Wochen auch ganz schön lang sein, vor allem wenn man eben kein Kind ist, sondern selber Kiddies hat, die man beschäftigen muss. Familientag auf dem Sachsenring, das wäre so eine Idee, der ist übermorgen. Oder gleich ganz in der Nähe, ihr düst nach Zwickau, da hat gestern die Kinderstadt Mini-Zwickau aufgemacht. Da spielen Kinder quasi eine komplette Stadt nach. Das hatte Sabina Chemnitzer von der Kinderstadt vorhin hier im Programm erklärt.
3: Es gibt auf jeden Fall einen Bürgermeister. Die Kinder gehen heute schon rum, betreiben Wahlkampf, weil ab morgen dann der Bürgermeister oder die Bürgermeisterin von Mini-Zwickau gewählt wird. Wir haben zum Beispiel auch eine Sparkasse und auch den Fachbetrieb für Müllentsorgung, die Tonny GmbH. Wir haben eine eigene Währung, die Spielstadtwährung, die heißt Zwickau. Und die Kinder arbeiten dann sozusagen in den Betrieben und bekommen dann dafür die Zwickau ausgezahlt.
1: Boah, das ist gleich volle Portion ernstes Lebens, aber einige Kiddies kriegen davon dann tatsächlich gar nicht mehr genug.
3: Die wollen manchmal auch gar nicht aus den Betrieben raus, weil die möglichst viele Zwickau verdienen wollen, weil dann kann man sich ja auch viel kaufen in der Spielstadt. Aha.
1: Clever, oder? Wichtigste Lektion schon mal gelernt. Wie beschäftigt ihr eure Kiddies denn über die Ferien? Geht's bei euch ins Ferienlager oder vielleicht noch besser, das Ferienlager bei Oma und Opa? Ja, wo man so schön verwöhnt wird, wo Kiddies wach bleiben dürfen, bis sie die Puppen und Pudding zum Abendbrot kriegen. Erzählt mal gerne, was ist denn für eure Kiddies geplant? Was macht denen in den Ferien richtig Spaß? Wie versucht ihr, denen einen tollen Sommer zu bereiten? 0800 123 2340, das ist die Nummer hier zu mir im Studio. Da tauschen wir heute mal so ein paar kleine Ideen aus. Ja, und vielleicht habt ihr selber auch eine schöne, die ihr beitragen könnt. 0800 123 2340. Oder schickt uns eine Sprachnachricht, das könnt ihr über WhatsApp machen. Die Nummer dafür gibt es bei uns im Netz auf mdrjump.de.

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9: 12.30 Uhr. 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Die Meldungen zur halben Stunde hat Alexander Terhorst jetzt für euch.
10: In Frankreich sind wegen eines Waldbrandes in den Pyrenäen inzwischen 12.000 Menschen in Sicherheit gebracht worden. Den Behörden zufolge sind etwa 20 Gemeinden betroffen. Der Feuerwehr sei es gelungen, eine Ausbreitung des Brandes in der Nähe von Perpignan zu verhindern, unter anderem durch gezielte Gegenfeuer. Die Brauereien in Deutschland setzen stärker auf alkoholfreies Bier. Laut Statistischem Bundesamt wurden im vergangenen Jahr mehr als 616 Millionen Liter produziert, 6,5% mehr als im Jahr davor. Bier mit Alkohol erreichte eine Menge von 6,8 Milliarden Litern, das war ein Rückgang von knapp 6%. Die Schulen in städtischer Trägerschaft in Saalfeld bleiben in den nächsten 5 Jahren erhalten. Wie Bürgermeister Steffen Karnia sagte, hat der Stadtrat den Schulnetzplan bis 2030/31 beschlossen. Der Plan berücksichtige Prognosen zu Schülerzahlen und solle ein wohnortnahes und möglichst vollständiges Bildungsangebot sichern.
9: Hier sind die neuesten Meldungen von Fabian Magerhans aus unserem MDR-Jump-Verkehrszentrum. Eine Baustelle nach der anderen gerade,
11: ja,
9: ne?
11: Ja. Richtung Hannover staut sich wieder zwischen Uexleben und Eisleben. 8 Kilometer Länge der Stau, 40 Minuten plus und weiter zwischen Peine und Lehrte Ost ungefähr 20 Minuten Stauzeit. A14 Richtung Dresden zwischen Kreuz Magdeburg und Wandsleben dauert es eine halbe Stunde länger. Und A72 Richtung Hof 40 Minuten plus zwischen Pürk und Hoftöpen, 7 Kilometer Stau und stockender Verkehr. Blitzer stehen auf der A9 Richtung Berlin am Schkodditzer Kreuz in der Überfahrt zur A14 Richtung Dresden, B188 zwischen Tangermünde und Stendal, in Jena am Heiligen Berg stadteinwärts und in der Bertolt-Brecht-Straße und Magdeburg-Olfenstädter Chaussee beidseitig. Habt ihr noch Staus oder Blitzer gesehen? Ruft uns an, kostenlos unter 0800 123 2340.
9: Die kurze Hose kann zurückkommen, der Sommer kommt nämlich auch zurück. Wir haben in Magdeburg gerade 21, Erfurt 21, Chemnitz 23 Grad gemessen. Ihr merkt aber gerade selber schon so im Vergleich zu gestern, es wird heller draußen. Die Sonne kämpft sich nach und nach durch. Am Nachmittag stehen dann bis zu 28 Grad am Thermometer und mit Sonne und vor allem noch weiter steigenden Temperaturen geht es auch in den nächsten Tagen weiter. Es wird nämlich von Tag zu Tag jetzt wärmer. Und hier ist der passende Song dazu. Es ist mein persönlicher Sommerhit des Jahres für euer Sommerradio MDR Jump. Die ganz neue Harry Styles Single American Girls.

keine Ahnung, was es bei euch heute zu Mittag gibt, aber hier bei MDR Jump, da wird jetzt aufgetischt. Ganz neue Musik, was ganz Tolles. Die kommt nämlich von Nico Santos. Ja, der führt so ein Leben zwischen Berlin und Mallorca, zwischen Studio-Sessions mit anderen Musikern und Essen gehen mit guten Freunden. Also wirklich so La Dolce Vita, richtig toll. Aber das Coole ist, der lässt uns jetzt ein bisschen dran teilhaben. In der neuen Single will er nämlich seinen Grundoptimismus ein bisschen teilen mit uns. Der Song heißt Optimist und jetzt haben wir jetzt 3 Minuten Zeit, mal nur positiv zu denken. Mal gucken, ob wir das hinkriegen. Nico Santos mit Optimist ist ganz neu hier bei MDR Jump für euch.

kultige Musik von R.E.M. Losing My Religion ist das hier bei MDR Jump. Wenn Menschen den Notruf wählen, dann ist die Sache meist eigentlich ziemlich ernst. Betonung auf meist. Im Saale-Holzland-Kreis in Thüringen hat die Sache dagegen eine ziemlich unerwartete Wendung genommen. Da hatten besorgte Menschen den Notruf gewählt, weil in einer Alpaka-Herde ein Tier am Boden lag und sich nicht mehr bewegt hatte. So, die haben natürlich das Schlimmste vermutet. Die anderen Tiere sind laut quiekend drumrum gehüpft. Und dann ist dann tatsächlich der Tiernotarzt gekommen, hat geguckt und hat nicht schlecht gestaunt. Das Alpaka am Boden war nämlich sehr wohl noch am Leben. Das arme Ding hatte sich Nerv eingeklemmt und konnte sich nicht mehr bewegen. Alpaka mit Hexenschuss, gibt es wirklich? Das ist so schlimm, oder? Jeder, der Rücken hat, ich kenne das ja auch, kann diese missliche Lage sofort nachempfinden, hat sofort Phantomschmerzen im Rücken. Am Ende übrigens Entwarnung, Tier steht wieder und muss jetzt wahrscheinlich zur Reha. Logisch, fürs Alpaka. Mehr aktuelle News. Die sind auch so

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8: Um 13 Uhr mit Alexander Tierhorst. Die IG Metall hat zu einem Aktionstag gegen die neuen Sparpläne von Volkswagen aufgerufen. Demnach soll es zur Aufsichtsratssitzung am Donnerstag an allen Konzernstandorten Proteste geben. Auch vor dem Werkstor in Zwickau soll es eine Kundgebung geben. Arbeitsniederlegungen sind zunächst nicht geplant. Berichten zufolge will VW seinen Sparkurs verschärfen. Weltweit könnten bis zu 100.000 Jobs wegfallen, doppelt so viele wie bisher geplant. Vier Standorte, darunter Zwickau, droht auch die Schließung. Das EU-Parlament hat für ein Prüfverfahren gegen die rechtspopulistische Parteienbündnis Europa Souveräner Nationen, kurz ESN, gestimmt. Ihm gehört auch die AfD an. Hintergrund sind mögliche Verstöße gegen europäische Grundwerte. Für die Untersuchung ist die Aufsichtsbehörde für europäische Parteien zuständig. Am Ende könnte die Behörde der ESN den Status einer Europapartei und Fördermittel entziehen. Der Leipziger Dürreforscher Andreas Marx sieht die Trinkwasserversorgung in Deutschland trotz anhaltender Trockenheit nicht gefährdet. Der Forscher vom Helmholtz-Zentrum für Umweltforschung sagte dem MDR, Deutschland sei da breit aufgestellt. Die Versorgung könne über das Grundwasser, das Uferfiltrat an den Flüssen und die Talsperren gewährleistet werden. Ausnahmen seien sogenannte Brunnendörfer, die nicht an regionale Wassernetze angeschlossen sind. Dem aktuellen Dürremonitor zufolge sind die Böden im Süden und Osten Deutschlands zu trocken. Tschechien darf die verurteilte Rechtsextremistin Marla Svenja Liebig nach Deutschland ausliefern. Das Oberlandesgericht in Prag wies die Beschwerde der 55-Jährigen gegen die Auslieferung ab. Die Entscheidung ist rechtskräftig. Liebig wurde 2023 in Deutschland noch als Mann unter anderem wegen Volksverhetzung zu einer Haftstrafe verurteilt, tauchte dann aber unter. Die gesuchte Person wurde im April in Tschechien gefasst. Der frühere Berlinale-Chef Moritz der Hadeln ist tot. Wie der Chef des Zürich-Filmfestivals Christian Jungen bestätigte, starb er am Samstag im Alter von 85 Jahren im schweizerischen Nyon. Der Hadeln leitete die internationalen Filmfestspiele in Berlin von 1979 bis 2001. Im Laufe seiner Karriere führte er auch die Filmfestivals von Locarno und Venedig. Das waren die Nachrichten.
9: Es ist 2:02. MDR Jump ist hier mit dem zuverlässigsten Verkehrsservice im Osten. Die neueste Meldung von der A2 nach Berlin. Stau zwischen Allerengersleben und Bornstedt. Hier laufen Bauarbeiten, es dauert 20 Minuten länger. Und Richtung Hannover zwischen Irxleben und Allerengersleben 12 Kilometer stockender Verkehr. Ebenfalls an einer Baustelle. Das Ganze hält euch hier mindestens 20 Minuten auf. A14 Richtung Dresden zwischen dem Kreuz Magdeburg und Wandsleben 5 Kilometer stau und stockender Verkehr. Hier kommt nochmal eine Viertelstunde Fahrzeit obendrauf. A72 Richtung Hof zwischen Pirk und Hof Töpen 6 Kilometer stau und stockender Verkehr an einer Baustelle. 20 Minuten dauert es hier länger. Und in Dresden ist die Stauffenbergallee zwischen Hammerweg und Radeburger Straße in beiden Richtungen wegen der Reparaturarbeiten gesperrt. Dadurch gibt es Stau in der Radeburger Straße statt einwärts auf mindestens 15 Minuten. In Zerbst ist die Straße vor Marten wegen eines Brandes gesperrt. Und die Blitzer findet ihr mobil auf mdrjump.de und in unserer App. Die aktuellsten stehen auf der B71 zwischen Ackendorf und Gardelegen, dann auf der B107 zwischen Oranienbaum und Mildensee. Auf der B172 wird am Ortsausgang Pirna in Richtung Heidenau geblitzt, außerdem in Borna in der Leipziger Straße, wenn ihr aus Richtung A72 kommt. In Jena steht ein Blitzer am Heiligenberg statt einwärts, am Ortseingang Klietz einer aus Richtung Schollene. In Magdeburg, in der Olvenstädter Chaussee, der Blitzer hier in beiden Richtungen und in Ziepel Richtung Wörmlitz. Und wenn ihr noch Staus oder Blitzer seht, ruft uns gerne an, kostenfrei, unter 0800 123 2340. Und jetzt schrauben wir uns hoch, Tag für Tag. Es wird sich heute schon deutlich hochsommerlicher anfühlen. In Bernburg und Meiningen 22, Bautzen 23 Grad, 28 ist die Messlatte, da wollen wir nachher noch hinkommen. Und mit Sonne und weiter steigenden Temperaturen geht's morgen auch weiter. Von Tag zu Tag sonniger. Aussichten schon mal cool. Euch einen schönen Dienstagmittag. Wir haben es jetzt 4:04. Mein Name ist Felix Schmutzer. Hi.
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0: Das ist der brandneue One Republic Ohrwurm Need Your Love hier bei MDR Jump. Am Dienstag, also am Tag, nachdem es gestern noch erstaunlich voll war für Sommerferien. Heute sieht es wirklich anders aus. Freie Plätze in der Tram, keine Schlange an der Kasse. Und geht's nach unserem Comedian Olaf Schubert, dann könnten sich sogar noch viel, viel mehr Menschen in den Urlaub verabschieden. Und zwar für immer. Die meisten Jobs sind ja seiner Meinung nach eh überflüssig.
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3: Also überflüssig würde ich sagen Radiozauberer.
4: Was ist denn nochmal um das
3: Wahlbeobachter in Russland.
4: Ja, weil du derartig weit raus musst,
3: genau,
4: dass du die eh kaum zu sehen kriegst.
5: Auch ein Beruf, den ich als total vergeblich ansehe, ist Arzt. Am Ende sterben alle. Ja? Also die brechen sich da einen ab und studieren und machen und zum Schluss, naja. Da haben wir doch, glaube ich, schon 7 Berufe genannt.
4: Oder? Was haben wir denn noch?
3: Online-Physiotherapeut.
5: Aber gibt es das nicht sogar? Oder gibt da auch Yoga? Und
3: ja, wenn du mit deinem Rücken zum Online-Physiotherapeut gehst.
5: Na, wie sollst du ohne Rücken dorthin gehen? Also du kannst ja bloß... Und das ist ja vom Yoga gar nicht weit weg. In der Gymnastik heißt das eben die stramme 7 und beim Yoga heißt es der wütende Hamster. Ja.
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Hier ist das MDR Jump Verkehrszentrum. Es gibt eine Sofortmeldung für euch unterwegs auf der A9. Vorsicht, wenn es Richtung Berlin geht, zwischen Bad Klosterlausnitz und Eisenberg, ist die Autobahn wegen eines Feuerwehreinsatzes jetzt gesperrt. Wir halten euch auf dem Laufenden. Das Update in 10 Minuten. 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
4: 13.30 Uhr jetzt. MDR Jump ist hier mit den Meldungen zur halben Stunde von Alexander Terhorst für euch.
5: In Frankreich sind wegen eines Waldbrandes in den Pyrenäen inzwischen 12.000 Menschen in Sicherheit gebracht worden. Den Behörden zufolge sind etwa 20 Gemeinden betroffen. Der Feuerwehr zufolge sei es gelungen, eine Ausbreitung des Brandes in der Nähe von Perpignan zu verhindern. Die Schulen in städtischer Trägerschaft in Saalfeld bleiben in den nächsten 5 Jahren erhalten. Wie Bürgermeister Steffen Kania sagte, hat der Stadtrat den Schulnetzplan beschlossen. Der Plan berücksichtige Prognosen zu Schülerzahlen und solle ein wohnortnahes und möglichst vollständiges Bildungsangebot sichern. Im Landkreis Bautzen hat sich der Rot-Milan-Bestand erholt. Wie die Vogelschutzwarte Neschwitz mitteilt, wurden in diesem Jahr 78 Brutpaare des Greifvogels erfasst, mehr als je zuvor. Insgesamt seien fast 100 Jungvögel gesichtet worden.
4: Hier sind die neuesten Meldungen aus unserem MDR-Jump-Verkehrszentrum. Stau auf der A2 nach Berlin zwischen Allerengersleben und Bornstedt. Dauert es an einer Baustelle eine halbe Stunde länger. 5 Kilometer Stau sind hier gemeldet. Und in der Gegenrichtung nach Hannover zwischen Ilxleben und Allerengersleben 12 Kilometer stockender Verkehr. Der Grund, auch hier wird gebaut. Allerdings hält euch das hier gerade 20 Minuten auf. Die A9 Richtung Berlin ist zwischen Bad Klosterlausnitz und Eisenberg gesperrt. Da gibt es aktuell einen Feuerwehreinsatz, gibt auch schon Stau. A9 nach München zwischen Marktschorgast und dem Dreieck Bayreuth-Kulmbach. 5 Kilometer Stau, 20 Minuten Verzögerung hier. Und A14 nach Dresden zwischen dem Kreuz Magdeburg und Wandsleben. 3 Kilometer stockender Verkehr. 10 Minuten dauert es hier aktuell länger. A72 nach Hof zwischen Pirk und Hoftöpen. 6 Kilometer Stau und stockender Verkehr an einer Baustelle. Hier 20 Minuten Verzögerung. Und auf der B19 am Ortsausgang Wilhelmsthal Richtung Eisenach gibt es Behinderungen nach einem Unfall. Vorsicht im Landkreis Eichsfeld zwischen Wachstedt und Dingelstedt. Gefahr durch ein Pferd auf der Fahrbahn. In Dresden ist die Stauffenbergallee zwischen Hammerweg und Radeburger Straße in beiden Richtungen wegen Reparaturarbeiten gesperrt. Dadurch gibt es Stau in der Radeburger Straße statt einwärts. Es dauert 15 Minuten länger. In Zerbst ist die B187A im Bereich Ahornweg wegen eines Brandes gesperrt und geblitzt wird auf der B71 zwischen Ackendorf und Gardelegen. Auf der B107 zwischen Oranienbaum und Mildensee. Auf der B172 im Blitzer am Ortsausgang Pirna Richtung Heidenau. Außerdem in Borna, in der Leipziger Straße hier aus Richtung der A72. In Jena wird am Heiligen Berg stadteinwärts geblitzt. Außerdem am Ortseingang Klietz aus Richtung Schollene. In Ziepel Richtung Würmlitz und zwischen Saalfeld und Remschitz in der Florian-Geier-Straße. Und wenn ihr noch Staus oder Blitzer seht, ruft uns gerne an. Kostenfrei unter 0800 123 2340. Und der Himmel reißt auf, so ganz allmählich. Also der Sommer kommt wirklich zurück, zweite Wochenhälfte. Nächstes Wochenende sogar schon wieder Hitzewelle. Aktuell sind wir davon noch ein bisschen entfernt. Wir haben in Magdeburg und Erfurt 21 und in Chemnitz 23 Grad gemessen. Und bis zu 28 sind heute noch drin. Auch das ganz stattlich.
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NDR Jump ist hier mit 60 Millionen Likes für ein Ei, das nichts macht, einfach nur im Eierbecher vor sich hinsteht, und über 2 Millionen Views für einen Salatkopf, der so ganz langsam vor sich hingammelt. Also man fragt sich wirklich manchmal, aber ja, TikTok, Insta, Co., was bei Social Media so geliked wird, das ist manchmal echt wild. So, diese Erfahrung macht auch gerade unser MDR-Jumpstar

0: Single war übrigens Sommerregen und der erlebt jetzt gerade auch so einen wundersamen Social-Media-Moment, eine wundersame Wiedergeburt nämlich. Nach 10 Jahren ist der Song plötzlich wieder in die Charts gerauscht und der ist gerade sogar auf Tour und startet bei Social Media ebenso richtig durch. Warum? Weiß man nicht. Meine Kollegin Jessica Walz aus unserer MDR Jump Musikredaktion bei mir im Studio ist ja schon irgendwie verrückt, oder?
1: Ja, total. Und das passt nicht nur wegen der Tour. Joris hat auch direkt neue Musik nachgelegt. Hier ist Sternenstaub.
0: Also ein alter Sommersong kommt zurück, neuer Sommersong kommt hinterher. Mhm. Bei Joris Songs sind ja meistens immer so ganz viele Gefühle am Start. Mhm. Und was geht's denn diesmal in Sternenstaub?
1: Ich hatte Joris neulich im Interview und genau das habe ich ihn natürlich auch gefragt.
2: Ich wohne in einer großen Stadt. Wenn ich rausgehe abends, im Sommer sind die Gefühle per Du definitiv überall, aber auch die Menschen auf einmal per Du. Also man ist auf einmal viel mehr eins. Ich finde, das ist was, was gerade in dieser Zeit mir irgendwie häufig gefehlt hat. Und dieser Moment quasi ist da in Sternenstaub beschrieben. Ich muss keine Angst haben vor dem Fremden, wenn ich rausgehe. Also ich glaube, dass eigentlich wir alle aus einem guten Kern sind.
0: Okay, aber das passt zu ihm, dieses, wir hängen halt alle irgendwie zusammen, yeah. Alles wird gut, alle sind gut.
1: Ja, und ich finde, das ist auch spannend, wenn man auf sein aktuelles Album Zu viel Retro schaut. Das ist nämlich ein bisschen schwer und hat so eine Grundmelancholie. Als Joris diese Platte aufgenommen hat, war privat auch viel los bei ihm. Er ist Papa geworden. Gleichzeitig gab es aber auch gesundheitliche Sorgen in der Familie. Mhm. Aber man hört auch, dass jetzt mit Sternenstaub wieder eine neue Phase beginnt. Leichter irgendwie.
0: Aber das ist schön. Also hat jetzt genug gegrübelt. Jetzt schauen wir endlich wieder nach vorne, ne?
1: Ja, genau so. Inklusive Sommervibe. Und was mir Joris auch verraten hat, er steht wieder im Studio und arbeitet an neuer Musik.
0: Ah ja, sehr schön. Was du da alles rauskriegst immer aus den Leuten, ist toll. Joris, also voll in Fahrt, dann spielen wir ihn auch gleich Sternenstaub bei MDR Jump. Jess, dankeschön.
1: Gerne.

Brandneue Joris-Single Sternenstaub hier bei MDR Jump. Es ist jetzt Tag 2 der Sommerferien, Dienstag heute. Niemand will ja sagen, dass einem die Kleinen jetzt schon so ein bisschen auf der Nase rumtanzen. Ja? Aber gut, beschäftigen will man die Kids ja schon. Und wir haben für euch mal gecheckt, auch so ganz ohne Wegfahren und Urlaub und Mallorca und Fliegen. Wie kann man hier bei uns im Osten den aufregenden Sommer erleben? Was macht den Kiddies da richtig viel Spaß? Und da haben wir ein paar schöne Ideen gefunden. Die stellen wir euch gleich vor. Hier das Ganze kurz nach 2 im Feierabend-Countdown mit meinem Kollegen Timo Klose hier bei MDR Jump. 13:50 sind also noch 10 Minuten, geht gleich los, damit bin ich raus. Mein Name ist Felix Schmutzer, wünsche euch noch einen schönen Dienstag.

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13: Um 14 Uhr mit Alexander Terhorst. Die IG Metall hat zu einem Aktionstag gegen die neuen Sparpläne von Volkswagen aufgerufen. Demnach soll es zur Aufsichtsratssitzung am Donnerstag an allen Konzernstandorten Proteste geben. Auch vor dem Werkstor in Zwickau soll es eine Kundgebung geben. Arbeitsniederlegungen sind zunächst nicht geplant. Berichten zufolge will VW seinen Sparkurs verschärfen. Weltweit könnten bis zu 100.000 Jobs wegfallen, doppelt so viele wie bisher geplant. 4 Standorten, darunter auch Zwickau, droht die Schließung. Kanzler Friedrich Merz hat den milliardenschweren U-Boot-Auftrag aus Kanada als Schub für die deutsche Wirtschaft bezeichnet. Merz sagte vor seinem Abflug zum NATO-Gipfel in Ankara, das sei zugleich eine gute Nachricht für die Sicherheit. Dieses Vorhaben sei Ausdruck einer auf Dauer angelegten Partnerschaft. Kanadas Regierung hatte gestern bekannt gegeben, beim deutschen Rüstungskonzern TKMS bis zu 12 U-Boote in Auftrag zu geben. Die Thüringer Finanzministerin Katja Wolf hat vor einem finanziellen Engpass gewarnt. Die BSW-Politikerin sagte in Erfurt, die Landesregierung müsse reagieren. Andernfalls könnten die Belastungen im kommenden Jahr auch mit dem Griff in die Rücklagen nicht mehr gemeistert werden. Demnach werden im ersten Schritt bestimmte Ausgaben für dieses Jahr gesperrt. Sollte das nicht reichen, schließt Wolf auch eine Haushaltssperre nicht aus. Thüringen hat einen Doppelhaushalt für dieses und das kommende Jahr. Ein Münchner Start-up hat für den Bau eines Fusionsreaktors rund 400 Millionen Euro eingesammelt. Wie das Unternehmen Proxima Fusion mitteilte, kam das Geld unter anderem von RWE und Google. Das Start-up will bis zum Ende der 30er Jahre einen kommerziellen Fusionsreaktor bauen. Bei der Fusionstechnologie werden leichte Atomkerne verschmolzen, um enorme Energiemengen freizusetzen. Sie gilt als sauberer als Kernspaltung. Der frühere Berlinale-Chef Moritz de Hadeln ist tot. Wie der Chef des Zürich-Filmfestivals Christian Jungen bestätigte, starb er am Samstag im Alter von 85 Jahren im schweizerischen Nyon. De Hadeln leitete die internationalen Filmfestspiele in Berlin von 1979 bis 2001. Im Laufe der Karriere führte er auch die Filmfestivals von Locarno und Venedig. Das waren die Nachrichten.
0: Hier ist MDR Jump mit dem zuverlässigsten Verkehrsservice im Osten und der A2 Richtung Berlin. Zwischen Allerengersleben und Born stellt 5 Kilometer Stau wegen der Bauarbeiten 20 Minuten länger. Und A2 Richtung Hannover zwischen Ixleben und Allerengersleben dann nochmal 12 Kilometer stockender Verkehr. An der Baustelle auch 20 Minuten länger. Die A9 Richtung Berlin zwischen Hermsdorfer Kreuz und Eisenberg 3 Kilometer Stau wegen der Löscharbeiten 20 Minuten plus und A9 Richtung München zwischen Gefrees und dem Dreieck Bayreuth-Kulmbach 8 Kilometer Stau. Nach dem Unfall im Baustellenbereich kommt es da echt dicke. 1,5 Stunden Verzögerung aktuell. Wir haben das natürlich weiter im Blick für euch. A72 Richtung Hof zwischen Pirk und Hof-Töpen 6 Kilometer Stau und stockender Verkehr. An der Baustelle 20 Minuten länger. Dann die B19 Barchfeld-Eisenach im Bereich Wilhelmtal nach dem Unfall gesperrt und Vorsicht Landkreis Eichsfeld zwischen Wachstedt und Dingelstedt ein Pferd auf der Fahrbahn und in Zerbst die B187A im Bereich Ahornweg wegen eines Brandes gesperrt. Geblitzt wird auch B71 zwischen Ackendorf und Gardelegen, B107 zwischen Oranienbaum und Mildensee, dann B172 Ortsausgang Pirna Richtung Heidenau, in Bornanblitzer, Leipziger Straße aus Richtung A72, Jena am Heiligen Berg statt einwärts, Ortsengang Klietz aus Richtung Schollene, zwischen Saalfeld und Remschütz in der Florian-Geier-Straße und in Ziepel Richtung Wörmlitz wird auch noch geblitzt. Und wenn ihr noch was entdeckt, 0800 123 2340. Aufdichte Wolken, aber ab und zu auch Sonne heute Nachmittag. Vor allem in Sachsen-Anhalt noch stellenweise Schauer, ansonsten aber im Großen und Ganzen trocken. Grimma aktuell bei 24 Grad, Halle 25, Erfurt 26, bis zu 28 sind drin. Morgen dann, ja, wechselnd bewölkt, aber meist trocken. Höchstwerte 20 bis 25 Grad. 5:05.
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0: Einen schönen Dienstagnachmittag. Wird direkt wichtig für alle Eltern, die dringend eine Beschäftigung für ihre Kinder in den Sommerferien suchen. Denkt dran, es ist erst Tag 2, ganz offiziell. Da kommt noch ein bisschen was und wir hätten eine Idee in 6 Minuten.

0: Na, müffelt schon aus dem Ranzen? Hier ist der MDR Jump Feierabend Countdown. Es ist Woche 1 der Sommerferien und noch habt ihr die Chance, die Brotbüchse rauszupacken. Danach ist dann hoffentlich Entspannung angesagt. Hier mal ein Urlaub, da mal Ferienlager, vielleicht zu Oma und Opa. Aber irgendwann gibt es nichts mehr zu tun, denn 6 Wochen sind eine definitiv lange Zeit. Aber auch in den eigenen Städten gibt es viel zu entdecken und oft einen Langeweile-Killer namens Ferienpass. Hört man immer wieder, was dahinter steckt, das weiß der Kollege Vincent, denn du hast dich da mal reingelesen.
1: Kurz gesagt, ein kleines Heftchen, so eine Art goldenes Ticket, mit dem du dann als Kind in der jeweiligen Stadt in eine Menge Freizeitangebote vergünstigt oder sogar komplett kostenlos reinkommst. Und weil du auch irgendwie hinkommen musst, gibt's als kleinen Bonus oft noch eine kostenlose Fahrkarte dazu.
0: Und das gibt's überall bei uns in der Region?
1: Nicht überall, aber in vielen Städten und überall etwas anders. Also angefangen in Leipzig, der Sommerferienpass kostet dort 10 Euro und dafür gibt es ein Heft mit über 200 Angeboten. Dazu Coupons für den kostenlosen Zoo-Eintritt, Stempelfelder für einen ermäßigten Planschspaß im Freibad und eine Fahrkarte, die während der kompletten Ferien für Busse und Bahnen in Leipzig gilt.
0: 200 Angebote, also mal kurz nachgerechnet, du könntest jeden Tag der Ferien fast 5 Dinge erleben. Das ist doch schon krass.
1: Ja, also Langeweile kommt da auf jeden Fall nicht auf, auch nicht in Halle. Da gibt es beispielsweise den sogenannten Ferienspaßpass der Saale-Sparkasse. Den bekommt man kostenlos und aktiviert ihn dann bloß für 1 Euro. Dieses Jahr sind da 18 Partner dabei, vom Freibad über Lasertag bis zum Zoo. Und das Allerschönste dabei ist, jeder aktivierte Pass spendet gleichzeitig Geld für soziale Projekte in der Stadt.
0: Ferienspaß mit gutem Zweck ist super. Jetzt fehlt noch Thüringen. Gibt's da was? Erfurt?
1: Ja, und da gibt's auch ein Ding, das fängt auch mit F an, heißt aber Erfurter Familienpass. Und den gibt's sogar komplett kostenlos für alle Erfurter Familien mit minderjährigen Kindern. Kann man einfach im Jugendamt oder beim Bürgeramt abholen. 16.000 Exemplare wurden dieses Jahr schon vergeben. Mit dabei sind unter anderem der Thüringer Zoopark, Theater Erfurt und die Stadtwerke, also die ganzen Bäder in der Stadt. Und wie gesagt, solche Angebote gibt es in diversen Formen in vielen Städten. Also einfach mal schlau machen, ob das eigene Nest auch so einen Fansparplan für die Kids bereithält.
0: Dankeschön, Vincent. Klingt aber richtig gut, oder? Kostenlos, vergünstigt dann teilweise noch mit der Fahrkarte. Also Ferienpass, das wäre doch schon mal eine Idee. Ansonsten ist die Frage, wie vertreibt ihr euch? Vor allen Dingen auch, wie vertreiben sich eure Kinder die Ferien? Erzählt doch mal gerne, ruft direkt an 0800 123 2340 und WhatsApp freuen wir uns auch immer. Unsere Handynummer steht auf mdrjump.de.

Achtung unterwegs. Gibt noch eine Sofortmeldung aus dem MDR-Jump-Verkehrszentrum für die A4 Richtung Frankfurt. Zwischen Dresden-Hellerau und Dresden-Wildermann, Fahrradfahrer auf der Fahrbahn. A4 Richtung Frankfurt zwischen Dresden-Hellerau und Dresden-Wildermann. Schön vorsichtig.

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1: Hier ist MDR Jump 2:30 und die Meldung zur halben Stunde mit Alexander Terhorst.
2: Ein Ex-Mitarbeiter des italienischen Geheimdienstes ist wegen mutmaßlicher Spionage für Russland verhaftet worden. Wie die Staatsanwaltschaft in Rom mitteilt, soll der 59-Jährige gegen Bartzahlung Informationen an einen russischen Agenten weitergegeben haben. Die Ermittler veröffentlichen dazu Videos, die Treffen beider Männer zeigen. In Europa sind mehr als 200.000 gefälschte Kondome aus China angeboten worden. Nach Angaben des Europäischen Amtes für Betrugsbekämpfung wurden die Kondome mit Namen und Logo einer bekannten Marke versehen. Der Exporteur habe die Ware als Spielzeug deklariert, offenbar um Kontrollen der Behörden zu umgehen. Die Dresdner Semperoper hat in der zu Ende gehenden Spielzeit rund 300.000 Gäste begrüßt. Das waren etwa 10.000 mehr als im Vorjahreszeitraum. Die neue Spielzeit in der Semperoper beginnt Ende August. Intendantin Nora Schmidt hat 10 Premieren angekündigt.
1: Der Blick auf die Straßen bei MDR Jump geht los mit der A2 Richtung Berlin zwischen Allerengersleben und Bornstedt. 5 Kilometer Stau wegen der Bauarbeiten, dauert es aktuell eine halbe Stunde länger. A2 Richtung Hannover zwischen Ixleben und Allerengersleben 10 Kilometer stockender Verkehr. An der Baustelle 20 Minuten länger und Vorsicht A4 Richtung Frankfurt zwischen Dresden-Hellerau und Dresden-Wildermann Fahrradfahrer auf der Fahrbahn. Dann die A9 Richtung Berlin zwischen Hermsdorfer Kreuz und Eisenberg 4 Kilometer stockender Verkehr wegen Bergungsarbeiten 10 Minuten länger und A9 Richtung München zwischen Gefrees und Dreieck Bayreuth-Kulmbach 8 Kilometer Stau und stockender Verkehr an der geräumten Unfallstelle 20 Minuten mehr. Die A72 Richtung Hof zwischen Pirk und Hoftöpen 6 Kilometer stockender Verkehr an der Baustelle 20 Minuten länger und gesperrt nach Unfällen die B19 Barchfeld-Eisenach im Bereich Wilhelmstal und in Chemnitz noch die Straße an den Weiden. Blitze haben wir auch noch. B71 zwischen Arkendorf und Gardelegen, auf der B107 zwischen Oranienbaum und Mildensee, dann in Borna Leipziger Straße aus Richtung A72. Blitze in Jena am Heiligenberg stadteinwärts. Ortseingang Klietz aus Richtung Scholene, in Merseburg in der Teichstraße in beiden Richtungen. Zwischen Saalfeld und Remschutz wird geblitzt in der Florian-Geier-Straße und in Ziepel Richtung Wörmlitz. Und falls ihr unterwegs noch was entdeckt. 0800 123 23 40. Ja, schon ein grauer Nachmittag, ab und zu sonnig. Vor allem in Sachsen-Anhalt wird es noch mal nass. Ansonsten bleibt es im Großen und Ganzen trocken und ziemlich warm heute schon, bis 28 Grad. Morgen auch einige Wolken, aber bleibt wohl trocken. Höchstwerte dann bis 25 Grad. 3:30.
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Sie nennen es Hochzeitstraum. Ich finde ja, das hat was von Fiebertraum. Hier ist der MDR Jump Feierabend Countdown. Und was für ein Tamtam. Was für eine Hochzeit von Taylor Swift und ihrem Travis Kelce. Oder Wahnsinn. In einer der berühmtesten Arenen überhaupt. Gesperrte Straßen, eingeflogene Blumen aus Kalifornien, ein nachgebauter Park in dieser Arena. Tausende Gäste, einer davon Adam Sandler, der kurzerhand dann auch wohl die Trauung übernommen hat. Also Wahnsinn, was da los war. Übrigens ganz interessant, bislang ohne Fotos für die Außenwelt. Das muss man auch erstmal schaffen, wenn die ganze Star-Elite an einem Ort versammelt ist. Naja, wir warten mal ab. Ich glaube ja, da kommt irgendwann der große Post und dann wahrscheinlich wieder das meistgelikte Foto aller Zeiten. Hier ist Taylor Swift mit neuer Musik bei MDR Jump. I knew it, I knew you.

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0: aus.
1: 90 Jahre alt und trotzdem als Erster am Ziel. Hier ist der MDR Jump Feierabend Countdown und Hans-Peter Keppel aus Triptis hat es allen gezeigt. Beim Orla-Radeltag war er nämlich der Erste, der die Orla-Quelle, das Ziel erreicht hat. Das muss ja eine Quelle der ewigen Jugend sein, oder? Herzlichen Glückwunsch! Weitere Nachrichten aus Sachsen, Sachsen-Anhalt und Thüringen dann natürlich wie gewohnt in 14 Minuten hier bei uns im MDR Jump Feierabend Countdown.

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11: Mit Bruno Mars geht's weiter. I just might für die gute Laune nach 3. Jetzt ist mal das Wichtigste.
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12: Um 15 Uhr mit Alexander Terhorst. Die französische Rechtspopulistin Marine Le Pen ist in einem Berufungsverfahren zu einer einjährigen Haftstrafe mit Fußfessel verurteilt worden. Das Pariser Berufungsgericht sprach die 57-Jährige schuldig, öffentliche Mittel veruntreut zu haben. Zugleich wurde Le Pen das passive Wahlrecht für 15 Monate entzogen. Weitere 30 Monate wurden zur Bewährung ausgesetzt. Le Pen könnte somit bei den Präsidentenwahlen im Frühjahr 2027 antreten, müsste aber eine Fußfessel tragen. Das hatte sie vor dem Urteil ausgeschlossen. Der ukrainische Präsident Volodymyr Zelensky hat der NATO eine engere Zusammenarbeit bei der Produktion von Drohnen vorgeschlagen. Zelensky sagte beim NATO-Gipfel in der Türkei, Drohnen ukrainischer Firmen hätten sich bewährt. Erst gestern habe man eine russische Ölraffinerie in Sibirien angegriffen. Sein Land brauche aber dringend mehr Patriot-Raketen zur Abwehr russischer Raketen. Erneut warb Zelensky für einen Bündnisbeitritt seines Landes. Kanzler Friedrich Merz hat den milliardenschweren U-Boot-Auftrag aus Kanada als Schub für die deutsche Wirtschaft bezeichnet. Merz sagte vor seinem Abflug zum NATO-Gipfel in Ankara, das sei zugleich eine gute Nachricht für die Sicherheit. Dieses Vorhaben sei Ausdruck einer auf Dauer angelegten Partnerschaft. Kanada will beim deutschen Rüstungskonzern TKMS bis zu 12 U-Boote bestellen. Die Thüringer Finanzministerin Katja Wolf hat vor einem finanziellen Engpass gewarnt. Die BSW-Politikerin sagte in Erfurt, die Landesregierung müsse reagieren. Andernfalls könnten die Belastungen im kommenden Jahr auch mit dem Griff in die Rücklagen nicht mehr gemeistert werden. Demnach werden im ersten Schritt bestimmte Ausgaben für dieses Jahr gesperrt. Sollte das nicht reichen, schließt Wolf auch eine Haushaltssperre nicht aus. Thüringen hat einen Doppelhaushalt für dieses und das kommende Jahr. Der Leipziger Dürreforscher Andreas Marx sieht die Trinkwasserversorgung in Deutschland trotz anhaltender Trockenheit nicht gefährdet. Der Forscher vom Helmholtz-Zentrum für Umweltforschung sagte dem MDR, Deutschland sei breit aufgestellt. Die Versorgung könne über das Grundwasser, das Uferfiltrat an den Flüssen und die Talsperren gewährleistet werden. Ausnahmen seien sogenannte Brunnendörfer, die nicht an regionale Wassernetze angeschlossen sind. Das waren die Nachrichten.
11: Und jetzt bei MDR Jump, der zuverlässigste Verkehrsservice im Osten mit der A2 Richtung Berlin. Zwischen Allerengersleben und Born stellt 5 Kilometer Stau. Wegen der Bauarbeiten dauert es eine halbe Stunde länger. Und A2 Richtung Hannover zwischen Ilxleben und Allerengersleben 10 Kilometer stockender Verkehr. An der Baustelle 45 Minuten länger. Dann die A4 Richtung Frankfurt zwischen Wildeck-Hönebach und Friedewald. Defekter LKW auf der rechten Fahrspur. Und A9 Richtung Berlin zwischen Bad Lobenstein und Schleiz. Behinderungen wegen eines Feuerwehreinsatzes. Und Vorsicht auf der A13 Richtung Berlin zwischen Freiwalde und Starkow. Ein defektes Fahrzeug auf der linken Spur. Dann A36 Richtung Bernburg. Vorsicht zwischen Güsten und Ilberstedt. Da ragt eine Baustellenabsperrung in die linke Fahrspur hinein. A38 Richtung Leipzig zwischen Ahrenshausen und Halbert-Heiligenstadt nach dem LKW-Unfall gesperrt und zurzeit Stau. Und A71 Richtung Sangerhausen in der Abfahrt Sömmerda Süd, ein defekter LKW. A72 Richtung Hof zwischen Pirk und Hoftöpen, 6 Kilometer stockender Verkehr. An der Baustelle 10 Minuten länger und nach Unfällen gesperrt die B19 Barchfeld-Eisenach im Bereich Wilhelmtal und in Chemnitz die Straße an den Weiden. Und noch eine Meldung für Leipzig, Maximilianallee statt Einwärtsstau. Wegen der Bauarbeiten 10 Minuten länger. Blitzer von euch entdeckt auf der B91 Abfahrt Aupitz in Richtung Zeitz, auf der B107 zwischen Oranienbaum und Mildensee, in Borna Leipziger Straße aus Richtung A72, Ortseingang Kunitz aus Richtung Jena, dann wird in Merseburg in der Teichstraße in beiden Richtungen geblitzt und zwischen Saalfeld und Remschütz in der Florian-Geier-Straße. Habt ihr mehr entdeckt unterwegs? 0800 123 23 40. Oft dichte Wolken, aber ab und zu auch ein bisschen Sonne. Vor allem in Sachsen-Anhalt noch stellenweise Schauer. Ansonsten ist es meist trocken bei uns. Zwickau aktuell bei 26 Grad, Dessau-Roßlau 25, Weimar auch 26. Morgen dann wechselnd bewölkt. Meist trocken, Höchstwerte 20 bis 25 Grad.
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11: 3:05, schönen Nachmittag.
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Achtung unterwegs, es gibt eine Sofortmeldung aus dem MDR Jump Verkehrszentrum für die A9 Richtung Berlin zwischen Bad Lobenstein und Schleiz wegen eines Waldbrandes gesperrt, dadurch auch Sichtbehinderungen auf der B2, also zwischen Schleiz und Zollgrün, A9 Richtung Berlin zwischen Bad Lobenstein und Schleiz wegen eines Waldbrandes gesperrt.

So heiß war der MDR Jump Feierabend Countdown schon lange nicht mehr. Die ganze Woche nochmal eure Chance auf einen richtig coolen Tyros Tischgrill. Vielleicht habt ihr es ja die letzten Tage schon mal gehört bei uns. Ich lege da gleich wieder 10 Dinge auf meinen Grill. Der Haken ist, nicht alles davon gehört wirklich auf einen heißen Rost. Wenn ihr 3 davon aufzählen könnt, dann gehört euch schon der nähere Grill. So einfach ist es. Kurz nach 16:30 anrufen und 15:40 dann schön beim Grillerchen abräumen hier bei MDR Jump.

Die Momente feiern, wenn sie da sind. Nicht erst später, nee, auch den Feierabend jetzt. Und wir liefern da genau den richtigen Song. Chris de Serendi, Good Old Days, ist neu bei MDR Jazz.

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1: Hier ist MDR Jump halb 4 und die Meldung zur halben Stunde mit Alexander Terhorst.
2: Ein Ex-Mitarbeiter des italienischen Geheimdienstes ist wegen mutmaßlicher Spionage für Russland verhaftet worden. Laut Staatsanwaltschaft Rom soll der 59-Jährige gegen Bezahlung Informationen an einen russischen Agenten weitergegeben haben. In Europa sind mehr als 200.000 gefälschte Kondome aus China angeboten worden. Nach Angaben des Europäischen Amtes für Betrugsbekämpfung wurden sie mit Namen und Logo einer bekannten Marke vertrieben. Der Exporteur habe die Ware als Spielzeug deklariert, offenbar um Kontrollen der Behörden zu entgehen. Eine Online-Petition zum Erhalt des Naturkundemuseums Guldistal im Kreis Sonneberg hat viele Unterstützer gefunden. Innerhalb weniger Tage sind rund 830 Unterschriften zusammengekommen. Der Gemeinderat hatte beschlossen, dass das Haus Ende 2027 geschlossen werden soll. Als Grund wurde die angespannte Haushaltslage genannt.
1: Der Blick auf die Straßen bei MDR Jump geht los mit der A2 Richtung Berlin in Höhe Kreuz Wolfsburg-Königslutter. Eine ungesicherte Unfallstelle und zwischen Allerengersleben und Bornstedt 5 Kilometer stockender Verkehr wegen der Bauarbeiten. 10 Minuten mehr. A2 Richtung Hannover zwischen Ilxleben und Allerengersleben. 9 Kilometer stockender Verkehr an der Baustelle. Eine halbe Stunde länger. A9 Richtung Berlin zwischen Bad Lobenstein und Schleiz wegen eines Waldbrandes gesperrt und dadurch auch Sichtbehinderungen auf der B2 zwischen Schleiz und Zollgrün. Dann Vorsicht A36 Richtung Bernburg zwischen Güsten und Ilberstedt ragt die Baustellenabsperrung in die linke Fahrspur und die A38 Richtung Leipzig zwischen Ahrenshausen und Halbert-Heiligenstadt nach einem LKW-Unfall gesperrt und zurzeit Stau. A71 Richtung Sangerhausen in der Abfahrt Sömmerder Süd ein defekter LKW und in Leipzig, Maximilianallee statt einwärts, Stau wegen Bauarbeiten, dauert 10 Minuten länger. Geblitzt wird auf der B91, Abfahrt Aupitz Richtung Zeitz, B98, Ortsausgang Wersdorf Richtung Soland, dann in Heidenau in der Hauptstraße Richtung Dresden, Blitzer Ortsausgang Kunitz aus Richtung Jena, in Leipzig in der Poststraße Richtung Lindenthal, Merseburg in der Teichstraße in beiden Richtungen und zwischen Saalfeld und Remschütz in der Florian-Geier-Straße. Habt ihr mehr entdeckt? 0800 123 2340. Oh, schon ganz schön grau, ab und zu sonnig. Vor allem in Sachsen-Anhalt stellenweise noch Schauer Richtung Feierabend. Ansonsten meist trocken. Morgen einige Wolken, aber wohl keine Schauer. Höchstwerte 20 bis 25 Grad. 3 nach halb 4.
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1: Und immer mit viel Feuer unterm Hintern, denn ich grill ja während der Sendung für euch, damit ihr einen Tyros Tischgrill abstauben könnt. Ihr müsst halt nur sehr gut aufpassen, was ich gleich auf meinen Grill lege und mir sagen, was da besser nicht drauf gehört. 0800 123 2340 und in gut 7 Minuten brauche ich euch am Telefon und dann gibt's einen schicken neuen Tischgrill. 0800 123 2340.

0: So, es ist angerichtet hier im Feierabend-Countdown.
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0: Und das ist eure Chance auf einen schicken neuen Tischgrill von Tyros. Wirklich was Feines an der 0800 123 2340. Und da gehen wir in den Burgenlandkreis zu Frank.
2: Hallo, hier aus der Frankau ist Burgenlandkreis, genau.
0: Ja, sehr schön. Woher denn genau eigentlich im Burgenlandkreis, Frank?
2: Ich komme aus Meinewee.
0: Ah, das kennt man doch.
2: Jawohl, das ist so ein kleiner Ort an der A9, ne?
0: Richtig, genau. Bist du zu Hause der Grillmaster oder wer ist es?
2: Ja, so kann man das sagen. Ich bin das.
0: Ja. Ich muss dann auch meistens ran, wobei mein großer Sohn das langsam für sich entdeckt. Da habe ich es dann auch mal gut, wenn er dann das Kommando übernimmt.
2: Jawohl, mal ganz an die Jugend weitergeben.
0: Absolut. Und du passt jetzt bitte gut auf, was ich so auf den Grill lege. Wenn du mir drei Dinge nennst, die man besser nicht grillt, gibt es den neuen Tischgrill für dich, ja?
2: Jawohl, ne?
0: Wir starten durch. Auf geht's. Es war nicht billig, aber heute gönnen wir uns mal Lammfilet. Eine schöne Krakauer, ganz wichtig auch immer der Deo-Roller und der Sonnenhut. Hähnchenfilet gibt's, eine alte Bravo-Hits, ein schönes Filetsteak. So, Tennisschläger, Schaschlik-Spieße, und ein schöner Hackfleischklops. Na, Frank?
2: Tennisschläger, Deo und Sonnenhut.
0: Das ist richtig. Glückwunsch zum neuen Grill.
2: Einmal im Brei. Juhu.
0: Was das sagst du? Lieber. Mit dem Teil will ich aber auch selber grillen, ne?
2: Ja, deswegen mache ich das ja. Ne? Das
0: ja.
2: Ist ein schönes Teil.
0: Absolut, wirklich ein schönes Ding. Ich war lustigerweise am Wochenende im Baumarkt mit meiner Tochter und habe dann einen im Regal gesehen und mir den mal sehr genau angeguckt. Also freu dich drauf. Schicken wir dir sehr, sehr gerne zu.
2: Einmal frei, ne? Prima, ich freue mich.
0: Danke dir, mein Lieber. Und morgen die neue Runde. Wir spielen ja zweimal am Tag. Als allererstes ab 10 bei Felix bei der Arbeit.
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Lämste Crowd Deutschlands in Stuttgart. Zitat Nina Chuba hier im MDR Jump Feierabend Counter. Ja, in ihrem eigenen Podcast hat sie sich jetzt gefragt, warum denn die Stuttgarter bei Konzerten weniger abgehen als andere. Sie hat es wieder festgestellt und nochmal Zitat, da wird sich nicht viel bewegt. Ich möchte an dieser Stelle vor allen Dingen eins festhalten. Nach ihrem MDR Jump Konzert in Dresden im ausverkauften Stadion hat sich Nina Chuba nicht beschwert. Hier ist sie mit Tokyo Hotel und Vater Morgana.

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8: Um 16 Uhr mit Alexander Terhorst. Die französische Rechtspopulistin Marine Le Pen ist in einem Berufungsverfahren zu einer einjährigen Haftstrafe mit Fußfessel verurteilt worden. Das Pariser Berufungsgericht sprach die 57-Jährige schuldig, öffentliche Mittel veruntreut zu haben. Zugleich wurde Le Pen das passive Wahlrecht für 15 Monate entzogen. Weitere 30 Monate wurden zur Bewährung ausgesetzt. Le Pen könnte somit bei den Präsidentenwahlen im Frühjahr 2027 antreten, müsste aber eine Fußfessel tragen. Das hatte sie vor dem Urteil ausgeschlossen. Sachsens Kultusminister Konrad Clemens ist vom Amtsgericht Weißwasser wegen eines Verkehrsdelikts schuldig gesprochen worden. Clemens war 2023 noch vor seiner Berufung zum Minister in einer 30er-Zone mit Tempo 81 geblitzt worden. Der CDU-Politiker erhielt nun eine Verwarnung. Eine Geldstrafe von 60 Tagessätzen zu je 400 Euro wurde zur Bewährung ausgesetzt. Außerdem soll Clemens binnen eines Jahres an einem Verkehrsunterricht teilnehmen. Rheinmetall will in Deutschland künftig ATACMS-Raketen herstellen. Der Konzern unterzeichnete dazu beim NATO-Gipfel in der Türkei eine Vereinbarung mit dem US-Waffenhersteller Lockheed Martin. Die ATACMS-Lenkraketen haben eine Reichweite von 300 Kilometern und werden bisher ausschließlich in den USA gefertigt. Sie kommen seit 2023 in großem Stil in der Ukraine zum Einsatz. Die deutsche Produktion soll in Unterlüß in Niedersachsen angesiedelt werden. Nach einem Paketbombenanschlag in Monaco haben die Behörden in der Ukraine eine gesuchte Frau tot aufgefunden. Wie der ukrainische Geheimdienst SBU mitteilt, wies die Frau eine Schussverletzung am Kopf auf. Zwei Verdächtige seien festgenommen worden. In Monaco waren vor einer Woche drei Personen durch eine Explosion schwer verletzt worden. Eines der Opfer soll Berichten zufolge ein aus der Ukraine stammender Millionär sein. Die Hintergründe der Tat sind insgesamt unklar. Der britische Prinz Harry und der Musiker Elton John sind mit ihrer Klage gegen die Boulevardpresse gescheitert. Das Gericht entschied, die Kläger hätten ihre Vorwürfe nicht ausreichend belegen können. Die Klage werde deshalb abgewiesen. Prinz Harry und Elton John warfen Reportern der Daily Mail vor, sie jahrelang illegal bespitzelt zu haben. Unter anderem sollen Privatdetektive angeheuert worden sein, um Autos und Wohnungen zu verwanzen und private Telefonate abzuhören. Das waren die Nachrichten.
9: Hier ist MDR Jump mit dem zuverlässigsten Verkehrsservice im Osten und der A2. Vorsicht Richtung Berlin. Höhe Kreuz Wolfsburg-Königslutter eine ungesicherte Unfallstelle und A2 Richtung Hannover zwischen Ilxleben und Allerengersleben. 9 Kilometer stockender Verkehr an der Baustelle 20 Minuten länger. Dann die A9 Richtung Berlin zwischen Bad Lobenstein und Schleiz wegen eines Waldbrandes gesperrt, dadurch auch Sichtbehinderungen auf der B2 zwischen Schleiz und Zollgrün und die A38 Richtung Leipzig ist zwischen Ahrenshausen und Halbert Heiligenstadt nach einem LKW-Unfall gesperrt, zurzeit Stau und A71 Richtung Sangerhausen, die Abfahrt Sömmerda Süd wegen eines defekten LKW gesperrt. Im Landkreis Greiz die Straße zwischen Hohenleuben und Hohenölsen nach einem Unfall gesperrt und in Leipzig Maximilianallee stadteinwärts Stau wegen der Bauarbeiten so 10 Minuten mehr. Geblitzt wird auf der A9 in Richtung Berlin zwischen Eisenberg und Dreußig. B98, Ortsausgang Wehrstoff Richtung Soland. In Erfurt, in der Martin-Andersen-Nexö-Straße stadteinwärts. Heidenau, Hauptstraße Richtung Dresden und Ortseingang Kunitz aus Richtung Jena. Dann wird in Leipzig in der Poststraße Richtung Lindenthal geblitzt, in Plauen in der Friedenstraße stadteinwärts und Stendal in der Scharnhorststraße stadtauswärts. Habt ihr mehr entdeckt? 0800 123 23 40. Und dann schauen wir natürlich noch für euch auf das Wetter. Torgau aktuell 25 Grad, Magdeburg 24, in Jena 27. Dazu die nächsten Stunden zum Feierabend oft dichte Wolken, aber ab und zu auch Sonne und wirklich nur noch stellenweise Schauer. Meist ist es trocken, in der Nacht dann Tiefstwerte von 17 bis 13 Grad. Morgen ziehen einige Wolken durch, Schauer gibt es aber nur vereinzelt und Höchstwerte liegen dann bei 20 bis 25 Grad. 5 nach 4.
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9: Offiziell ist es ja erst der zweite offizielle Ferientag. Falls ihr jetzt schon das dringende Bedürfnis habt, eure Kinder zum Mond schießen zu wollen, wir haben bessere Ziele und Ideen in 6 Minuten.

0: Hier ist der MDR Jump Feierabend Countdown. Die Sommerferien laufen seit gestern. Unsere Kinder haben dann auf einen Schlag doch sehr viel Freizeit, oder? Aber so 6 Wochen Urlaub am Stück bekommt man auf Arbeit nur schwer. Nun sind meine beiden mit 15 und 18 schon groß genug. Die können sich auch mal ganz gut alleine beschäftigen. Aber ich kenne das ja, wenn die Kinder kleiner sind, da muss man sich was einfallen lassen. Ferienlager wäre ja zum Beispiel eine Idee. Vincent aus dem MDR Jump Team, ist es schon zu spät, da noch einen Platz zu finden?
1: Definitiv nicht zu spät, ne? Zumindest nicht überall. Und man muss auch nicht weit wegschauen. In Sachsen gibt es zum Beispiel die Kieze, also die Kinder- und Erholungszentren. Das ist quasi der Allrounder unter den Ferienlagern. Reiten, Fußball, Theater, Sprachen, Outdoor. Da ist wirklich für jeden was dabei. Und auch für die kommenden Wochen gibt es dort tatsächlich noch einzelne Restplätze.
0: Also mitten in den Ferien noch ein Selbstläufer für alle Kurzentschlossenen.
1: Ja, also da wirst du auf jeden Fall fündig. Und wenn es dann doch irgendwie was Spezielleres sein soll und das kühle Nass ruft, an der Ostsee gibt es zum Beispiel Surfcamps von Ostsee for Young. Windsurfunterricht für Kinder ab 7, komplett mit Ausrüstung. Und da sind Stand jetzt auch noch ein paar Plätze frei für die nächsten Wochen.
0: Klasse, die Balance muss man auch erstmal finden, ne? Vielleicht noch was für andere Leidenschaften?
1: Für die Tierliebhaber unter uns könnten die Bernsteinreiter das Richtige sein. Waschechte Reiterferien an der Ostsee mit täglichem Reitunterricht, Ausritten und Lagerfeuer, also alles, was man braucht im Ferienlager. Und die Durchgänge gehen jeweils eine Woche. Da kann man also auch noch mitten in den Ferien einsteigen.
0: Ostsee scheint also wirklich gut aufgestellt zu sein. Jetzt gibt es aber ja viele Eltern, die noch so absolute Adrenalin-Junkies zu Hause haben. Was gibt's für die, Vincent?
1: Den würde ich empfehlen, den Blick einmal Richtung Oberhof zu richten. Auf die Bikepark Camp Rookies, veranstaltet von TSC Jugendreisen. Dort geht's mit dem Mountainbike direkt in den Bikepark, inklusive Coaching von erfahrenen Trainern. Sind aber auch nur noch 5 Plätze übrig. Also wer da noch hin will, sollte jetzt ziemlich bald zum Hörer greifen.
0: Ihr habt's gehört. Es gibt noch genug Möglichkeiten, die Ferien zu was ganz Besonderem zu machen. Dankeschön, Vincent, für den Überblick.
1: Gerne.
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Boah. Es gibt so Songs, die hauen einen immer und immer wieder aus den Socken. Das geht mir bei den Kings of Leon und Use Somebody so. Und dann denke ich immer, ist es die Stimme, sind es diese treibenden Gitarren und wahrscheinlich ist es einfach das Gesamtpaket, oder? Und jetzt füttern wir euer Autoradio mit dem aktuellen Hit von Alex Warren. Hier ist der MDR Jump Feierabend-Call.

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5: Hier ist MDR Jump, 16:30 und die Meldungen zur halben Stunde mit Alexander Terhorst.
6: Für das Landesverwaltungsamt Thüringen ist ein neuer Präsident gefunden. Wie die Staatskanzlei mitteilt, soll der Verwaltungsjurist Johannes Blasius das Amt zum 1. September übernehmen. Zuvor hat es Probleme bei der Besetzung gegeben. Zwei bereits sicher geglaubte Kandidaten hatten überraschend verzichtet. Ein Ex-Mitarbeiter des italienischen Geheimdienstes ist wegen mutmaßlicher Spionage für Russland verhaftet worden. Laut Staatsanwaltschaft Rom soll der 59-Jährige gegen Bezahlung Informationen an einen russischen Agenten weitergeleitet haben. Ein Benefizkonzert in der Dresdner Frauenkirche mit Geigerin Anne-Sophie Mutter hat mehr als 46.000 Euro eingebracht. Wie die Stiftung Frauenkirche mitteilt, soll das Geld an die Hilfsorganisation Ärzte ohne Grenzen gehen. Mit dem Geld unterstützt die Organisation Menschen in Kriegs- und Krisengebieten.
5: Und wir checken die aktuelle Straßenlage für euch bei MDR Jump. Es ist einiges los auf der A2 Richtung Hannover zwischen Ixleben und Alleringer-Sleben. 9 Kilometer stockender Verkehr. An der Baustelle 20 Minuten länger. Und A9 Richtung Berlin zwischen Bad Lobenstein und Schleiz wegen eines Waldbrandes gesperrt und zurzeit Stau. Dadurch übrigens auch Sichtbehinderungen auf der B2 zwischen Schleiz und Zollgrün. Nur, dass ihr euch nicht wundert. A9 Richtung München zwischen Köselitz und Vockerode 3 Kilometer stockender Verkehr wegen der Reinigungsarbeiten eine Viertelstunde länger. A14 Richtung Dresden zwischen Leisnig und Döbeln-Nord gibt es Behinderungen durch einen defekten LKW. Vorsicht, da wird ein Rad auf der Fahrbahnseite gewechselt. Und A38 Richtung Leipzig die Sperrung zwischen Ahrenshausen und Halbert-Heiligenstadt aufgehoben. Wegen Bergungsarbeiten ist noch die rechte Fahrspur gesperrt. Dementsprechend staut es sich aktuell auch noch. A72 Richtung Hof noch zwischen Pirk und Hof Töpen, 3 Kilometer stockender Verkehr. An der Baustelle eine Viertelstunde länger und gesperrt nach Hundfelden im Landkreis Greiz. Die Straße zwischen Hohenleuben und Hohenölsen und in Ilmenau die Bücholoer Straße. Und dann Vorsicht im Ilmkreis zwischen Wümbach und Gräfenau-Angstädt, Pferde auf der Fahrbahn. Und Blitzer habt ihr für uns entdeckt. Vielen Dank. A9 Richtung Berlin zwischen Eisenberg und Dreußig. In Erfurt, in der Martin-Andersen-Nexö-Straße stadteinwärts. In Heidenau, in der Hauptstraße Richtung Dresden. Dann Leipzig-Poststraße Richtung Lindenthal. In Plauen, in der Friedenstraße stadteinwärts. In Stendal, in der Scharnhorststraße stadtauswärts. Und wenn ihr sagt, Moment, ich habe auch noch einen, immer gerne. Ruft an oder schickt eine WhatsApp. Die Nummern stehen auf mdrjump.de. Ansonsten ist das oft eine graue Suppe heute hier und da kämpft sich nochmal Sonne durch zum Feierabend und immerhin wird nur selten nass die nächsten Stunden. Das gilt dann auch für die Nacht. Temperaturen gehen runter bis auf 13 Grad. Morgen auch oft bewölkt, aber Regen gibt es nur wenig und immerhin maximal 25 Grad sind drin. 3:30.
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16.40 Uhr, hier ist der MDR Jump Feierabend Countdown und der kriegt einfach nicht genug. Also streng genommen seit letztem Herbst schon ein Hit für das australische Projekt Tame Impala. Jetzt die neue Version mit Jennie von der Band Blackpink als Remix, ein noch größerer Hit. Hier kommt Dracula bei MDR Jump. Boah, ist der gut, Leute. Hört mal.

0: Habe ich nicht zu viel versprochen, oder? Ist der toll? Neu bei MDR Jump, Tame Impala und Jenny mit Dracula. Also dieser Beat, diese Stimmen, fantastisch. In 10 Sekunden übernehmen die Imagine Dragons hier bei MDR Jump.
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Falls ihr euch gleich erst auf den Weg macht, denkt dran, die A9 Richtung Berlin ist aktuell zwischen Bad Lobenstein und Schleiz wegen eines Waldbrandes gesperrt, staut sich dementsprechend. Wir bringen euch natürlich gleich auf den aktuellen Stand hier im MDR Jump Feierabend Countdown.

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7: Um 17 Uhr mit Anne Krambeer. Die nordische Kombination gehört nach mehr als 100 Jahren nicht mehr zum Programm der Olympischen Winterspiele. Das teilte das Internationale Olympische Komitee in Lausanne mit. Zur Begründung hieß es, die nordische Kombination sei zuletzt beim Publikum die unbeliebteste Sportart gewesen. Zudem gingen die Medaillen zuletzt immer an dieselben 5 Nationen. Die nordische Kombination besteht aus Skispringen und Langlauf. Zahlreiche Sieger kamen in der Vergangenheit aus Mitteldeutschland. Die deutsche Industrie hat ihren CO2-Ausstoß im vergangenen Jahr gesenkt. Wie das Umweltbundesamt in Dessau-Roßlau mitteilte, betrug der Rückgang 3,2%. Im Jahr zuvor seien es 5,5% gewesen. Behördenchef Dirk Messner betonte, die Entwicklung hin zur Klimaneutralität habe sich verlangsamt. Die Fortschritte der vergangenen Jahre seien zu großen Teilen auf die schwache Wirtschaftsleistung zurückzuführen und nicht auf eine Umstellung auf emissionsarme Produktion. Sachsens Kultusminister Konrad Clemens ist vom Amtsgericht Weißwasser wegen eines Verkehrsdeliktes schuldig gesprochen worden. Clemens war 2023 noch vor seiner Berufung zum Minister in einer 30er-Zone mit Tempo 81 geblitzt worden. Der CDU-Politiker erhielt nun eine Verwarnung. Eine Geldstrafe von 60 Tagessätzen zu je 400 Euro wurden zur Bewährung ausgesetzt. Außerdem soll Clemens binnen eines Jahres an einem Verkehrsunterricht teilnehmen. Rheinmetall will in Deutschland künftig ATACMS-Raketen herstellen. Der Konzern unterzeichnete dazu beim NATO-Gipfel in der Türkei eine Vereinbarung mit dem US-Waffenhersteller Lockheed Martin. Die ATACMS-Lenkraketen haben eine Reichweite von 300 Kilometern und werden bisher ausschließlich in den USA gefertigt. Sie kommen seit 2023 in großem Stil in der Ukraine zum Einsatz. Die deutsche Produktion soll in Unterlüss in Niedersachsen angesiedelt werden. Die französische Rechtspopulistin Marine Le Pen ist in einem Berufungsverfahren zu einer einjährigen Haftstrafe mit Fußfessel verurteilt worden. Das Pariser Berufungsgericht sprach die 57-Jährige schuldig, öffentliche Mittel veruntreut zu haben. Zugleich wurde Le Pen das passive Wahlrecht für 15 Monate entzogen. Weitere 30 Monate wurden zur Bewährung ausgesetzt. Le Pen könnte somit bei den Präsidentenwahlen im Frühjahr 2027 antreten, müsste aber eine Fußfessel tragen. Das hatte sie vor dem Urteil ausgeschlossen. Das waren die Nachrichten.
8: Hier ist MDR Jump mit dem zuverlässigsten Verkehrsservice im Osten und der A2 Richtung Hannover zwischen Ixleben und Allerengersleben. 6 Kilometer stockender Verkehr, an der Baustelle eine Viertelstunde länger. Die A9 Richtung Berlin ist zwischen Bad Lobenstein und Schleiz wegen eines Waldbrandes gesperrt. Zurzeit Stau und dadurch auch Sichtbehinderungen auf der B2 zwischen Schleiz und Zollgrün. A9 Richtung München zwischen Köselitz und Vockerode 3 Kilometer Stau wegen der Reinigungsarbeiten eine Viertelstunde länger. Und A14 Richtung Dresden zwischen Leisnig und Döbeln-Nord gibt's Behinderungen durch einen defekten LKW und da wird ein Rad auf der Fahrbahnseite gewechselt. Schön vorsichtig. A38 Richtung Leipzig zwischen Ahrenshausen und Heilbad-Heiligenstadt 5 Kilometer Stau wegen Bergungsarbeiten eine Viertelstunde länger. A72 Richtung Hof zwischen Pirk und Hoftöpen 4 Kilometer Stau und stockender Verkehr an der Baustelle 20 Minuten mehr. Die B87, die Ortsumgehung Eilenburg in Richtung Leipzig, da gibt es Behinderungen durch einen defekten LKW. Dann die B246a Richtung Burg zwischen Plötzky und Gommern, ein Baum auf der Fahrbahn und gesperrt nach Unfällen im Landkreis Greiz. Die Straße zwischen Hohenleuben und Hohenölsen, in Ilmenau die Bücherloher Straße und in Leipzig die Georg-Schumann-Straße, Höhe Linkelstraße statt einwärts. Geblitzt wird auf der B171 Höhe Kniebreche Richtung Marienberg, B281 zwischen Miesitz und Dreitsch in Erfurt, Martin-Andersen-Nexo-Straße statt einwärts mal wieder, Heidenau-Hauptstraße Richtung Dresden und in Stendal in der Scharnhorststraße statt auswärts. Habt ihr mehr entdeckt? 0800 123 23 40. Görlitz 24 Grad, Wernigerode 23 und Erfurt zur Stunde 27. Zum Feierabend dann oft dichte Wolken, ab und zu aber auch Sonne und meist nur stellenweise Schauer. Im Großen und Ganzen trocken, die Nacht dann mit Tiefstwerten von 17 bis 13 Grad und morgen ziehen einige Wolken durch. Schauer gibt's aber nur vereinzelt und die Höchstwerte gehen dann rauf auf 20 bis 25 Grad. Schönen Feierabend, 5 nach 5.
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Hier ist der MDR Jump Feierabend Countdown. Jetzt mit einem Song über eine unerfüllte Liebe. Und ja, ich weiß, davon gibt es ja eh schon eine Menge. Das Besondere an dem hier ist, aber der macht jetzt nicht groß auf Drama. Der hört sich im Gegenteil so ganz leicht an, ist total tanzbar und hätte ich keinen Familienkombi, sondern Cabrio. Ich würde mich reinsetzen, losfahren und in Dauerschleife Mystery hören mit Sometimes I Love You. Das ist neu bei MDR Jump. So klingt der Sommer.

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Jetzt einen entspannten Feierabend mit Klock, Klock.

Achtung unterwegs, das MDR Jump Verkehrszentrum mit einer Meldung für die A17 Richtung Prag zwischen Dresden-Prohlis und Heidenau. Eine Werkzeugkiste auf der linken Fahrspur. A17 Richtung Prag, fahrt schön vorsichtig zwischen Dresden-Prohlis und Heidenau.

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1: Hier ist MDR Jump, 5:30 und eben kam die Meldung, Rudi Völler bleibt bis zur EM 2028 Sportdirektor und erfüllt seinen Vertrag beim DFB. Damit würde er gemeinsam mit einem neuen Bundestrainer, womöglich Jürgen Klopp, zum Wiederaufbau der Nationalmannschaft beitragen. Weitere Meldungen zur halben Stunde mit Anne Kamberg.
2: Das US-Handelsdefizit ist im Mai deutlich gestiegen. Wie das Handelsministerium mitteilte, nahmen die Importe im Vergleich zum Vormonat um 3,3% zu, während die Exporte lediglich um 3,2% zulegten. Ökonomen machen dafür Investitionen in die künstliche Intelligenz verantwortlich. Dafür müssen US-Unternehmen viel Computerzubehör und Halbleiter einführen. Für das Landesverwaltungsamt in Thüringen ist ein neuer Präsident gefunden worden. Wie die Staatskanzlei mitteilte, soll der Verwaltungsjurist Johannes Blasius das Amt zum 1. September übernehmen. Zuvor hatte es Probleme bei der Besetzung des Postens gegeben. Zwei bereits sicher geglaubte Kandidaten hatten überraschend verzichtet. Ein Benefizkonzert in der Dresdner Frauenkirche mit Geigerin Anne-Sophie Mutter hat mehr als 46.000 Euro eingebracht. Wie die Stiftung Frauenkirche mitteilte, soll das Geld an die Hilfsorganisation Ärzte ohne Grenzen gehen. Mit dem Geld unterstütze die Organisation Menschen in Kriegs- und Krisengebieten.
1: Der Blick auf die Straßen bei MDR Jump mit der A2 Richtung Hannover zwischen Ixleben und Allerengersleben. 6 Kilometer stockender Verkehr. An der Baustelle 15 Minuten mehr. A4 Frankfurt in Richtung Dresden zwischen Kirchheimer Dreieck und Friedewald. 3 Kilometer stockender Verkehr, Viertelstunde plus. Und A9 in Richtung Berlin zwischen Bad Lobenstein und Schleiz. Wegen eines Waldbrandes gesperrt und dementsprechend Stau zurzeit. A9 Richtung München zwischen Köselitz und Vockerode, 3 Kilometer Stau. Da laufen Reinigungsarbeiten, so 20 Minuten dauert's länger. Und Vorsicht, A17 Richtung Prag zwischen Dresden-Prohlis und Heidenau, eine Werkzeugkiste auf der linken Fahrspur. A38 Richtung Leipzig zwischen Ahrenshausen und Halbert-Heiligenstadt, stockender Verkehr wegen Bergungsarbeiten. Und A72 Richtung Hof zwischen Pirk und Hoftöpen, 4 Kilometer Stau und stockender Verkehr. An der Baustelle eine Viertelstunde länger und gesperrt nach Unfällen. In Ilmenau die Bücheloher Straße und in Leipzig die Georg-Schumann-Straße Höhe Linkel-Straße stadteinwärts. Geblitzt wird auf der B171 Höhe Kniebreche Richtung Marienberg, B281 zwischen Miesitz und Dreitsch, dann in Erfurt, Martin-Andersen-Nexo-Straße stadteinwärts, Heidenau, Hauptstraße Richtung Dresden, Blitzer in Leipzig, in der Bornerschen Straße statt auswärts und Stendal Scharnhorst Straße statt auswärts. Habt ihr mehr? 0800 123 2340. Ah, schon viel grau am Himmel. Hier und da kämpft sich noch ein bisschen Sonne durch zum Feierabend. Aber dafür wird es auch nur selten nass. Und es gilt auch für die Nacht. Temperaturen gehen dann runter bis auf 13 Grad. Morgen rauf auf maximal 25. Dazu ist es wieder oft bewölkt, aber es gibt auch nur wenig Regen. 5:35, hier ist der MDR Jump Feierabend Countdown. Hallo.
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0: Ah, eben kam noch unsere Kassendurchsage und 0800 123 2340. Yvonne aus Sangerhausen hat scheinbar mitbekommen. Hallo!
2: Hallo!
0: Die Sommerferien laufen. Wann darfst du denn Urlaub machen?
2: Ich bin im Dauerurlaub momentan, sagen wir mal so.
0: Ah, okay, verstehe. Und kannst aber trotzdem die Zeit genießen?
2: Ja, Gott sei Dank, ja.
0: Ja, was macht man denn so in Sangerhausen und Umgebung? Gibt's ein paar schöne Tipps von dir?
2: Ja, also was sehenswert ist, ist das Rosarium. Also das kann ich nur empfehlen.
0: Stimmt.
2: Oder der Röhrichschacht in Wettelrode, wo man unter Tage fahren kann.
0: Ja.
2: Ja.
0: Ach, guck mal, das sind doch schon jede Menge Ferientipps. Das ist doch perfekt. Haben wir jetzt alle viel Zeit, 6 Wochen lang. Wie toll. Und das wollen wir natürlich auch belohnen, Yvonne. Für tolle Tipps gibt's für uns jetzt 50 Euro.
2: Oh, super, ich freue mich.
0: Ja, klasse. Dann genieß die Auszeit so oder so, ja. Und viel Spaß beim Geld ausgeben wünsche ich dir.
2: Vielen Dank.
0: Bis dann, Yvonne. Ciao.
2: Tschüss.
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18 unterwegs. Zwei Sofortmeldungen habe ich noch für euch aus dem MDR Jump Verkehrszentrum A4. Frankfurt Richtung Dresden. Zwischen Jena Zentrum und Stadtroda ein Gullideckel auf der Fahrbahn. Und A17 Richtung Dresden. Zwischen Dresden Südvorstadt und Dresden Gorbitz. Metallteile auf der linken Spur. Da was geht, eine gute Fahrt mit uns.

0: Hier ist der MDR Jump Feierabend Counter und Tag 2 der Sommerferien. Unser Dr. Emkus hat scheinbar den Frühbucherrabatt verpasst.
1: Für das trendige Surfcamp müsste man die eigenen Organe auf dem Schwarzmarkt anbieten.
0: Ob er noch andere Ferienlagerideen hat, seid gespannt. Die ganze Folge in 20 Minuten gegen 10 nach 6 hier bei MDR Jump.

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7: Um 18 Uhr mit Anne Kramberg. Das Internationale Olympische Komitee hat russischen Athleten den Weg zurück auf die internationale Bühne freigemacht. Das IOC hob die Sanktionen vorläufig auf. Damit könnten russische Mannschaften wieder bei internationalen Wettkämpfen starten. Ob sie bei Olympia 2028 wieder mit eigener Flagge und Hymne auftreten dürfen, soll später entschieden werden. Zuvor gab das IOC bekannt, dass die nordische Kombination nach mehr als 100 Jahren aus dem Programm der Winterspiele gestrichen wird. Thüringen muss mehr sparen als bisher angenommen. Finanzministerin Katja Wolf sagte in Erfurt, die geringeren Steuereinnahmen und die zusätzlichen Ausgaben für die höhere Beamtenbesoldung belasteten den Haushalt enorm. Das könne man auch mit Rücklagen nicht mehr auffangen. Deshalb würden in diesem Jahr bestimmte Ausgaben gesperrt. Sollte das nicht reichen, solle alle Ausgaben 2027 pauschal um 0,5% gekürzt werden. Rheinmetall will in Deutschland künftig Attackamis-Raketen herstellen. Der Konzern unterzeichnete dazu beim NATO-Gipfel in der Türkei eine Vereinbarung mit dem US-Waffenhersteller Lockheed Martin. Die Attackamis-Lenkraketen haben eine Reichweite von 300 Kilometern und werden bisher ausschließlich in den USA gefertigt. Sie kommen seit 2023 in großem Stil in der Ukraine zum Einsatz. Die deutsche Produktion soll in Unterlüss in Niedersachsen angesiedelt werden. Der Deutsche Bibliotheksverband begrüßt die Pläne, öffentliche Bibliotheken künftig auch sonntags öffnen zu lassen. Verbandsgeschäftsführer Holger Krimmer sagte dem MDR, man habe sich dafür 15 Jahre lang eingesetzt. Eine Pflicht zur Sonntagsöffnung werde es aber nicht geben. Zunächst könnten größere Bibliotheken ein solches Angebot schaffen. Union und SPD hatten zuletzt im Koalitionsausschuss die Sonntagsöffnung von Bibliotheken vereinbart. Damit sollen sie anderen Kulturorten wie Museen oder Theatern gleichgestellt werden. Rudi Völler bleibt bis zur EM 2028 Sportdirektor beim Deutschen Fußballbund. Das sagte der 66-Jährige in einer Runde mit Medienvertretern in Frankfurt-Main. Er wolle zusammen mit dem designierten Bundestrainer Jürgen Klopp zum Wiederaufbau der Nationalmannschaft beitragen. Völler nahm zugleich die Weltmeister von 2014 in die Pflicht. Es gebe einige, die Verantwortung übernehmen wollten und könnten. Namen nannte Völler nicht. Das waren die Nachrichten.
2: Hier ist MDR Jump mit dem zuverlässigsten Verkehrsservice im Osten und der A2 Richtung Hannover zwischen Exleben und Allerengersleben. Stockender Verkehr an der Baustelle 10 Minuten mehr. Dann Vorsicht auf der A4 Frankfurt Richtung Dresden zwischen Jeder Zentrum und Stadtrode ein Gullideckel auf der Fahrbahn und vorsichtig auch auf der A4 Richtung Frankfurt zwischen Rüdersdorf und Hermsdorf Ost ein Plastikteil auf der Fahrbahn. Dann die A9 Richtung Berlin zwischen Bad Lobenstein und Schleiz wegen eines Waldbrandes gesperrt. Zurzeit Stau und zwischen Bad Dürrenberg und Leipzig West dann nochmal eine ungesicherte Unfallstelle auf der mittleren Fahrspur und Gegenrichtung A9 Richtung München zwischen Köselitz und Vockerode 3 Kilometer Stau wegen der Reinigungsarbeiten 20 Minuten mehr. Die A38 Richtung Leipzig zwischen Breitenworbes und Bleicherode wegen Wartungsarbeiten im Tunnel Höllberg ab ca. 19 Uhr bis morgen früh 6 Uhr gesperrt. Plant das zur Sicherheit schon mal mit ein. Und A72 Richtung Hof zwischen Pirk und Hof Töpen 4 Kilometer Stau und auch stockender Verkehr an der Baustelle, so 10 Minuten mehr. Gesperrt nach Unfällen im Landkreis Mittelsachsen noch die Straße zwischen dem Abzweig Bertelsdorf und Kossen und in Leipzig die Georg-Schumann-Straße, Höhe Linkelstraße statt einwärts. Geblitzt wird auf der B171 Höhe Kniebreche Richtung Marienberg, auf der B281 zwischen Miesitz und Dreitsch in Heidenau, Hauptstraße Richtung Dresden und Leipzig in der Bornerschen Straße statt auswärts. Habt ihr mehr entdeckt unterwegs? 0800 123 2340. Leipzig aktuell 25 Grad, genauso wie Bitterfeld-Wolfen und auch Mühlhausen zur Stunde. Heute Abend und auch in der Nacht verbreitet, stark bewölkt, ziehen immer mal wieder einzelne Schauer durch. Oft ist es aber auch trocken. Tiefstwerte 17 bis 12 Grad dann später. Morgen, ja, zunehmend besser und sonniger. Zwischendurch so ein paar Wolken, bleibt aber trocken. Höchstwerte gehen rauf bis auf 25 Grad. 5 nach 6, schönen Abend.
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0: Einen schönen Dienstagabend, hier ist der MDR Jump Feierabend Countdown. 6 Wochen Sommerferien, es sind gerade mal 2 Tage rum. Soll ja Eltern geben, die sich ein bisschen Ruhe daheim wünschen. Ferienlager wäre eine Idee, wenn man das nötige Kleingeld hat. Hier kommt unser Dr. M-Kuss.
1: Wisst ihr, was auch nervig ist? Dass die Planung der Sommerferien für die eigenen Fenster mittlerweile zu einer logistischen und finanziellen Extremsportart mutiert ist. Einfach bei der man ohne jahrelange Vorarbeit komplett schon verloren hat. Da will man den Kids in den schulfreien Wochen ein bisschen Action bieten, schaut nach so aktuellen Last-Minute-Angeboten und kriegt direkt einen absoluten Schlag. Ein stinknormales Ferienlager kostet mittlerweile fast so viel wie ein All-Inclusive-Urlaub in der Karibik. Und für das trendige Surfcamp müsste man dann wahrscheinlich die eigenen Organe auf dem Schwarzmarkt anbieten. Aber ich meine, durch diesen aktuellen Mangel an bezahlbaren Plätzen besinnt man sich endlich wieder auf die guten alten Ferienklassiker direkt vor der Haustür. Ein improvisiertes Zeltlager im eigenen Garten oder eine ordentliche Wasserschlacht im aufblasbaren Pool oder eine wilde Schnitzeljagd durchs thüringische Unterholz machen den Fenstern am Ende des Tages sowieso 3-mal mehr Spaß als jedes durchgestylte Luxuscamp an der Ostsee.
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Achtung unterwegs. Zwei Sofortmeldungen aus dem MDR Jump Verkehrszentrum für die A9 Richtung Berlin zwischen Weißenfels und Kreuz-Rippachtal nach einem Unfall jetzt gesperrt und A143 Richtung Halle Nord zwischen Holleben und Teutschental die ungesicherte Unfallstelle. Vorsicht da auf allen Fahrspuren und wir halten euch natürlich über die Fußball-WM auf dem Laufenden. Läuft ja gerade das Achtelfinale. Argentinien gegen Ägypten und Argentinien liegt seit ein paar Minuten zurück. 1:0 für Ägypten. Wir haben das natürlich weiter im Blick für alle, die noch fleißig oder unterwegs sind. Hier bei MDR Jump.

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5: Hier ist MDR Jump, gleich 6:30 und die Meldungen zur halben Stunde mit Anne Kramer.
6: Das US-Handelsdefizit ist im Mai deutlich gestiegen. Laut Handelsministerium nahmen die Importe im Vergleich zum Vormonat um 3,3% zu, während die Exporte lediglich um 3,2% zulegten. Ökonomen machen dafür Investitionen in die künstliche Intelligenz verantwortlich. Dafür müssen US-Unternehmen viel Computerzubehör und Halbleiter einführen. Volksmusiksänger Heino geht juristisch gegen die AfD vor. Nach Angaben seines Managers hat der Sänger beim Landgericht Innsbruck Klage über 30.000 Euro eingereicht. Es seien Persönlichkeits- und Markenrechte verletzt worden. Hintergrund ist eine Wahlwerbung der AfD Uckermark. Die Partei hat bereits eine Unterlassungserklärung abgegeben. Der internationale Brücke-Preis der Stadt Görlitz geht dieses Jahr an einen Schriftsteller aus Tschechien. Laut Brücke-Preis-Gesellschaft erhält Jaroslav Rudis die Auszeichnung. Zur Begründung hieß es, der 54-Jährige sei eine der wirkmächtigsten Stimmen der Aussöhnung zwischen Tschechien, Polen und Deutschen. Der Preis ist mit 2.500 Euro dotiert.
5: Das MDR Jump-Verkehrszentrum mit der A4. Frankfurt in Richtung Dresden zwischen Gotha und Wandersleben die rechte Fahrspur wegen eines Grasbrandes gesperrt. Und Vorsicht, A4 Frankfurt Richtung Dresden zwischen Jeder Zentrum und Stadtroda ein Gullideckel auf der Fahrbahn. Dann die A9 Richtung Berlin zwischen Bad Lobenstein und Schleiz wegen eines Waldbrandes gesperrt. Dementsprechend Stau auch zurzeit. Und nochmal die A9 in Richtung Berlin zwischen Bad Dürrenberg und Leipzig West gibt es Behinderungen nach einem Unfall. Gegenrichtung A9 Richtung München zwischen Köselitz und Vockerode 3 Kilometer Stau, da laufen Reinigungsarbeiten. Plant so 20 Minuten mehr ein und auch heute Abend gibt es wieder Wartungsarbeiten. Einmal A38 Richtung Leipzig zwischen Breitenworbis und Bleicherode wegen der Wartungsarbeiten im Tunnel Höllberg ab ca. 19 Uhr bis morgen früh ca. 6 Uhr gesperrt. Und die A71 Richtung Schweinfurt, da wird zwischen Oberhof und Suhl-Zellermedix gesperrt, weil im Tunnel Hochwald ab 19 Uhr bis morgen früh ca. 6 Uhr gewerkelt wird. Dann Vorsicht A143 Richtung Halle Nord zwischen Holleben und Teutschenthal, eine ungesicherte Unfallstelle. Vorsicht auf allen Fahrspuren und gesperrt nach Unfällen im Landkreis Mittelsachsen die Straße zwischen dem Abzweig Bertelsdorf und Kossen und in Leipzig noch die Georg-Schumann-Straße Höhe Linkelstraße stadteinwärts. Blitzer habt ihr entdeckt auf dem Heimweg B171 in Höhe Kniebreche Richtung Marienberg, dann in Heidenau in der Hauptstraße Richtung Dresden und Leipzig in der Bornerschen Straße stadtauswärts. Habt ihr mehr entdeckt unterwegs, dann gerne die 0800 123 2340 und WhatsApp natürlich auch gern. Heute Abend und auch in der Nacht schon viele Wolken, aber wird selten nass. Tiefstwerte gehen runter auf 17 bis 12 Grad. Morgen setzt sich dann im Laufe des Tages immer mehr Sonne durch. Hier und da zwischendurch mal so ein paar mehr Wolken. bleibt aber wohl trocken und bis zu 25 Grad sind drin. 3,5, 7.
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Dass wir das doch erleben dürfen. Messi verschießt einen Elfmeter für Argentinien. Bei der WM läuft das Achtelfinale Argentinien gegen Ägypten. Und Ägypten führt nach wie vor mit 1:0. Ja, gute 10 Minuten sind noch zu spielen. Wir halten euch natürlich auf dem Laufenden hier im MDR Jump Feierabend Countdown.

0: Dreiviertel sieben durch. Hier ist der MDR Jump Feierabend Countdown am Dienstagabend. Jetzt mit neuer Musik von Nico Santos. Der Song heißt ja Optimist und man merkt richtig, wie sehr ihm das am Herzen liegt.
1: Ich glaube, in der heutigen Zeit ist es auch schon schwieriger geworden, manchmal optimistisch zu sein, weil gefühlt, es gibt keine Woche, wo nicht irgendeine Weltkrise kurz vorm Ausbrechen ist. Heutzutage hat jeder ein Handy, überall bekommt man die schlimmsten Nachrichten. Man braucht dann doch diesen Menschen, diese Sache oder irgendwas, was dich optimistisch bleiben lässt.
0: Man braucht den Optimisten. Nico Santos kommt genau richtig. Das ist neu bei MDR Jump. Euch einen schönen Dienstagabend.

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6: Um 19 Uhr mit Anne Krambeer. Deutschland hat der NATO erneut Verteidigungsausgaben in Rekordhöhe gemeldet. Das geht aus Daten hervor, die zum Start des NATO-Gipfels in der Türkei veröffentlicht wurden. Demnach gibt Deutschland in diesem Jahr rund 125 Milliarden Euro aus. Das ist ein Viertel mehr als 2024. In der NATO geben nur die USA noch mehr für die Verteidigung aus. Zu Beginn des Gipfels warf US-Präsident Donald Trump den Europäern erneut vor, ihn im Iran-Krieg nicht genug unterstützt zu haben. Kanzler Friedrich Merz und NATO-Generalsekretär Mark Rutte wiesen das zurück. Thüringen muss mehr sparen als bisher angenommen. Finanzministerin Katja Wolf sagte in Erfurt, die geringeren Steuereinnahmen und die zusätzlichen Ausgaben für die höhere Beamtenbesoldung belasteten den Haushalt enorm. Das könne man auch mit Rücklagen nicht mehr auffangen. Deshalb würden in diesem Jahr bestimmte Ausgaben gesperrt. Sollte das nicht reichen, sollen alle Ausgaben 2027 pauschal um 0,5% gekürzt werden. Der Deutsche Bibliotheksverband begrüßt die Pläne, öffentliche Bibliotheken künftig auch sonntags öffnen zu lassen. Verbandsgeschäftsführer Holger Krimmer sagte dem MDR, man habe sich dafür 15 Jahre lang eingesetzt. Eine Pflicht zur Sonntagsöffnung werde es aber nicht geben. Ein solches Angebot könnten zunächst größere Bibliotheken schaffen. Die Sonntagsöffnung war zuletzt im Koalitionsausschuss von Union und SPD vereinbart worden, dass Bibliotheken anderen Kulturorten wie Museen oder Theatern gleichstellen. Der britische Prinz Harry und der Musiker Elton John sind mit ihrer Klage gegen die Boulevardpresse gescheitert. Das Gericht entschied, die Kläger hätten ihre Vorwürfe nicht ausreichend belegen können. Prinz Harry und Elton John hatten Reportern von Daily Mail vorgeworfen, sie jahrelang illegal bespitzelt zu haben. Unter anderem sollen Privatdetektive angeheuert worden sein, um Autos und Wohnungen zu verwanzen und private Telefonate abzuhören. Das Internationale Olympische Komitee hat russischen Athleten den Weg zurück auf die internationale Bühne freigemacht. Das IOC hob die Sanktionen vorläufig auf. Damit könnten russische Mannschaften wieder bei internationalen Wettkämpfen starten. Ob sie bei Olympia 2028 wieder mit eigener Flagge und Hymne auftreten dürfen, soll später entschieden werden. Zuvor gab das IOC bekannt, dass die nordische Kombination aus dem Programm der Winterspiele gestrichen wird. Das waren die Nachrichten.
7: Hier ist MDR Jump mit dem zuverlässigsten Verkehrsservice im Osten und der A9 Richtung Berlin zwischen Bad Lobenstein und Schleiz wegen eines Waldbrandes gesperrt, zurzeit Stau. Und A9 Richtung München zwischen Köselitz und Vockerode 3 Kilometer Stau wegen der Reinigungsarbeiten, dauert 10 Minuten länger. Wir haben die A38 in Richtung Leipzig zwischen Breitenworbis und Bleicherode wegen Wartungsarbeiten im Tunnel Höllberg bis morgen früh ca. 6 Uhr gesperrt und auch A71 Richtung Schweinfurt zwischen Oberhof und Suzeller Mielis wegen der Wartungsarbeiten im Tunnel Hochwald bis morgen früh ca. 6 Uhr gesperrt. A143 Richtung Halle Nord zwischen Holleben und Teutschenthal gibt es Behinderungen nach einem Unfall und gesperrt nach Unfällen. Die B173 zwischen Falkenau und Oederan, Landkreis Mittelsachsen, die Straße zwischen dem Abzweig Bertelsdorf und Kossen und in Leipzig die Georg-Schumann-Straße, Höhe Linkelstraße statt einwärts. Blitzer auf der B95 zwischen Burkhardsdorf und Chemnitz, B171 Höhe Kniebreche Richtung Marienberg, in Heidenau in der Hauptstraße Richtung Dresden und in Leipzig in der Bornaschen Straße statt auswärts. Habt ihr mehr entdeckt? 0800 123 23 40. Bautzen aktuell bei 23 Grad. Lutherstadt-Eisleben auch. In Weimar sind es 24 zur Stunde. Heute Abend und auch in der Nacht wirklich verbreitet stark bewölkt. Ziehen nochmal einzelne Schauer durch. Allzu viel kommt nicht runter. Tiefstwerte 17 bis 12 Grad und morgen wird es dann zunehmend besser und sonniger. Zwischendurch so ein paar Wolken, bleibt aber trocken. Höchstwerte morgen 21 bis 25 Grad. 5 nach 7.
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7: Offiziell ist es ja der erst zweite Ferientag der 6 Wochen Sommerferien. Und falls ihr jetzt schon das dringende Bedürfnis habt, eure Kinder zum Mond zu schießen, wir haben bessere Ideen in knapp 10 Minuten.

0: müffelt schon aus dem Ranzen der Kinder. Hier ist der MDR Jump Feierabend Countdown. Es ist Woche 1 der Sommerferien und ich meine, noch habt ihr die Chance, die Brotbüchse rauszupacken. Danach ist dann ja wirklich Entspannung angesagt. Hier mal Urlaub, da mal Ferienlager und irgendwann gibt's da nichts mehr zu tun, denn 6 Wochen sind ja wirklich eine lange Zeit, aber auch in den eigenen Städten gibt's viel zu entdecken und oft ein Langeweile-Killer namens Ferienpass. Über den wollen wir sprechen, hört man immer wieder, aber was steckt genau dahinter? Unser Kollege Vincent hat sich mal reingelesen.
1: Kurz gesagt, ein kleines Heftchen, so eine Art goldenes Ticket, mit dem du dann als Kind in der jeweiligen Stadt in eine Menge Freizeitangebote vergünstigt oder sogar komplett kostenlos reinkommst. Und weil du auch irgendwie hinkommen musst, gibt's als kleinen Bonus oft noch eine kostenlose Fahrkarte dazu.
0: Und das gibt's überall bei uns in der Region?
1: Nicht überall, aber in vielen Städten und überall etwas anders. Also angefangen in Leipzig, der Sommerferienpass kostet dort 10 Euro und dafür gibt's ein Heft mit über 200 Angeboten. Dazu Coupons für den kostenlosen Zoo-Eintritt, Stempelfelder für einen ermäßigten Planschspaß im Freibad und eine Fahrkarte, die während der kompletten Ferien für Busse und Bahnen in Leipzig gilt.
0: 200 Angebote, also mal kurz nachgerechnet, du könntest jeden Tag der Ferien fast 5 Dinge erleben. Das ist doch schon krass.
1: Ja, also Langeweile kommt da auf jeden Fall nicht auf, auch nicht in Halle. Da gibt's beispielsweise den sogenannten Ferienspaßpass der Saale-Sparkasse. Den bekommt man kostenlos und aktiviert ihn dann bloß für 1 Euro. Dieses Jahr sind da 18 Partner dabei, vom Freibad über Lasertag bis zum Zoo. Und das Allerschönste dabei ist, jeder aktivierte Pass spendet gleichzeitig Geld für soziale Projekte in der Stadt.
0: Ferienspaß mit gutem Zweck ist super. Jetzt fehlt noch Thüringen. Gibt's da was? Erfurt?
1: Ja, und da gibt's auch ein Ding, das fängt auch mit F an, heißt aber Erfurter Familienpass. Und den gibt's sogar komplett kostenlos für alle Erfurter Familien mit minderjährigen Kindern. Kann man einfach im Jugendamt oder beim Bürgeramt abholen. 16.000 Exemplare wurden dieses Jahr schon vergeben. Mit dabei sind unter anderem der Thüringer Zoopark, Theater Erfurt und die Stadtwerke, also die ganzen Bäder in der Stadt. Und wie gesagt, solche Angebote gibt's in diversen Formen in vielen Städten. Also einfach mal schlau machen, ob das eigene Nest auch so einen Fansparplan für die Kids bereithält.
0: Kostenlos, vergünstigt, mit der Fahrkarte. Wer kann da noch Nein sagen? Also das ist doch wirklich ein super Mittel gegen Langeweile. Dankeschön, Vincent.
1: Gerne.

Zwei große Namen sind nicht genug für diesen neuen Hit. David Guetta und Jennifer Lopez. Mit Save Me Tonight gibt's jetzt im MDR Jump Feierabend Countdown. Und wer hat noch seine Hände mit im Spiel? Ryan Tedder, den ihr vor allen Dingen kennt als Frontmann von der Band One Republic. Ist aber wirklich viel als Songwriter und Produzent auch unterwegs, unter anderem für Ed Sheeran oder Lana Del Rey oder Beyoncé, aber jetzt eben auch für den Guetta und die J-Lo. Save Me Tonight ist neu bei MDR Jump.

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2: Um 20 Uhr mit Anne Krambeer. In Ankara hat der NATO-Gipfel mit einem Festbankett begonnen. Der türkische Präsident Recep Tayyip Erdogan empfing die Staats- und Regierungschefs der 32 NATO-Staaten. Vertreten sind auch EU-Vertreter und Staatenlenker von Partnerländern wie der Ukraine oder Japan. Bei seiner Ankunft hatte US-Präsident Donald Trump erneut Deutschland und andere Verbündete kritisiert. Er warf ihnen mangelnde Unterstützung seines Kriegs gegen den Iran vor. Kanzler Friedrich Merz und NATO-Generalsekretär Mark Rutte wiesen das zurück. Deutschland hat der NATO erneut Verteidigungsausgaben in Rekordhöhe gemeldet. Das geht aus Daten hervor, die zum Start des NATO-Gipfels in der Türkei veröffentlicht wurden. Demnach gibt Deutschland in diesem Jahr rund 125 Milliarden Euro aus. Das ist ein Viertel mehr als 2024. In der NATO geben nur die USA noch mehr für die Verteidigung aus. Der Deutsche Bibliotheksverband begrüßt die Pläne, öffentliche Bibliotheken künftig auch sonntags öffnen zu lassen. Verbandsgeschäftsführer Holger Krimmer sagte dem MDR, man habe sich dafür 15 Jahre lang eingesetzt. Eine Pflicht zur Sonntagsöffnung werde es aber nicht geben. Ein solches Angebot könnten zunächst größere Bibliotheken schaffen. Die Sonntagsöffnung war zuletzt im Koalitionsausschuss von Union und SPD vereinbart worden, dass Bibliotheken anderen Kulturorten wie Museen oder Theatern gleichstellen. In Ungarn haben Staatsfernsehen und Staatsrundfunk ihren Sendebetrieb vorübergehend eingestellt. Der neue Ministerpräsident Peter Modyar sprach von einem historischen Tag. Auf den Fernsehbildern war ein schwarzer Bildschirm und eine Botschaft zu lesen. Darin hieße es, man entschuldige sich für jahrelanges Lügen. Der Fernsehsender soll unter neuer Verwaltung wieder seinen Betrieb aufnehmen. Das Radio spielt auf Weiteres nur Musik. Das Internationale Olympische Komitee hat russischen Athleten den Weg zurück auf die internationale Bühne freigemacht. Das IOC hob die Sanktionen vorläufig auf. Damit könnten russische Mannschaften wieder bei internationalen Wettkämpfen starten. Ob sie bei Olympia 2028 wieder mit eigener Flagge und Hymne auftreten dürfen, soll später entschieden werden. Zuvor gab das IOC bekannt, dass die nordische Kombination aus dem Programm der Winterspiele gestrichen wird. Das waren die Nachrichten. Zum Wetter. In der Nacht wechselnd oder stark bewölkt, stellenweise Schauer oder einzelne Gewitter, 17 bis 12 Grad. Morgen heiter bis wolkig und trocken, 21 bis 25 Grad. Es ist 20 Uhr.
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4: Die A9 Richtung Berlin ist zwischen Bad Lobenstein und Schleiz wegen eines Waldbrandes gesperrt, zurzeit Stau. Die A9 Richtung München ist zwischen Weißenfels und Naumburg wegen eines brennenden LKW gesperrt. Bitte eine Gasse für Einsatzfahrzeuge freihalten. Die A38 Richtung Leipzig ist zwischen Breitenworbis und Bleicherode wegen Wartungsarbeiten im Tunnel Höllberg bis morgen früh ca. 6 Uhr gesperrt. Die A71 Richtung Schweinfurt ist zwischen Oberhof und Suhl-Zellermelis wegen Wartungsarbeiten im Tunnel Hochwald bis morgen früh ca. 6 Uhr gesperrt. A143 Richtung Hallenort zwischen Holleben und Teutschenthal Behinderungen nach einem Unfall. Die B101 ist zwischen Annaberg-Buchholz und Thermalbad Wiesenbad nach einem Unfall gesperrt. Die B173 ist zwischen Falkenau und Oederan in beiden Richtungen nach einem Unfall gesperrt. Im Saale-Oller-Kreis ist die Ortsdurchfahrt Göttengrün für LKW blockiert. Im Landkreis Mittelsachsen ist die Straße zwischen dem Abzweig Berthelsdorf und Kossen nach einem Unfall gesperrt. In Leipzig ist die Georg-Schumann-Straße Höhe Linkelstraße statt einwärts nach einem Unfall gesperrt.
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5: Mit Michael Reufsteck, hallo. Und bei der Fußball-Weltmeisterschaft läuft immer noch das Achtelfinalspiel Argentinien gegen Ägypten, mittlerweile in der 11. Minute der Nachspielzeit. Es gab in der Nachspielzeit ein Tor für Argentinien, das 3:2, und diverse Karten. Gelbe, rote, wir wissen nicht genau wovon, wie viele, nur die Anzahl der Tore steht im Moment einigermaßen sicher fest, 3:2. Und in diesem Augenblick kommt der Schlusspfiff und das ist das Endergebnis. Argentinien, die bis zur zweiten Trinkpause 0:2 gegen Ägypten hinten lagen. Der amtierende Weltmeister hat das Spiel in der letzten 20, 25 Minuten gedreht und gewinnt gegen Ägypten mit 3:2. Puh, das sortieren wir gleich mal.
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0: Big Girls Don't Cry von Fergie. Hallo, hier sind SWR 3 und MDR Jump Pop, die Abendshow. Was für ein WM-Spiel eben wieder. Nach Neuer und Ronaldo hätte sich beinahe die nächste Fußballlegende von der Weltmeisterschaft verabschiedet. Lionel Messi und seine Argentinier lagen gegen Ägypten lange, lange zurück. Und am Ende gewinnen sie dann doch mit 3:2. ARD-Sportreporterin Stefanie Batschig fasst das Spiel zusammen und schildert, was danach passierte.
1: Ein Weltstar steht auf dem Feld in Atlanta und weint und weint und weint. Die Tränen laufen. Lionel Messi, der Superstar der Argentinier. Ein Tor hat er vorbereitet, eins selbst gemacht. Es ist der absolute Wahnsinn. Der Titelverteidiger dreht hier die Partie nach 0:2 Rückstand. Nach Toren von Yasser und Zico sahen die Ägypter lange wie der Sieger hier aus. Und dann haben sie die Schlussphase nochmal so richtig schön hochgejazzt und hochgeschraubt. Messi mit der Hereingabe für Romero, den Innenverteidiger, der per Kopf trifft. Dann Messi selber, natürlich mit seinem 8. Tor in diesem Wettbewerb. Und dann ein Konter in der Nachspielzeit der zweiten Hälfte. Der eingewechselte Fernandes trifft ebenfalls per Kopf. Und jetzt hebt Atlanta ab, heben die argentinischen Fans ab. Ägypten ist draußen. Und Argentinien steht im Viertelfinale dieser Fußball-Weltmeisterschaft.
0: Im Viertelfinale geht's dann für Argentinien entweder gegen die Schweiz oder Kolumbien. Das entscheidet sich noch heute. Dieses Spiel beginnt gegen 22 Uhr. Ich hätte einen Vorschlag für die FIFA, wie man die WM vielleicht noch weiter strecken könnte in Zukunft. Macht's wie bei Wimbledon, wenn eine bestimmte Tageszeit erreicht ist, einfach abbrechen und sagen wir die Nachspielzeit auf den nächsten Tag vertagen. So wie es bei Alexander Zverev ja gestern passiert ist, der beim Stand von 3:3 im dritten Satz abbrechen musste und heute erst weitergespielt hat. Könnte man beim Fußball doch eigentlich auch machen. Alle nach Hause, duschen, morgen nochmal wiederkommen, Restzeit abspielen. Ja, Alexander Zverev hat ja dann gewonnen heute noch. Darauf gucken wir gleich noch. Und ein Norweger rockt die Tour de France. Viel Sport, der uns gleich auch noch beschäftigen wird. Nach Michael Schulte, For a Second und gleich Shakira mit Die Die.

0: Side Eye von Shakira und Burna Boy, der WM-Hit. Hier ist Pop, die Abendshow. Norweger müsste man sein, dann hätten wir auch mal was zum Jubeln. Wir fassen euch mal kurz diesen Sporttag zusammen mit Jens Grotegut aus dem Sportgucken ist seliger denn Sportmachen Kompetenzteam.
1: Hallo, ja.
0: Einiges los heute. Wir fangen an mit dem nächsten Wikingerstreich, denn nicht nur bei der WM hauen die Norweger gerade richtig einen raus, im WM-Fall Brasilien. Auch bei der Tour de France ist jetzt ein Norweger im gelben Trikot, Torstein Tren. Ein Name, den viele vermutlich zum ersten Mal hören.
1: Er ist 30 Jahre alt, kommt aus der Kleinstadt Hønefoss bei Oslo und Radfahren ist gar nicht sein Hobby. Das ist Essen, hat er bei Insta mal erzählt. Und er fährt Rad, damit er einfach mehr essen kann.
0: Ah, oh, das finde ich sehr sympathisch. Das kann ich nachvollziehen.
1: Und der Job, der hat ihm vielleicht das Leben gerettet. Vor etwa 4 Jahren, da musste er zu einer Dopingprobe. Die ist auch angesprungen, aber nicht, weil er irgendwie ein Dopingmittelintus hatte, sondern weil er an Hodenkrebs erkrankt war. Da war so ein Marker, der erkannt wurde. So hat man das diagnostiziert. Ein Jahr später war er dann gesund. Zum ersten Mal bei der Tour de France dabei. Brach sich dann aber ausgerechnet gleich am Anfang direkt mal den Arm. Heute lief alles gut. Er kam einer großen Ausreisergruppe als Achter an und holte sich damit zum ersten Mal das gelbe Trikot.
0: Ich bin ja ein bisschen enttäuscht von ihm. Ich hätte erwartet, dass er im Haaland-Stil rudert durchs Ziel kommt.
1: Und die gute Nachricht für Alexander Zverev, um Wimbledon zu gewinnen, muss er nicht gegen irgendeinen Norweger antreten. Heute hat er es ja ins Viertelfinale geschafft, nachdem sein Match gestern Abend unterbrochen wurde gegen den Tschechen Jiří Lehečka. Und nächster Gegner ist jetzt 2,5.

0: zu versemmeln, also im regulären Spiel, das nicht in dem Elfmeterschießen, das hatte in der ganz langen WM-Geschichte noch niemand vor ihm geschafft.
1: Noch niemand hat zwei Elfmeter
0: Lionel Messi.
1: Okay, gut, dann herzlichen Glückwunsch auch dazu. Aber es wird ihm vermutlich relativ egal sein nach diesem 3:2-Sieg gegen Ägypten eben. Wenn die Argentinier das Viertelfinale auch gewinnen, dann geht's entweder gegen England oder gegen Norwegen.
0: Oha.
1: Oh, diese Norweger! Sie sind überall.

0: Aktueller Hit der Toten Hosen. Nur nach vorn.
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2: Heute Nacht fällt vom Nordwesten bis in den Südosten etwas Regen, sonst ist es teilweise klar. Die Tiefstwerte liegen zwischen 19 und 10 Grad mit den niedrigsten Temperaturen in der Prignitz. Morgen scheint einerseits im Norden und Osten, andererseits im Südwesten oft die Sonne. Sonst gibt es auch dichte Wolken und im Südosten einzelne Schauer oder Gewitter. Dazu werden 18 bis 32 Grad erreicht, wobei es am Oberrhein am wärmsten wird.
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3: Die A9 Richtung Berlin ist zwischen Bad Lobenstein und Schleiz wegen eines Waldbrandes gesperrt, zurzeit Stau. Die A9 Richtung München ist zwischen Weißenfels und Naumburg wegen eines brennenden LKW gesperrt. Bitte eine Gasse für Einsatzfahrzeuge freihalten. Die A38 Richtung Leipzig ist zwischen Breitenworbis und Bleicherode wegen Wartungsarbeiten im Tunnel Höllberg bis morgen früh ca. 6 Uhr gesperrt. Die A71 Richtung Schweinfurt ist zwischen Oberhof und Suhl-Zellermelis wegen Wartungsarbeiten im Tunnel Hochwald bis morgen früh ca. 6 Uhr gesperrt. A143 Richtung Hallenort zwischen Holleben und Teutschenthal Behinderungen nach einem Unfall. Die B173 ist zwischen Falkenau und Oederan in beiden Richtungen nach einem Unfall gesperrt. Im Saale-Orla-Kreis ist die Ortsdurchfahrt Göttengrün für LKW blockiert.
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0: The Bowser. Aktueller Hit Magnetic. Wer daran interessiert ist, wo sich Bon Jovi gerade rumtreibt. Bon Jovi hat ab heute für insgesamt 9 Abende diesen Monat den Madison Square Garden in New York gebucht. Und ihr wisst, was das nur bedeuten kann. John Bon Jovi heiratet nochmal.
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haben das nochmal recherchiert. John Bon Jovi heiratet nicht nochmal. Er ist seit 36 Jahren mit seiner Highschool-Freundin Dorothy zusammen verheiratet. Es ist alles okay zwischen den beiden. Dann muss es wohl eine Konzertreihe sein, die da heute Abend im Madison Square Garden beginnt. Und tatsächlich, heute Abend ist das erste von 9 Konzerten im Juli im Madison Square Garden in New York. Immer mit ein paar Tagen Pause dazwischen. Ich stelle mir vor, wie die da heute reinkommen und erstmal die ganzen Reste wegräumen müssen, die Taylor Swift und ihre 1000 engsten prominenten Freunde nach der Hochzeit hinterlassen haben. Bon Jovi längst auf der Bühne und oh, warte, da liegt noch eine angebissene Pizza. Oh, hier steht noch ein halbes Glas Champagner unterm Tisch. Ah, und hier da, guck mal in der Ecke, noch Reste von Adam Sandler. Und hier ist Living on a Prayer. Ah, wer hat denn das hier ausgekippt?

0: On My Soul, aktueller Hit von Bruno Mars. Und ein weiterer Abend im durchschnittlichsten Ferienclub der Welt. Hier ist die heutige Durchsage von Entertainment-Direktor Knut.
1: Hallo Cluburlauber, hier spricht wieder euer Knutti. Und auch heute haben wir ein High-Value-Entertainment für euch. Im Theatrium erwarten euch unsere Schauspieler Annika und Tobias zusammen mit dem Polka-Trio No Rhythm zur Generalprobe unseres neuen Musicals über den Parteitag der Kommunistischen Partei Chinas. An der Poolbar erwartet euch unser Sommelier Alvin zu einer Blindverkostung, um ein für alle Mal zu klären, was besser schmeckt, ein Esslöffel oder ein Teelöffel. Und im Kids Club bei euren Gastgebern Biggie und Klausi dressieren die kleinen Racker heute die Bettwanzen aus den Zimmern. Wir wünschen euch einen tollen Urlaubsabend. Euer Knutti.
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1: Um 21 Uhr mit Anne Kramwehr. Die französische Rechtspopulistin Marine Le Pen will trotz ihrer Verurteilung zu einer Freiheitsstrafe für die Präsidentschaftswahl kandidieren. Sie sagte im Fernsehen, sie werde gegen ihre Verurteilung Revision einlegen und als Kandidatin antreten. Ein Berufungsgericht hatte die Verurteilung wegen der Veruntreuung von EU-Geldern bestätigt. Das Gericht verurteilte Le Pen zu einer 3-jährigen Haftstrafe, von der 2 Jahre zur Bewährung ausgesetzt wurden. Das verbleibende Jahr muss sie eine elektronische Fußfessel tragen. In Ankara hat der NATO-Gipfel mit einem Festbankett begonnen. Der türkische Präsident Recep Tayyip Erdogan empfing die Staats- und Regierungschefs der 32 NATO-Staaten. Vertreter sind auch EU-Vertreter und Staatenlenker von Partnerländern wie der Ukraine oder Japan. Bei seiner Ankunft hatte US-Präsident Donald Trump erneut Deutschland und andere Verbündete kritisiert. Er warf ihnen mangelnde Unterstützung seines Kriegs gegen den Iran vor. Kanzler Friedrich Merz und NATO-Generalsekretär Mark Rutte wiesen das zurück. Der Waldbrand bei Zollgrün im Saale-Orla-Kreis hat sich weiter ausgebreitet. Nach Angaben des Landratsamtes sind jetzt 9 Hektar Waldfläche betroffen. Ein Feuerwehrmann sei verletzt worden. Der Brand war am Nachmittag als Böschungsfeuer an der A9 gemeldet worden. Durch den Wind breitete sich das Feuer auf einen angrenzenden Wald aus. Die A9 ist in Fahrtrichtung Berlin zwischen Bad Lobenstein und Schleiz gesperrt. In Ungarn haben Staatsfernsehen und Staatsrundfunk ihren Sendebetrieb vorübergehend eingestellt. Der neue Ministerpräsident Peter Modyar sprach von einem historischen Tag. Auf dem Fernsehbildschirm war ein schwarzer Bildschirm mit einer Botschaft zu lesen. Darin hieß es, man entschuldige sich für jahrelanges Lügen. Der Fernsehsender soll unter neuer Verwaltung wieder seinen Betrieb aufnehmen. Das Radio spielt auf Weiteres nur Musik. Argentinien steht im Viertelfinale der Fußball-WM. Die Mannschaft besiegte Ägypten mit 3:2. Noch bis zur 79. Spielminute hatten die Argentinier 0:2 zurückgelegen. Dank der späten Tore von Christian Romero, Lionel Messi und Enzo Fernandes können sie aber weiter vom nächsten Titel träumen. Das waren die Nachrichten. Zum Wetter. In der Nacht wechselnd oder stark bewölkt, stellenweise Schauer oder einzelne Gewitter, 17 bis 12 Grad. Morgen heiter bis wolkig und trocken, 21 bis 25 Grad. Am Donnerstag heiter bis wolkig und trocken, allmählich steigende Temperaturen. Es ist gleich 21.03 Uhr.
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2: Die A9 Richtung Berlin ist zwischen Bad Lobenstein und Schleiz wegen eines Waldbrandes gesperrt, zurzeit Stau. A9 Richtung München zwischen Weißenfels und Naumburg Stau wegen Aufräumarbeiten. Die A38 Richtung Leipzig ist zwischen Breitenworbis und Bleicherode wegen Wartungsarbeiten im Tunnel Höllberg bis morgen früh ca. 6 Uhr gesperrt. Die A71 Richtung Schweinfurt ist zwischen Oberhof und Suhl-Zellermelis wegen Wartungsarbeiten im Tunnel Hochwald bis morgen früh ca. 6 Uhr gesperrt. A143 Richtung Hallenort zwischen Holleben und Teutschenthal Behinderungen nach einem Unfall. Im Saale-Orla-Kreis ist die Ortsdurchfahrt Göttengrün für Lkw blockiert.
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3: Mit Michael Reifsteg. Hallo. Es ist Reimdich Zeit, das Spiel, bei dem wir Dinge lernen, wie dass sich ein Stift auf Taylor Swift reimt. Aber das war ja gestern. Heute kommen neue Reime. Wer reimt mit uns und gewinnt? 6 richtige Antworten, die sich reimen, würden dieses Ergebnis hervorrufen. 0722120011. Spielt mit uns und wir spielen Olivia Rodrigo und Drop Dead.
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0: Austin und Angel Eyes.
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0: Hier spielen wir Reimbich und Bianca aus Bexbach im Saarland spielt mit uns. Hallo Bianca.
2: Hallo.
0: Ich habe aus gut unterrichteten Kreisen gehört, dass du gerade am 3D-Drucker zugange bist.
2: Ja.
0: Und was druckst du aus?
2: Ich drucke kleine Erdmännchen aus.
0: Das finde ich absolut schlüssig. Warum sollte man das nicht an einem ganz normalen Abend tun? Du druckst Erdmännchen aus. Das finde ich schon deshalb toll, weil Erdmännchen meine absoluten Lieblingstiere sind. Meine Lieblingstiere fangen alle mit E an. Esel, Elefanten, Eichhörnchen, Erdmännchen. Aber Erdmännchen ganz vorne auf der Liste. Warum Erdmännchen?
2: Meine Freundin übernimmt wieder eine erste Klasse. Die ist Lehrerin. Mhm. Die haben immer ein Klassentier. Mhm. Und dieses Jahr ist es ein Erdmännchen. Das heißt also, ich mache 21 Erdmännchen für die Kinder.
0: Jedes Kind bekommt ein eigenes Erdmännchen.
2: Richtig.
0: Ach, ein Traum. Ich möchte in dieser Klasse sein. Bianca, dann halten wir dich nur kurz davon ab, aber wir hätten 6 Fragen an dich. Und die solltest du bitte gleich alle erstens richtig beantworten. Zweitens innerhalb von 30 Sekunden allesamt beantworten. Und drittens sollten sich die Antworten aufeinander reimen, denn nur dann gewinnst du. Bei einer falschen Antwort endet das Spiel vorzeitig. Und wenn sich was nicht reimt, dann fresse ich dich. Wollen wir es versuchen?
2: Okay. Ja, wir versuchen.
0: Also dann, reim dich, 30 Sekunden, Frage 1. Welches südamerikanische Land, das Rekordweltmeister ist und bei dem Neymar spielt, wurde bei dieser Fußball-WM von Norwegen rausgeworfen?
2: Brasilien.
0: Zu welcher Gruppe von Tieren gehören Schildkröten, Krokodile und Echsen?
2: Reptilien.
0: Was verkaufen Makler?
2: Immobilien.
0: Nenne einen Sammelbegriff für Hosen, Blusen, Hemden und Kleider.
2: Textilien.
0: Wie nennt man versteinerte Überreste von sehr alten Tieren oder Pflanzen?
2: Es sind Reptilien, Fossilien.
0: Welche duftenden Blumen mit schmalen Blättern sind eine schöne Tischdeko?
2: Lilien.
0: Ja! Nee,
2: Ach ja.
0: 30. Sekunde war ein bisschen länger, hatte ich das Gefühl. Aber wir hatten ja die Trinkpause in der Mitte und deswegen gab es die Nachspielzeit.
2: Okay.
0: Das lassen wir gerade mal noch durchgehen, Bianca.
2: Cool. Dankeschön.
0: Herzlichen Glückwunsch. Du bist unsere Gewinnerin bei Reimlich heute Abend. Und jetzt zurück zu den Erdmännchen.
2: Jawohl.
0: Kriegst noch einen kleinen Überraschungspreis von uns. Schicken wir dir zu.
2: Cool.

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Hier ist Pop, die Abendshow mit Michael Reufschneck. Glückwunsch an Bianca. Morgen wieder rein dich. Hier sind die Cranberries.

Unwritten, Natasha Bedingfield. Hier ist Pop, die Abendshow. Die französische Rechtspopulistin Marine Le Pen will im kommenden Jahr als Kandidatin antreten, um Präsidentin von Frankreich zu werden. Auch nachdem heute das Urteil gegen sie in Berufung bestätigt wurde. Mit Fußfessel. Sie hatte vorher ausgeschlossen, im Falle einer solchen Verurteilungsbestätigung mit einer Fußfessel antreten zu wollen. Jetzt tritt sie doch an und wird dann eine verurteilte Straftäterin sein, die sich um das Präsidentenamt bewirbt. Normalerweise werden in Frankreich Präsidenten erst nach ihrer Amtszeit als Straftäter verurteilt. Sarkozy! Entschuldigung, aber man kann es ja auch mal umdrehen. Ich frage mich, wie Donald Trump das finden wird. Er ist ja der erste verurteilte Straftäter, der in Amerika als Präsident ins Weiße Haus eingezogen ist. Ob er jetzt denkt, oh, eine Gleichgesinnte, das ist ja toll. Oder ob er Angst hat um sein Alleinstellungsmerkmal. Aber gut, falls es ihm nachher nicht passt, falls er die Wahl in Frankreich gewinnt, kann er ja bei Gian

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7: Heute Nacht fällt vom Nordwesten bis in den Südosten etwas Regen. Sonst ist es teilweise klar. Die Tiefstwerte liegen zwischen 19 und 10 Grad. Morgen scheint einerseits im Norden und Osten, andererseits im Südwesten oft die Sonne. Sonst gibt es auch dichte Wolken und im Südosten einzelne Schauer oder Gewitter. Dazu werden 18 bis 32 Grad erreicht.
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8: Die A9 Richtung Berlin ist zwischen Bad Lobenstein und Schleiz wegen eines Waldbrandes gesperrt, zurzeit Stau. A9 Richtung München zwischen Triptis und Dittersdorf, Baustelle, linker Fahrstreifen gesperrt, mittlerer Fahrstreifen gesperrt, mittlerer Fahrstreifen gesperrt. A9 Richtung München zwischen Weißenfels und Naumburg Stau wegen Aufräumarbeiten. Die A38 Richtung Leipzig ist zwischen Breitenworbis und Bleicherode wegen Wartungsarbeiten im Tunnel Höllberg bis morgen früh ca. 6 Uhr gesperrt. Die A71 Richtung Schweinfurt ist zwischen Oberhof und Suhl-Zellermelis wegen Wartungsarbeiten im Tunnel Hochwald bis morgen früh ca. 6 Uhr gesperrt.
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The Feeling von Lost Frequencies. In ein paar Minuten stimmen wir uns ein auf das WM-Spiel Schweiz gegen Kolumbien mit einem Hit aus der Schweiz und einem Hit aus Kolumbien. Aber in Nordamerika wird gerade nicht nur Fußball gespielt, sondern auch Musik. Ex-One Direction-Star Niall Horan wird die Spiele vor Ort womöglich nicht sehen können, denn er ist heute und am Donnerstag in Nashville, Tennessee, tritt da auf während seiner Welttournee, auf der er im Oktober auch nach Deutschland kommt. Dann spielt er in Hamburg, Berlin und Köln. Das ist die aktuelle Single aus dem Album Dinner Party von Niall Horan, Tastes So Good.

0: Oh oh. Mark Forster und Chöre. Hier ist Pop, die Abendshow zusammen bei WDR 2, HR 3, NDR 2, SR 1, MDR Jump und SWR 3. Und es sind jetzt noch 10 Minuten bis zum letzten Achtelfinale dieser Fußball-Weltmeisterschaft. Nach Frankreich, Marokko, Spanien, Belgien, Norwegen und England ist vor 2 Stunden auch Argentinien ins Viertelfinale eingezogen. Gleich dann die Entscheidung zwischen der Schweiz und Kolumbien. Und darauf wollen wir euch einstimmen. Einmal mit Jens Grotegut aus unserem Wir reden über Fußball, ohne über Fußball zu reden Kompetenzteam.
1: Guten Abend. Ja.
0: Und dafür reden wir stattdessen über den lustigen Spitznamen der Kolumbianer.
1: Ja, die Schweizer Mannschaft, die nennt man ja die Nativ, mit dem fangen wir mal an. Dann gibt es ja auch noch sowas wie die Franzosen, Les Bleus, die Blauen. Und wenn man in diesem Rabbit Hole Spitznamen ist, muss man natürlich weitermachen mit den Belgiern. Das sind die Roten Teufel. Die Dänen sind ja wohl Danish Dynamite. Die Engländer, die Three Lions, wegen der drei Löwen im Wappen. Und die Kolumbianer nennt man...
0: Ja, ja, ja.
1: Los Cafeteros, die Kaffeebauern.
0: Kaffeebauern. Ja. Gut, Kaffeepflanzen anbauen ist eine gute Sache, auch als CO2-Ausgleich. Und die Kolumbianer sind ja außerdem die Vielflieger dieser WM.
1: 17.000 Kilometer sind die Jungs um den Bayern-Spieler Luis Diaz schon geflogen. Los ging es in der Gruppenphase in Mexiko-Stadt, dann weiter nach Guadalajara, dann rüber nach Miami jetten, dann für 16-Finale nach Kansas City gegen Ghana und für Spiel heute mussten sie nochmal in die neue Heimat von Thomas Müller nach Kanada rüber, genauer gesagt nach Vancouver.
0: Und da sind jetzt die Laufkilometer auf dem Platz während der Spiele noch gar nicht mitgezählt. Ja. Sollten sie heute gegen die Schweiz gewinnen, geht es dann zurück nach Kansas City. Da holt sich die komplette Mannschaft dann auf der Meilensammlerkarte mal eben den Platin-Status.
1: Erstmal müssen sie ja die Schweiz schlagen und für die ist es tatsächlich heute eine Art Revanche. Kolumbien-Schweiz, das gab es vor 32 Jahren schon mal bei einer
0: WM. Vor 32 Jahren?
1: Ja, 1996, auch die war ja in den USA.
0: So.
1: Geschichte wiederholt sich immer.
0: Deswegen spielen sie heute in Vancouver.
1: Exakt. Ja,
0: ich verstehe. Dann stimmen wir uns mal ein auf erstmal Kolumbien mit Karol G und Si antes te hubiera conocido.
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0: Carol G aus Kolumbien, si antes te hubiera conocido. Als Einstimmung auf das Fußballspiel Kolumbien gegen Schweiz in 5 Minuten in Vancouver. Carol G, einer der größten Popstars der Welt, die aktuell wichtigste Künstlerin aus dem Latin Pop. Milliardenfach gestreamt, weltbekannt. Aber heute nicht auf dem Platz. Insofern muss es ohne sie gehen. Wir stimmen uns auch noch auf die Schweiz ein. Oh, das tun die Fans auch. Eben hat ein Schweizer Fan einem ARD-Sportreporter ins Mikro geschrien.
1: Wenn die Schweiz bis ins Viertelfinale kommt, dann tätowiere ich mir ein Schweißkreuz auf die Brust.
0: Das hat er im Fernsehen gesagt. Jetzt wissen es alle. Also muss er es machen. Da führt jetzt kein Weg vorbei. Wenn die Schweiz ins Viertelfinale einzieht, wäre das das erste Mal seit 1954. Sie sind zwar bei den letzten 3 Weltmeisterschaften inklusive dieser immer weitergekommen als Deutschland. Aber bis ins Viertelfinale dann halt auch schon lange nicht mehr. 54 das letzte Mal. Insgesamt waren sie erst 3-mal im Viertelfinale. 1934, 1938 und 1954. Wartet, ich glaube, da steckt ein Hit drin. 34, 38, 54, 26, ja so. Ja, wir müssten ihn halt irgendwann noch zu Ende dichten. Bis es soweit ist, stimmen wir uns mit einem anderen Song aus der Schweiz ein. Mit dem Berner Duo Lo und Le Duc. Das sind 2 Mundartkünstler, die einen Song gemacht haben, der tatsächlich ein großer Hit auch außerhalb der Schweiz wurde. Oft gestreamt wurde, viel gewünscht wurde, auch bei Wunschsendungen im Radio. Und seitdem wissen wir Telefonnummern und wie man sie auf Schweizerdeutsch ausspricht. 079 079.

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1: Um 22 Uhr mit Anne Kramwehr. Die USA haben die Sanktionen auf iranisches Öl wieder in Kraft gesetzt. Wie das US-Finanzministerium mitteilte, wurde eine vor zwei Wochen erteilte Ausnahmegenehmigung wieder zurückgenommen. Grund seien die Attacken auf Öltanker in der Straße von Hormuz. In den vergangenen Tagen waren drei Tanker in und nahe der Meerenge von unbekannten Projektilen getroffen worden. Zu den Angriffen bekannte sich niemand. Eine Stellungnahme aus Teheran liegt bisher nicht vor. Wegen des Inkraftsetzens der Sanktionen zogen die Ölpreise wieder deutlich an. Die französische Rechtspopulistin Marine Le Pen will trotz ihrer Verurteilung zu einer Freiheitsstrafe für die Präsidentschaftswahl kandidieren. Sie sagte im Fernsehen, sie werde gegen ihre Verurteilung Revision einlegen und als Kandidatin antreten. Ein Berufungsgericht hatte die Verurteilung wegen der Veruntreuung von EU-Geldern bestätigt. Das Gericht verurteilte Le Pen zu einer dreijährigen Haftstrafe, von der zwei Jahre zur Bewährung ausgesetzt wurden. Das verbleibende Jahr muss sie eine elektronische Fußfessel tragen. In Ankara hat der NATO-Gipfel mit einem Festbankett begonnen. Der türkische Präsident Recep Tayyip Erdogan empfing die Staats- und Regierungschefs von 32 NATO-Staaten. Vertreten sind auch EU-Vertreter und Staatenlenkern von Patenländern wie der Ukraine oder Japan. Bei seiner Ankunft hatte US-Präsident Donald Trump erneut Deutschland und andere Verbündete kritisiert. Er warf ihnen mangelnde Unterstützung seines Kriegs gegen den Iran vor. Kanzler Friedrich Merz und NATO-Generalsekretär Mark Rutte wiesen das zurück. Unterdessen meldete Deutschland der NATO erneut Verteidigungsausgaben in Rekordhöhe. Demnach gibt Deutschland in diesem Jahr rund 125 Milliarden Euro aus. Das ist ein Viertel mehr als 2024. Sächsische Politiker unternehmen einen neuen Versuch, um bei der Elektrifizierung der Bahnstrecke Dresden-Görlitz voranzukommen. Wie das Landratsamt Görlitz mitteilte, bildeten sie einen Parlamentskreis. Die Schirmherrschaft habe Infrastrukturministerin Gina Kraushaar übernommen. Im Moment bewertet der Bund das Kosten-Nutzen-Verhältnis als zu schlecht. Der Parlamentskreis will sich für eine Neubewertung einsetzen. Argentinien steht im Viertelfinale der Fußball-WM. Die Mannschaft besiegte Ägypten mit 3:2. Noch bis zur 79. Spielminute hatten die Argentinier 0:2 zurückgelegen. Dank der späten Tore von Cristiano Ronaldo, Lionel Messi und Enzo Fernandes können sie aber weiter vom nächsten Titel träumen. Das waren die Nachrichten. Zum Wetter: in der Nacht wechselnd oder stark bewölkt bei 17 bis 12 Grad. Es ist 22.03 Uhr.
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3: Die A9 Richtung Berlin ist zwischen Bad Lobenstein und Schleiz wegen eines Waldbrandes gesperrt, zurzeit Stau. Die A38 Richtung Leipzig ist zwischen Breitenworbis und Bleicherode wegen Wartungsarbeiten im Tunnel Höllberg bis morgen früh ca. 6 Uhr gesperrt. Die A71 Richtung Schweinfurt ist zwischen Oberhof und Suhl-Zellermelis wegen Wartungsarbeiten im Tunnel Hochwald bis morgen früh ca. 6 Uhr gesperrt.
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4: Mit Michael Reufschleck, hallo, mit dem neuen Hit von Miles Smith gleich, einem nicht ganz mehr frischen, aber immer noch wahnsinnig aktuellen, aus den aktuellen Charts, von Katy Perry und zuerst mit Ray Dalton und Blood Running.
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0: Cross von Gossip. Hallo zusammen, hier ist Pop, die Abendshow. Gemeinsam bei MDR Jump, NDR 2, HR 3, RBB 888, Bremen 4, WDR 2, SR 1 und SWR 3. Und was für eine Show könnt ihr heute Abend von uns erwarten? Lasst mich mit den Worten von Alexander Zverev antworten. Alexander Zverev hat ja gestern und heute Tennis gespielt und spielt morgen schon wieder, jeweils in Wimbledon. Sein Achtelfinal-Match war eine Doppelfolge, ist gestern Abend abgebrochen und heute fortgesetzt worden. Er hat es gewonnen und ist ins Viertelfinale eingezogen, wo er auf den Amerikaner Taylor Fritz treffen wird und deswegen eben morgen schon wieder spielen wird. Nach dem heutigen Sieg ist er auf dem Platz in Wimbledon im Interview gefragt worden, welche Art von Match können wir morgen gegen Taylor Fritz erwarten? Und Alexander Zverev sagte, wahrscheinlich kein sehr unterhaltsames. Das ist eine Antwort, die Leute selten geben, wenn sie nach sowas gefragt werden. Aber gut. Also, was für eine Show könnt ihr heute Abend von uns erwarten?
1: Probably not a very entertaining one.

0: Junge, du brauchst kein Abi. Wir melden dich von der Schule ab. Das ist ein Satz, den vermutlich wenige Eltern ihren Kindern sagen würden, aber genauso war es beim Papa von Popstar Topic. Papa Topic. Tobias Topic ist inzwischen ein super erfolgreicher DJ und Musikproduzent aus Solingen, das wissen wir, wir kennen seine Hits, wobei er den Vornamen ja längst weglässt, sich Topic nennt. Im Podcast Beyond Businesscast hat er von einem ganz besonderen Gespräch mit seinem Papa erzählt, als er noch in der Schule war.
1: Mein Vater hat irgendwann am Samstag angerufen, meint so, eine Frage, was willst du in deinem Leben machen? Ich so, Musik oder bei dir in der Firma arbeiten? Der hat so ein mittelständisches Unternehmen, Kunststofftechnik ist das. Und der, du brauchst ja für beides kein Abitur. Ich so, nee, eigentlich nicht. Dann so, ja, dann melde ich dich Montag von der Schule ab.
0: Ja, ist die Entscheidung gefallen. Raus aus der Schule, mach eins von beiden. Ist jetzt eine Weile her, inzwischen ist Topic 34. Seine Songs laufen rauf und runter, auch hier bei uns. Und hier ist der nächste. Von Topic, neu, zusammen mit Becky G. Sorry, Papi. Wobei mit Papi hier nicht Papa Topic gemeint ist. Im Spanischen ist Papi eine charmante Anrede für einen Mann, so wie Daddy im Englischen. Wie in

Eine Eilmeldung aus dem Verkehrszentrum. Achtung, ein Falschfahrer auf der A60 Rüsselsheim-Mainz zwischen Mainz-Spitzdreieck und Mainz-Laubenheim. Hier kommt ein Falschfahrer entgegen. Bitte äußerst rechts fahren, nicht überholen. Auf der A60 Rüsselsheim-Mainz zwischen Mainz-Spitzdreieck und Mainz-Laubenheim ist ein Falschfahrer unterwegs. Bitte Vorsicht in beiden Richtungen.

0: Heaven ist der neue Hit von Miles Smith. An Musikern mangelt es uns zum Glück noch nicht, an Kabarettisten auch nicht. Michael Altinger werdet ihr jetzt gleich bei uns hören. Aber sonst überall Personalmangel.
1: Keiner macht was und meine Heizung ist kaputt. Ich habe angerufen beim Heizungsbauer, da sagt der original zu mir am Telefon: Michi, es tut mir leid, ich kann dir niemand vorbeischicken. Ich habe keine Leute mehr. Du musst es leider selber richten, schick mir einfach die Rechnung, ich zahl's dann. So weit sind wir schon. Oder bei meinem Stammitaliener, der Giovanni. Der Giovanni kommt jedes Mal zu mir an den Tisch und sagt: Michael, ich finde kein Personal. Bei mir in die Restaurante nur arbeitet, wer ist in Familie? Bitte, heirate meine Mama. Deutschland ist müde, Deutschland ist faul. Und dabei müssten wir nur eine Woche länger in der Stunde arbeiten.
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0: Frisch aufgenommen in die Kategorie Dauerbrenner, ewige Kulthits, Songs, die jetzt für immer bleiben werden. The One That Got Away von Katy Perry aus dem Jahr 2010. Damals schon erfolgreich, eine Weile in den Charts. Dann nach 14 Jahren Chartsabwesenheit seit Mai wieder drin in den offiziellen deutschen Singlecharts. Und diese Woche aktuell auf Platz 25. Das ist höher als vor 15 Jahren beim ersten Durchgang.
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2: Heute Nacht fällt vom Nordwesten über die Mitte bis in den Südosten etwas Regen. Sonst ist es teilweise klar. Die Tiefstwerte liegen zwischen 19 und 10 Grad mit den niedrigsten Temperaturen in der Prignitz. Morgen scheint einerseits im Norden und Osten, andererseits im Südwesten oft die Sonne. Sonst gibt es auch dichte Wolken und im Südosten einzelne Schauer oder Gewitter. Dazu werden 18 bis 32 Grad erreicht, wobei es am Oberrhein am wärmsten wird.
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3: Vorsicht auf der A2 Richtung Berlin. Zwischen Hemelerwald und Peine liegt ein LKW-Rad auf der Fahrbahn. Vorsicht auf der A9 Richtung München. Zwischen Kreuz Rippachtal und Weißenfels liegt Schaumstoff auf der Fahrbahn. Vorsicht auf der A14 Richtung Dresden. In der Leipzig-Nord steht ein defektes Fahrzeug. Die A9 Richtung Berlin ist zwischen Bad Lobenstein und Schleiz wegen eines Waldbrandes gesperrt, zurzeit Stau. Die A38 Richtung Leipzig ist zwischen Breitenworbis und Bleicherode wegen Wartungsarbeiten im Tunnel Höllberg bis morgen früh ca. 6 Uhr gesperrt. Die A71 Richtung Schweinfurt ist zwischen Oberhof und Suhl-Zellermelis wegen Wartungsarbeiten im Tunnel Hochwald bis morgen früh ca. 6 Uhr gesperrt.
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0: Und ei der daraus, gerade jetzt kommt eine Entwarnung aus dem Verkehrszentrum. Auf der A60 Rüsselsheim-Mainz kein Falschfahrer mehr zwischen Main-Spitz-Dreieck und Kreuz Main-Süd.

Fever Dream, Alex Warren. Hier ist Pop, die Abendshow mit Michael Räufsteg. Jetzt bräuchten wir bitte wieder eure Hilfe, denn wir haben hier einen großen Kulthit, einen wahnsinnig guten Sommerhit, aber wissen noch nicht, wer ihn gleich singen wird. Und das ist die Entscheidung, die wir in eure Hände geben. Drei originelle Versionen, die man sonst nicht so oft hört, stehen zur Auswahl. Für welche entscheidet ihr euch gleich unter 07221 2011 bei The Boys of Summer? Das sind die Stereophonics aus Wales. Start Nummer 1.

Start Nummer 2. Das sind die Ataris aus Indiana in den USA.

0: hier ist Start Nummer 3. Kaleidoscope aus Frankfurt featuring Nick Felice. Das wäre die Dance-Version. Für wen entscheidet ihr euch? Für die Stereophonics, für die Ataris oder für Kaleidoscope? Welche Version von Boys of Summer hören wir gleich? 07221 2011. Ihr entscheidet live und wir spielen die Version, die zuerst 3 Stimmen hat. Hallo, wer ist da?
1: Hi, hier ist Mella.
0: Mella, was darf sein?
1: Nummer 1, bitte.
0: Einmal die Stereophonics. Vielen Dank. Schönen Abend, Mella. Hier ist Michael. Wer ist da?
2: Hallo, hier ist der Götz. Ich hätte gerne die Nummer 2.
0: Einmal die Ataris richtig schön die Schrammelgitarren auspacken, ja? Guck mal, was.
2: Jo, wunderbar. Danke dir.
0: Danke, Götz. Hallo, wer ist dran?
3: Okay. Hier ist die Eva. Ich hätte gern Nummer 3.
0: Einmal Nummer 3, Eva. Okay, dann ist alles wieder offen. 1:1:1. Vielen Dank. Wer spricht jetzt?
4: Die Nicole ist hier aus Stuttgart und ich bin für die 2.
0: Einmal die Ataris. Danke, Nicole. Die gehen in Führung. Michael Räufschleck hier. Hallo, wer da?
5: Hallo, hier ist die Mariam. Ich hätte gern die 2.
0: Einmal die 2. Dann wird's jetzt richtig laut im Radio, denn das war die entscheidende dritte Stimme. Vielen Dank dafür. Und hier sind die Ataris. The Boys of Summer.

The Ataris. 2003 haben sie ihre Version von The Boys of Summer aufgenommen und auch in den internationalen Charts platzieren können, auch in Deutschland. Nicht so erfolgreich wie das Original von Don Henley, aber auch ein Hit. Und heute Abend von euch sehr deutlich gewählt. Danke fürs Abschauen.

Billie Eilish und Birds of a Feather. Es ist Halbzeit im letzten Achtelfinalspiel bei der Fußball-Weltmeisterschaft. Zwischen der Schweiz und Kolumbien steht es noch 0-0. Bibi Rexha und Faithless jetzt mit New

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1: Um 23 Uhr mit Ines Kunze. Die USA haben die Ausnahmegenehmigung für den Iran widerrufen, sein Öl zu verkaufen. Damit reagieren sie auf den Beschuss von drei Tankern in und nahe der Straße von Hormus in den vergangenen Tagen. Bisher hat sich niemand zu den Angriffen bekannt. Die Regierung in Teheran äußerte sich auch nicht. Beim NATO-Gipfel in Ankara warf US-Präsident Trump zudem mehreren EU-Staaten fehlende Solidarität im Iran-Krieg vor. Die französische Rechtsnationalistin Le Pen will bei der Präsidentschaftswahl im kommenden Jahr antreten. Das bestätigte sie im französischen Fernsehen. Am Nachmittag hatte ein Gericht ein Urteil bestätigt, nachdem sie ein Jahr eine elektronische Fußfessel tragen muss. Aus Paris, Caroline Deller.
2: Le Pen kündigte an, dagegen in Revision zu gehen und das Kassationsgericht anzurufen. Dabei setzt sie vor allem darauf, dass die Revision die Vollstreckung aller zuvor ergangenen Urteile aussetzt, auch die von den Richtern angeordnete elektronische Fußfessel. Le Pen hatte zuvor mehrfach erklärt, sie werde keinen Wahlkampf mit Fußfessel machen. Allerdings ist diese Strategie juristisch riskant.
1: Der britische Prinz Harry, Popstar Elton John und fünf weitere Prominente sind in London mit einer Klage gegen den Verlag der Boulevardzeitung Daily Mail gescheitert. Die Kläger hatten Reportern der Zeitung vorgeworfen, illegale Recherchemethoden angewandt zu haben. Dazu sollen das Abhören von Telefonaten und Sprachnachrichten gehört haben, aber auch, dass Privatdetektive private Dokumente wie Krankenakten beschafften. Das schriftliche Urteil wurde heute veröffentlicht. Der Richter wies demnach die Klage ab, weil die Vorwürfe nicht ausreichend bewiesen seien. Russische Sportler dürfen wieder international antreten, auch bei den Olympischen Spielen. Das hat das Internationale Olympische Komitee bei einer Pressekonferenz verkündet. Mehr dazu von Sportreporter Markus Tepper.
3: Damit können russische Sportler ebenso wieder bei internationalen Wettbewerben an den Start gehen, wie bei der kommenden Olympia-Qualifikation für die Sommerspiele 2028. Über eine vollständige Rückkehr Russlands zu den Olympischen Spielen mit Fahne, Hymne und Trainingsanzug will das IOC später entscheiden. Ferner beschloss die Führung der Dachorganisation, die traditionsreiche nordische Kombination aus dem Programm der Winterspiele 2030 zu streichen. Die Mischung aus Skispringen und Skilanglauf sei bei den zurückliegenden vier Winterspielen die unbeliebteste Sportart beim Publikum gewesen. Darüber hinaus konzentriere sich die nordische Kombination zu sehr auf nur wenige Länder, so das IOC.
1: Das Wetter in Deutschland. Heute Nacht teils klar, teils wolkig, nach Nordosten hin gelegentlich Regen. Am Tag zwischen Münsterland und Oberbayern viele Wolken, in Alpennähe auch Regen, sonst viel Sonne. Bei maximal 18 Grad an der Nordsee und bis zu 31 Grad am Oberrhein. 23.03 Uhr.
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4: A4 Richtung Frankfurt. Die Anschlussstelle Dresden-Neustadt ist wegen Markierungsarbeiten bis morgen früh ca. 5 Uhr gesperrt. Die A9 Richtung Berlin ist zwischen Bad Lobenstein und Schleiz wegen eines Waldbrandes gesperrt, zurzeit Stau. Die A38 Richtung Leipzig ist zwischen Breitenworbis und Bleicherode wegen Wartungsarbeiten im Tunnel Höllberg bis morgen früh ca. 6 Uhr gesperrt. Die A71 Richtung Schweinfurt ist zwischen Oberhof und Suhl-Zellermelis wegen Wartungsarbeiten im Tunnel Hochwald bis morgen früh ca. 6 Uhr gesperrt.
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5: Mit Michael Räufschläg, hallo. Und mit Kaigo, Khalid und Griffin und Save My Love.
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Dua Lipa und Illusion. Hallo, hier ist Pop. Das ist die gemeinsame Abendshow auf Bremen 4, WDR 2, SR1, MDR Jump, NDR 2, HR3, RBB 88.8 und von SWR 3. Schön, dass ihr alle bei uns seid. Danke fürs Zuhören. Es ist Festivalsaison, es ist Konzertsaison. Was ist für euch das Coole bei Konzerten? Ja, die Musik mal live hören, das Event an sich. Es ist doch auch, was die Künstler zwischen den Konzerten erzählen, oder? Ob es eine lustige Anekdote ist, die man auf einem Album oder im Stream einfach nicht hören würde, oder ob sie mal wirklich die ganz großen Gefühle rauslassen. Genau so einen Moment hören wir jetzt, weil er sehr viele Menschen bewegt hat. Youngblood hat in Tschechien vor 20.000 Leuten gespielt, beim Bloodfest, seinem eigenen, nach ihm benannten Festival. Und auf einmal ließ er all seine Gefühle raus und die Tränen gleich mit. Gut, es hätte auch Schweiß sein können, denn es war wohl sehr warm. Er stand da mit nacktem Oberkörper, schweißgebadet. Aber es war schon sehr emotional, als er einfach mal erzählt hat, wie es ihm geht. In letzter Zeit habe ich mich von allem so getrennt gefühlt. Ich habe jeden Tag mein Bestes gegeben, um aufzuwachen. Ich habe mich lange, oft verletzt gefühlt. Und ich weiß nicht, warum. Aber jedes Mal, wenn ich eure Gesichter sehe, jedes Mal, wenn ich eure Augen sehe, jedes Mal, wenn ich euch ansehe, weiß ich, dass ich irgendwo hingehöre. Um mich sicher vor der Außenwelt zu fühlen, mich sicher vor der Außenwelt zu fühlen, ist etwas, wofür ich euch niemals genug danken kann. Und alles, was ich sagen will, ist, das hier ist eure Familie. Wenn ihr jemals Angst habt, wenn ihr euch jemals fürchtet, wenn ihr jemals bedroht werdet, werden wir da sein. Ich werde verdammt nochmal für euch da sein. Youngblood's Clip, den er auf Insta gepostet hat, hat eine 750.000 Likes bekommen. Darunter viele von Musikern wie Key and the Crow oder SZA. Youngblood schreibt noch drunter: Als ich von dieser Bühne kam, war ich völlig euphorisch. Aber 20 Minuten später, als ich allein unter der Dusche stand, hatte ich einen Zusammenbruch. In der heutigen Zeit Künstler zu sein, ist so seltsam, weil sich alles so schnell bewegt. Man schafft es kaum, irgendetwas, das man fühlt, einzuordnen oder zu verarbeiten. Egal, ob gut oder schlecht. Youngblood. Hier ist er mit Sommer.

Youngblood und Zombie. Es ist schön, dass ihr die Aufmerksamkeit bekommt für dieses emotionale Video. Vielleicht habt ihr es angespült bekommen, vielleicht habt ihr gerade zum ersten Mal davon gehört. Und falls ihr gerade überhaupt zum ersten Mal von Youngblood gehört habt, er hat die Aufmerksamkeit auch wegen seiner Musik verdient. Denn er ist einer der wirklich guten, jungen Rocker, hat in Deutschland Erfolg, auch in den Albumcharts. So einen richtigen Single-Hit hatte er noch nie, aber es lohnt sich, da mal durchzuhören. Es gibt schon vier ganze Alben von ihm. Falls ihr ihn gerade erst entdeckt habt, da ist noch viel nachzuholen.

0: Laura Pausini und James Blunt. Primavera in Anticipo. Es ist gerade Trinkpause in Vancouver. Das ist dringend nötig bei 23 Grad. Das dritte Viertel ist vorbei. Es steht zwischen Kolumbien und der Schweiz im letzten WM-Achtelfinale immer noch 0:0.
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8: Heute Nacht fällt vom Nordwesten bis in den Südosten etwas Regen, sonst ist es teilweise klar. Die Tiefstwerte liegen zwischen 19 und 10 Grad mit den niedrigsten Temperaturen in der Prignitz. Morgen scheint einerseits im Norden und Osten, andererseits im Südwesten oft die Sonne. Sonst gibt es auch dichte Wolken und im Südosten einzelne Schauer oder Gewitter. Dazu werden 18 bis 32 Grad erreicht, wobei es am

0: Oberrhein am wärmsten wird.
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2: Vorsicht bitte in Halle, Saale. Auf der B80 an der Magistrale stadteinwärts, zwischen Ortseingang und Ausfahrt Glaucharierplatz, liegt ein umgestürzten Baum auf allen Fahrstreifen. A4 Richtung Frankfurt, die Anschlussstelle Dresden-Neustadt, ist wegen Markierungsarbeiten bis morgen früh ca. 5 Uhr gesperrt. Die A38 Richtung Leipzig ist zwischen Breitenworbis und Bleicherode wegen Wartungsarbeiten im Tunnel Höllberg bis morgen früh ca. 6 Uhr gesperrt. Die A71 Richtung Schweinfurt ist zwischen Oberhof und Suhl-Zellermelis wegen Wartungsarbeiten im Tunnel Hochwald bis morgen früh ca. 6 Uhr gesperrt.
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Now, Zero and Too Sweet. Hier ist Pop, die Abendshow. Die Stimmen beim nächsten aktuellen Hit sind KI-generiert. Wenn ihr bei uns KI hört, dann sagen wir euch das vorher. 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

0: Vibes. Deutschland ist Basketball-Weltmeister. Und auch im Feldhockey und im Beachhandball. So, das vorweg, weil man ja momentan das Gefühl hat, es geht gar nichts mehr. Nur weil Deutschland bei der Fußball-WM schon lange raus ist. Oder bei der Tour de France gerade auch kein Deutscher um den Sieg mitfährt. So, aber dann hören wir in den Nachrichten heute, dass wir bei den nächsten Olympischen Winterspielen ein paar Medaillenchancen weniger haben werden. Ja, wir reden jetzt über Wintersport mitten im Sommer. Denn das Olympische Komitee hat gesagt, es nimmt die nordische Kombination. Nach über 100 Jahren aus dem Olympiaprogramm. Skispringen und Langlauf gibt's auch weiter, aber nur einzeln. Und die Kombination war in den vergangenen Jahrzehnten, von jetzt den jüngsten Olympischen Spielen mal abgesehen, immer eine Goldgrube für die Deutschen. Jetzt ist sie raus. Nicht, weil Deutschland diesmal nichts geholt hat in Italien, sondern die nordische Kombination sei die beim Publikum unbeliebteste Sportart gewesen, heißt es. Und nur wenige Länder seien darin erfolgreich. Eins der bekanntesten, nicht mehr aktiven deutschen Gesichter ist Johannes Rizek. Er ist schockiert.
1: Man kann das erstmal gar nicht greifen. Also so im ersten Moment, wie es zieht einem den Boden unter den Füßen weg, muss mich da wirklich hinsetzen. So im ersten Moment fragt man sich da schon natürlich, wie sieht jetzt meine Zukunft aus? Und auch wenn ich jetzt nicht mehr aktiv bin, trotzdem in der Kombination ja noch so viel Herzblut drin habe und das wird wahrscheinlich immer, ganz egal wie die Entscheidung ist, Teil meines Lebens sein.
0: Oberstdorf ist ein wichtiger Stützpunkt für die nordische Kombination in Deutschland. Johannes Rizek sagt, die IOC-Entscheidung kann man da zumindest kurzfristig abfedern.
1: Sagen wir maximal bis nächstes Frühjahr und dann, und im Hintergrund werden auch Gespräche laufen, wie die Zukunft dann aussehen kann. Man darf jetzt auch nicht dieses Konstrukt aufrechterhalten, dass es keine Auswirkungen hat. Das ist leider nicht so. Und natürlich der Nachwuchs, das wird sich auch zeigen. Was sind die Perspektiven in der Kombination? Auch wenn ich den Sport liebe, habe ich da überhaupt Perspektiven, das professionell ausüben zu können? Und das sind aber Fragen, die jetzt noch viel zu früh sind zu klären. Aber ich glaube, denen müssen wir uns jetzt, so bitter das klingt, sehr, sehr bald stellen.
0: Immerhin eine schöne Nachricht gab es für Oberstdorf heute dann doch. Oberstdorf bekommt den Zuschlag für die Ski-WM im Jahr 2031. So, und wenn die nordische Kombination dann raus ist im Jahr 2030, nach 100 Jahren olympischer Disziplin, dann gibt ja vielleicht eine andere Sportart ihr Comeback. Irgendwas, was vielleicht 100 Jahre nicht mehr dabei war. Wir haben ja plötzlich Platz für eine Disziplin. Was ist mit Skijöring? Das ist im Prinzip wie Wasserski, nur dass man halt durch den Schnee gezogen wird und nicht von Booten, sondern von Pferden. Gab es zuletzt 1928 bei den Spielen in St. Moritz. Das könnte man doch wiederbeleben. Hundeschlitten war olympisch 1932 in Lake Placid. Oder Skiballett, also Eiskunstlauf auf Skiern. Noch gar nicht so lange her, 88 und 92 in Calgary und Albertville in Frankreich war das dabei. Also lasst uns doch irgendwas zurückholen. Macht die Marktforschung, findet raus, dass es damals nicht zu den unbeliebtesten Sportarten gehört und bums, ist es wieder da.

Das war Pop, die Abendshow mit Michael Reufsteg. Schweiz gegen Kolumbien geht in die Verlängerung. Wie es ausgeht, sagt euch Ben Streubel in der Popnacht. 0-0 steht es im Moment noch. So, und wir hatten leider wieder ein paar Themen, zu denen wir nicht kamen. Wir hatten da eigentlich noch vor, euch zu nennen die Öffnungszeiten der Eiter-Sammelstellen in eurer Region. Eine Enthüllung der stärksten Schwachstellen bei schwachem Starkregen. Und wir wollten noch eine Lokalrunde geben. Naja, vielleicht beim nächsten Mal. Gute Nacht.

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1: Um 0 Uhr mit Lydia Wagner. Die USA haben die vorher gelockerten Sanktionen auf iranisches Öl wieder in Kraft gesetzt. Damit darf der Iran wieder keine neuen Geschäfte mit Rohöl, petrochemischen oder Erdölprodukten mehr abschließen. Aus der Nachrichtenredaktion Heike Lüttich.
2: Damit reagieren die USA auf den Beschuss von 3 Tankern in und nahe der Straße von Hormuz in den vergangenen Tagen. Bisher hat sich niemand zu den Angriffen bekannt. Auch die Regierung in Teheran hat sich nicht geäußert. In der Rahmenvereinbarung, die zum Kriegsende führen soll, hatten die USA die Sanktionen auf iranisches Öl aufgehoben. Jetzt erklärte ein Regierungsbeamter in Washington, wenn der Iran seine Verpflichtungen aus dem Abkommen nicht erfülle, habe auch das Entgegenkommen der USA ein Ende. Teil des Abkommens ist die vollständige Öffnung der Straße von Hormuz und freie Durchfahrt für Handelsschiffe.
1: Die französische Rechtspopulistin Le Pen bleibt dabei. Sie will im kommenden Jahr als Präsidentschaftskandidatin antreten und das trotz ihrer Verurteilung wegen Missbrauchs von EU-Geld. Das hat sie am Abend im französischen Fernsehen gesagt. Caroline Diller berichtet aus Paris.
3: Marine Le Pen geht all in, volles Risiko. Mit präsidialer Miene erklärte die dreifache Präsidentschaftskandidatin des rechtsnationalen Rassemblement National am Abend, dass sie ihre Partei auch noch ein viertes Mal in den Präsidentschaftswahlkampf führen wird. Und das, obwohl ein Pariser Berufungsgericht Le Pen der Veruntreuung von EU-Geldern für schuldig befunden und damit das Urteil der ersten Instanz von März letzten Jahres im Grundsatz bestätigt hatte. Le Pen kündigte an, dagegen in Revision zu gehen und das Kassationsgericht anzurufen.
1: In New York City droht ein 37-stöckiger Wolkenkratzer teilweise einzustürzen. Einsatzkräfte haben das Hochhaus und auch umliegende Gebäude evakuiert. Die Straßen drumherum sind gesperrt worden. Der Wolkenkratzer wird gerade umgebaut. Kurz vorher waren noch Bauarbeiter drin. Die Feuerwehr hat aber festgestellt, dass 2 tragende Säulen fast eingeknickt sind. Außerdem sollen die Böden mehrerer Stockwerke durchhängen. Bei der Fußball-WM steht Argentinien im Viertelfinale. Der amtierende Weltmeister hat ein 3:2 nach Verlängerung gegen Ägypten geschafft und das, obwohl Argentinien bis zur 79. Minute noch mit 0:2 zurücklag. Superstar Lionel Messi hat dabei sein mittlerweile 21. WM-Tor geschossen und ist damit auch der Top-Torschütze bei dieser WM. Der Viertelfinalgegner von Argentinien wird jetzt gerade in der Partie Kolumbien gegen die Schweiz ausgespielt. Hier geht es in die Verlängerung. Das Wetter in Deutschland. Heute Nacht teils aufgelockert, teils stark bewölkt. Tiefstwerte zwischen 19 und 9 Grad. Tagsüber zwischen Münsterland und Oberbayern viele Wolken, sonst zeitweise auch längere Zeit sonnig. Die Temperaturen steigen auf 18 bis 31 Grad. Die Zeit 0:03 Uhr.
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4: A9 Richtung München. Zwischen Triptis und Dittersdorf. Baustelle. Linker Fahrstreifen gesperrt. Mittlerer Fahrstreifen gesperrt. Mittlerer Fahrstreifen gesperrt. Die A38 Göttingen Richtung Halle ist zwischen Breitenborbis und Bleicherode wegen Wartungsarbeiten im Tunnel Höllberg bis ca. 6 Uhr gesperrt. Die A71 Richtung Schweinfurt ist zwischen Oberhof und Suhl-Zellermelis wegen Wartungsarbeiten im Tunnel Hochwald bis morgen früh ca. 6 Uhr gesperrt.
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5: Mit Ben Streubel. So, wir haben uns einigermaßen gemütlich gemacht. Einigermaßen mein zweites Ich hat noch nicht Platz genommen. Das wird aber auch passieren. Wir werden uns auch in den nächsten Minuten, und ich weiß ja nicht, wie lange es noch dauert, das Spiel Schweiz-Kolumbien im Achtelfinale. Da wird noch ordentlich in der Verlängerung gespielt. Und vielleicht gibt es noch ein Elfmeterschießen. Da sind wir natürlich auch dabei. Und ihr seid bei uns. Bis 5.
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das Little Indigo Girl. So, der Flügel muss rausgeschoben werden, die Streicher auch, das Orchester muss raus, denn jetzt geht's hier los mit der Popnacht. Es ist schon 9 Minuten nach Mitternacht. Heute ist der 8.7.2026. Ich hoffe, ihr hattet einen guten 7.7. Seid einigermaßen entspannt und gut eingestellt. Heute ist Tag der Videospiele, der weltweite Videospieltag. Das heißt, man soll nicht mit dem erhobenen Zeigefinger heute auf die Leute schimpfen, die zu viel vor irgendwelchen Monitoren sitzen oder vom Smartphone und Videospiele betreiben. Es gibt ja nun auch Spiele, die einen geprägt haben. Ob es Walking Dead ist beispielsweise, Uncharted war das bei mir. Fortnite-Spieler natürlich sowieso. Die hängen wahrscheinlich jetzt auch noch dran. Oder ich bin ja ein Fan von Super Mario Kart. Und zwar Super Mario Kart, wer es kennt, da hinten letzte Reihe sehe ich jemanden, natürlich, der geht die Hand hoch. Was ich da am meisten mag, ist, wenn man da Bananenschalen aus dem Auto geworfen hat. Und das hat mich süchtig gemacht, dieses Bananenschalen aus dem Auto rauswerfen, dass dann der Hintermann ausrutschte und es macht ihm diesen Knallbaff. Da ist, glaube ich, ein Reifen geplatzt oder gleich alle 4 Reifen. Und das hat mir eine solche Freude gemacht, also bis zum heutigen Tag und zur heutigen Nacht. So, ist das nicht Philosophie auch ein bisschen? Das ganze Leben ist doch Bananenschalen rauswerfen, ob das in der Politik ist und Trumpy oder ob es eben zu Hause in der Familie ist. Heute werden wir nur die Frucht essen, meine lieben Freunde. Ich bin ja auch ein bisschen Messdiener. Wir werden uns mit der Frucht der Banane beschäftigen, nur mit dem Besten. Ich teile sie mit euch und reiche sie euch, ja. So ist das Motto dieser Show. Vielleicht darf der nächste Hit feiern. Und Dalton hat sich nämlich Saskia ausgesucht. Die hat heute Geburtstag. Verliebt in mich. Vielleicht passt das ja auch ein bisschen zu ihrer Situation.

Day, Burner Boy und Shakira. So, da kann man auch gerade mal gucken, was ist denn da nicht los bei Schweiz-Kolumbien. Da steht es immer noch 0-0. Erste Hälfte der Verlängerung ist auch rum. Da kommt dann gleich die zweite. Vorsicht auf der A4 Dresden Richtung Görlitz. Da sind Menschen auf der Fahrbahn zwischen Dreieck Dresden-Nord und Hermsdorf. Da steht doch ein defektes Fahrzeug. Ihr passt da bitte auf. So als kultisches. Ein kultischer Hit von The Police. Every little thing she does is magic. Und gleich danach ein Rätsel. Da verdient ihr euch das erste Pop-Nacht-Package. Zwei Hits in einer Sekunde erkennen. In drei Minuten.

0: Das ist Magic.
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2: Das ist die erste Aufgabe für heute Nacht. Wir müssen ja mal so ein bisschen langsam einsteigen hier in diese Show. Welche beiden Songs die Nummer 1 waren an diesem 8.7. sind denn das? 07221 2011. Das war gar nicht so leicht. Also ich habe es mir doch, als ich das zusammenstellte, mir leichter vorgestellt. Aber jetzt überlege ich selbst kurz. Also vielleicht habt ihr ja eine Idee. 07221 2011 für

Eine Eilmeldung. Achtung, ein Falschfahrer auf der A553 Bielesheim-Brühl zwischen Kreuz Bliesheim. Brühl. Zwischen Kreuz Bliesheim und Brühl Nord kommt ein Fahrzeug entgegen, ein Falschfahrer. Bitte äußerst rechts fahren, nicht überholen. Wir melden es, wenn die Gefahr vorüber ist. Auf der A553 Bliesheim-Brühl zwischen Kreuz Bliesheim und Brühl Nord. Ein Falschfahrer ist da unterwegs. In beiden Richtungen bitte vorsichtig fahren. Den Song, den wir eben gehört haben, das war der neue.

0: 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Love, es ist 0.32 Uhr.
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8: Heute scheint einerseits im Norden und Osten, andererseits im Südwesten oft die Sonne. Sonst gibt es auch dichte Wolken und im Südosten einzelne Schauer oder Gewitter. Dazu werden zwischen 18 und 32 Grad erreicht. Donnerstag und Freitag verlaufen oft trocken bei Sonne und lockeren Wolken. Dazu wird es wärmer nach Südwesten hin bis 35 Grad.
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9: Vorsicht bitte auf der A4 Dresden Richtung Görlitz. Zwischen Dreieck Dresden Nord und Hermsdorf steht ein defektes Fahrzeug und es sind Personen auf der Fahrbahn. A4 Erfurt Richtung Chemnitz. Zwischen Erfurt Ost und Magdala Stau wegen eines Schwertransports. A4 Chemnitz Richtung Erfurt. Zwischen Erfurt Fieselbach und Erfurt Ost Stau wegen eines Schwertransports. Die A38 Göttingen Richtung Halle ist zwischen Breitenborbis und Bleicherode wegen Wartungsarbeiten im Tunnel Höllberg bis ca. 6 Uhr gesperrt. Die A71 Richtung Schweinfurt ist zwischen Oberhof und Suhl-Zellermelis wegen Wartungsarbeiten im Tunnel Hochwald bis morgen früh ca. 6 Uhr gesperrt.
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0: Und die am meisten unterschätzte Höchsttemperatur heute, Niestetal in Nordhessen, 23 Grad. Hier ist die Popnacht. Mein Name Ben Streubel.

0: My Mind und Ellie Goulding.
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0: Die zwei Nummer 1 Hits des 8.7. Welche beiden Songs haben heute Geburtstag, waren ganz oben in den Charts? Simone aus Northeim, guten Morgen.
2: Guten Morgen, grüß dich.
0: Und was hast du denn erkannt?
2: Das war einmal Good Thing von den Fine Young Cannibals und ja. Waterfall von TLC.
0: Jawohl, dann schon gehört dir das Popnacht-Package. Du hast aber auch viele Geschenke bekommen schon in den vergangenen Stunden. Vor 2 Jahren hat dein Mann dir Helene Fischer-Karten geschenkt.
2: Richtig.
0: Vor 2 Jahren hast du das schon, konnte man schon kaufen. Und dann war gestern Abend das Konzert in Hannover. War gut? Alles cool?
2: War super. Ja. War ganz toll. War eine ganz tolle Show. Die hat super Stimmung gemacht. Ja. Nahezu ausverkauft. Einzige Problem war die Parkplatzsuche, aber ja, ansonsten hat alles gepasst.
0: Da muss man mit leben. Ich meine, ihr könnt natürlich aus Northeim, kann man doch vielleicht mit einer Drohne drüber fliegen oder sowas oder mit einem Private Jet.
2: Ja, ginge vielleicht auch, wir sind mit dem Auto hingefahren.
0: Wollen wir sagen, du hast ein abbezahltes Haus, du kannst wieder in was Neues investieren, ne? Aber Northeim ist doch schön, bei diesem Wetter, glaube ich, ihr habt doch so einen See, so einen Baggersee, ne, in der Nähe.
2: Ja, genau. Wir haben Baggersee direkt vor der Haustür, wo man wunderbar schwimmen kann, ja. Tretboot fahren.
0: Das siehst du.
2: Also alles, was das Herz begehrt.
0: Darf man da eigentlich auch mit einem Schlauchboot mit 2 PS Elektromotor drüber? Oder
2: das dürfte man auch, ja? Wenn man den entsprechenden Führerschein hat.
0: Nee, brauchst du nicht. Bei 2 PS, also unter 5, glaube ich, brauchst du keinen.
2: Da kannst du auch nebenher schwimmen, glaube ich.
0: Ja, gut, ich bin ja ein bisschen faul. Ich habe so ein Schlauchboot mit allen möglichen. Das Wichtige ist beim Schlauchboot, dass man, wenn man baden möchte, einen Anker dabei hat. Und dann eine Badetreppe. Die muss aber ordentlich stabil sein, weil sonst kommst du nie wieder ins Boot rein.
2: Ja, das stimmt natürlich.
0: Also Open Water, den Film Open Water, wo man so mitfiebert und dann, wo die nicht mehr ins Boot reingekommen sind, dann, weil es reingesprungen ist. Ja, alles schreckliche Sachen, so sehe ich mich da immer, aber toll. Also, dann genießt den heutigen Tag mal, vielleicht sogar am See. Ich glaube, wettertechnisch müsste es das hergeben.
2: Ich denke auch, wird ja die Woche besser.
0: Ja, und grüß deinen Mann, ja, der in der Nähe steht, vermute ich.
2: Das mache ich. Vielen Dank, schönen Abend noch. Ciao.

Mr. Know-It-All. Und im Achtelfinalspiel Schweiz-Kolumbien, da sind wir jetzt im Elfmeterschießen. Das ist bisher sehr ausgeglichen. Also jeder hat bisher getroffen. Das geht hin und her und bleibt spannend. Und wie es dann ausgeht, ob die Schweiz oder ob Kolumbien weiterkommen ins Viertelfinale, das erfahrt ihr hier bei uns gleich.

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Es ist 0:50 Uhr, eine Entwarnung. Auf der A553 Bliesheim-Brühl ist kein Falschfahrer mehr unterwegs zwischen Kreuz Bliesheim und Brühl Nord. Hier ist die Popnacht.

0: Shut Up and Dance. Und jetzt wird aber Party gemacht in der Schweiz. Die Schweiz hat es geschafft, im Elfmeterschießen gegen Kolumbien zu gewinnen. Und damit steht die Schweiz im Viertelfinale bei der Fußballweltmeisterschaft 2026. Und es gab einen Fan gestern Abend, einen Schweizer Fan in Basel, Arno. Wir haben seine Adresse notiert.
1: Wenn die Schweiz bis ins Viertelfinale kommt, dann tätowiere ich mir ein Schweizkreuz auf die Brust.
0: Jawohl, das werden wir natürlich nach.

Neue End von Loose Ends, Love Bites Back. 0:56 Uhr ist es, eine Gefahrenstelle von der A1 Hansa-Linie Osnabrück Richtung Münster. Da ist ein Unfall passiert, die Unfallstelle ist noch nicht abgesichert. Ölspur auch auf der Fahrbahn, da bitte vorsichtig fahren. Zwischen Kreuz Lotte Osnabrück und Überleitung zur A30 in Richtung Osnabrück. A1 Hansa-Linie Osnabrück Richtung Münster ist der Unfall. Und auf der A4 Erfurt Richtung Kirchheimer Dreieck zwischen Gotha Boxberg und Waltershausen ist auch ein Unfall passiert. Auch dort ist die Unfallstelle noch nicht gesichert. Zwar noch ein kultischer Song, weil wir uns den mal verdient haben hier von Take That.

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1: Um 1 Uhr mit Didier Wagner. Das US-Militär greift wieder den Iran an. Das zuständige Regionalkommando hat mitgeteilt, dass eine Serie heftiger Angriffe gestartet worden ist. Die USA reagieren damit auf mehrere Angriffe auf Tanker in der Nähe der Straße von Hormus. Von US-Seite heißt es, das sei unbegründet gefährlich und ein eindeutiger Verstoß gegen die Waffenruhe gewesen. Die iranische Regierung solle einen hohen Preis für die Angriffe auf Handelsschiffe zahlen. Bisher hat der Iran die Angriffe nicht offiziell zugegeben. Der NATO-Gipfel in Ankara hat mit neuen Vorwürfen von US-Präsident Trump gegen Europa begonnen. Trump sagte zum Auftakt, er sei wieder einmal sehr enttäuscht. Ohne Gastgeber Erdogan wäre er vielleicht gar nicht gekommen. Aus der Nachrichtenredaktion Thomas Kuhlmann.
2: Der türkische Präsident sei ein Freund. Die anderen in der NATO hätten die USA mal wieder nicht gut behandelt. Wörtlich, Italien hat uns abgewiesen, Deutschland hat uns abgewiesen, Frankreich hat uns abgewiesen. Warum sollen wir noch für sie da sein? Trump meint damit eine fehlende Unterstützung im Iran-Krieg, den die USA und Israel angefangen hatten und mit dem die NATO eigentlich gar nichts zu tun hat. Um eine neue Kostenverteilung innerhalb der NATO soll es beim Gipfel in Ankara gehen und um die Aufrüstung. Aus NATO-Kreisen heißt es, dass in Ankara für über 50 Milliarden Dollar Rüstungsaufträge vergeben werden.
1: Die FIFA überlegt wohl, wieder russische Teams bei internationalen Wettbewerben zuzulassen. Damit reagiert der Fußball-Weltverband auf eine Entscheidung des Internationalen Olympischen Komitees. Das hatte entschieden, dass russische Sportler wieder bei den Olympischen Spielen antreten dürfen. Mehr dazu von Sportreporter Markus Tepper.
3: Über eine vollständige Rückkehr Russlands zu den Olympischen Spielen mit Fahne, Hymne und Trainingsanzug will das IOC später entscheiden. Ferner beschloss die Führung der Dachorganisation, die traditionsreiche nordische Kombination aus dem Programm der Winterspiele 2030 zu streichen. Die Mischung aus Skispringen und Skilanglauf sei bei den zurückliegenden 4 Winterspielen die unbeliebteste Sportart beim Publikum gewesen. Darüber hinaus konzentriere sich die nordische Kombination zu sehr auf nur wenige Länder, so das IOC.
1: Die Schweiz steht im Viertelfinale der Fußball-WM. Das Team hat im Elfmeterschießen mit 4:3 gegen Kolumbien gewonnen, nachdem es nach Verlängerung noch immer 0:0 stand. Die Schweiz trifft damit im Viertelfinale am Sonntag auf Argentinien. Die Argentinier hatten vorher mit 3:2 gegen Ägypten gewonnen. Das Wetter in Deutschland? Heute Nacht teils aufgelockert, teils stark bewölkt. Nach Nordosten hin gelegentlich Regen, Tiefstwerte zwischen 19 und 9 Grad. Tagsüber zwischen Münsterland und Oberbayern viele Wolken, in Alpennähe auch Schauer. Sonst zeitweise längere Zeit sonnig. Die Temperaturen steigen auf 18 bis 31 Grad. Es ist 1.03 Uhr.
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4: Vorsicht bitte auf der A4 Erfurt Richtung Kirchheimer Dreieck. Zwischen Gotha Boxberg und Waltershausen befindet sich eine ungesicherte Unfallstelle. A4 Erfurt Richtung Chemnitz. Zwischen Erfurt Ost und Magdala Stau wegen eines Schwertransports. A4 Chemnitz Richtung Erfurt. Zwischen Erfurt Fieselbach und Erfurt Ost Stau wegen eines Schwertransports. Die A38 Göttingen Richtung Halle ist zwischen Breitenborbis und Bleicherode wegen Wartungsarbeiten im Tunnel Höllberg bis ca. 6 Uhr gesperrt. Die A71 Richtung Schweinfurt ist zwischen Oberhof und Suhl-Zellermelis wegen Wartungsarbeiten im Tunnel Hochwald bis morgen früh ca. 6 Uhr gesperrt.
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5: Mit Ben Sträubel. So, dann suchen wir gleich mal den lauten Hit. Vielleicht seid ihr auch Schweizer, feiert gerade den Einzug ins Viertelfinale. Es gibt ja auch Schweizer Künstler. Kann ich mir durchaus vorstellen, dass das sich als Lenkradklopfer oder lauter Hit eignet. Also 07221 2011 oder welchen Hit würdet ihr denn generell gebrauchen? Wenn ihr jetzt unterwegs seid auf den Autobahnen, Bundesstraßen und Feldwegen Deutschlands, habt ein Lenkrad vor euch, hinter euch, über euch oder unter euch, dann gerne einen lauten Hit unter 07221 2011. Anmelden. Deutschland wird dann über die Vorschläge in wenigen Minuten entscheiden.
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0: Loving you is killing me.
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0: Hier in der Popnacht. Zwei große Hits, die jetzt gegeneinander antreten. Und natürlich, wenn wir schon über die Schweiz gesprochen haben, und die Schweiz feiert sich und wir feiern die Schweiz genauso, denn sie ist jetzt im Viertelfinale bei der Fußball-Weltmeisterschaft. Markus aus Bonn, guten Morgen.
2: Ja, grüß dich.
0: Und du bist auch ein Schweiz-Fan. Du hast gefeiert mit Freunden. Und
2: ja,
0: Wie hast du gefeiert?
2: Ja, ich habe so ein Raclette geschenkt bekommen und das haben wir jetzt direkt beim Spiel gefeuert.
0: Schön, natürlich. Raclette ist ja ein Fußballessen auch, ne?
2: Ja, also guck mal, in Kalifornien extra bei der WM gibt es da jetzt auch Raclette. Das haben die extra eingeführt.
0: Ja, ist das so?
2: In San Diego, ja, dem WM-Spiel.
0: Warum auch nicht, ne? Und also du bist jetzt schön zugesaut wahrscheinlich auf dem Schweizer T-Shirt. Du hast dir einen Song ausgesucht, der natürlich mit der Schweiz zu tun hat, nämlich, kündige es mal an.
2: Ja, DJ Bobo, der hat auf seinen Tourneen auch immer Raclette gegessen.
0: Der ist ein Party. Passt natürlich, ne? Vorschlag Nummer 1.
2: Party!
0: Für alle Schweizer, die jetzt auch Spaß haben und Fans von DJ Bobo. Wilma, guten Morgen.
3: Morgen!
0: So, Wilma ist unterwegs gerade bei Jülich mit Medikamenten und du würdest dir gerne einen Song von AC/DC anhören. Ist ja laut bei dir.
3: Ja.
0: Ist das dein Telefon?
3: Geht, ja.
0: Ja, es rauscht immer mal so ein bisschen, aber ist alles in Ordnung auf der Straße?
3: Hier ist alles ruhig.
0: Gut, wann kommst du nach Hause?
3: 3:30 circa.
0: Wer erwartet dich?
3: Meine zwei Katzen.
0: Also auch schön, ne? Die freuen sich. Und spielst du mit denen oder gibt's gleich was zu essen?
3: Nee, sind erst mal gespielt.
0: Ja, wie alt sind die?
3: Die werden jetzt im August 2 Jahre.
0: Ja gut, dann sind die auch noch ein bisschen sehr verspielt. Du hast ja ausgesucht von AC/DC. You shook me all night long.

0: normalerweise entscheidet ihr in Deutschland, welchen Song sollen wir lauter spielen als Lenkradklopfer. You Shook Me All Night Long von AC/DC oder vielleicht doch There's a Party von DJ Bobo. Für alle, die vielleicht auch die Schweiz feiern, passt das ganz gut. 0722 1 2011. Euch beiden danke für die Vorschläge. Eine gute Nacht.
1: Party!
0: Ciao, ciao! Ciao.

einen neuen Hit, der riecht noch gut, von Sienna Spyro. Für entspannte Hits bekannt, der neue Hit von Sienna Spyro, Material Lover in der Popnacht.

0: Sienna Spyros neuer Hit Material Lover.
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0: Die Vorschläge aus Nordrhein-Westfalen kamen einmal von Wilma aus Duisburg, die hätte gerne AC/DC, You Shook Me All Night Long gehört, und Markus aus Bonn war für DJ Bobo There's a Party, weil er zu Hause auch die Schweizer feiert mit Raclette und natürlich den Einzug ins Viertelfinale der Schweiz mit einem gebührenden Hit hier laut hören möchte von DJ Bobo, dem Urschweizer. Okay, dann sagen wir mal, wie ist das ausgegangen? Es ist knapp ausgegangen, wenn AC/DC dabei ist, ne? Aber letztendlich dann doch 63% aller Anrufer für DJ Bobo.

Uhr 24. Vorsicht auf der A565 Meckenheim Richtung Bonn. Da liegt ein Reh auf der Fahrbahn zwischen Kreuz Meckenheim und Merl. Da sind Boy Loco und Praised You in der Popnacht.

0: 1.31 Uhr.
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2: Heute scheint einerseits im Norden und Osten, andererseits im Südwesten oft die Sonne. Sonst gibt es auch dichte Wolken und im Südosten einzelne Schauer oder Gewitter. Dazu werden zwischen 18 und 32 Grad erreicht. Donnerstag und Freitag verlaufen oft trocken bei Sonne und lockeren Wolken. Dazu wird es wärmer, nach Südwesten hin bis 35 Grad. Die Trockenheit verschärft sich und die Waldbrandgefahr steigt an.
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3: A4 Erfurt Richtung Chemnitz. Zwischen Erfurt Ost und Magdala Stau wegen eines Schwertransports. A4 Chemnitz Richtung Erfurt. Zwischen Erfurt Fieselbach und Erfurt Ost Stau wegen eines Schwertransports. Die A38 Göttingen Richtung Halle ist zwischen Breitenworbis und Bleicherode wegen Wartungsarbeiten im Tunnel Höllberg bis ca. 6 Uhr gesperrt. Die A38 Halle Richtung Göttingen

0: ist zwischen Breitenworbis und Leinefelde-Worbis nach einem Unfall gesperrt. Die A71 Richtung Schweinfurt ist zwischen Oberhof und Suhl-Zellermelis wegen Wartungsarbeiten im Tunnel Hochwald bis morgen früh ca. 6 Uhr gesperrt. Die A72 Hof Richtung Plauen ist zwischen Dreieck Bayerisches Vogtland und Hofen-Nord wegen eines brennenden LKW gesperrt.
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2: Und die am meisten unterschätzte Höchsttemperatur in Rathen in Sachsen, da bekommen wir heute 23 Grad, hier ist die Popnacht. Ich bin Ben Streubel.
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0: zu stoppen. See you unstoppable. Und das gilt natürlich auch für die Schweiz. Na, was haben wir da Daumen gedrückt? Hä? Die Schweiz ist weiter bei der WM 26 und zwar im Viertelfinale. Hat sie vor einer Stunde Kolumbien geschlagen. Hat aber doch ganz schön gedauert, ne? Bis zum Elfmeterschießen und dann stand's fest. Und die Fans beim Public Viewing in Basel waren begeistert.
1: Wenn die Schweiz bis ins Viertelfinale kommt, dann tätowiere ich mir ein Schweißkreuz auf die Brust.
0: Ja, das hat im Vorfeld ein Fan gesagt und zieht das durch?
1: Ja, also meine Eltern machen noch ein bisschen Probleme im Familienchat, aber ich mache es.
2: Hier kommt's hin.
1: Ich mache es. Die haben gesagt, Tee, darüber reden wir noch. Aber ich mache es. Aufs Herz, hier oben, weil die Schweiz das beste Land der Welt ist.
3: Ja, Mann! Yeah.
0: Tausende von Schweizer Fans haben gefeiert.
4: Der Himmel und die Hölle. Wo wir getroffen haben, war es der Himmel. Wo wir ein Gold kassiert haben, war es die Hölle. Aber am Ende war es der Himmel.
1: Und so ein Spiel zu gewinnen, das bedeutet nicht nur Viertelfinal, sondern Geschichte. Seit mehr als 60 Jahren sind wir dabei. Und jetzt sind wir wieder hier auf der großen Bühne und wir gewinnen die Weltmeisterschaft!
0: Ja! Yeah. Und die Schweiz spielt dann im Viertelfinale gegen Argentinien. Wer sich nochmal durch das gestrige Achtelfinale durchklicken möchte oder durch das, was eben zu Ende gegangen ist vor einer Stunde, gerne auf sportschau.de.

David Guetta, Alpha Wills Version von Forever Young. Es ist jetzt 14:45. Vorsicht auf der A4 Aachen in Richtung Köln. Da sind Menschen auf der Fahrbahn im Kreuz Köln-West in der Überleitung zur A1. Menschen auf der Fahrbahn an einer Unfallstelle, die noch nicht gesichert ist. Kultischer Song.

0: von der ABC. Hermann ist unterwegs mit einem großen Wohnmobil. Er fährt nach Wien von Wernigerode aus. Guten Morgen, Hermann.
1: Moin, Ben.
0: Und wo bist du denn bisher?
1: Ich bin aktuell in Leipzig.
0: Ach so, na gut, da fährst du. Du hast geschrieben, du fährst über Prag.
1: Richtig.
0: So, und dann machst du da eine kleine Pause noch, bis du in Wien bist, oder?
1: Ja, ich wollte aber durch Prag noch durch, weil sonst verlierst du da eine Stunde.
0: Ach so.
1: Nachts kommst du da super durch.
0: Okay, und mit dem Wohnmobil besuchst du deine Tochter. Wie schön. Und die lebt in Wien, hat die da eben, was macht sie, studiert sie, oder?
1: Naja, die ist 22, die macht dann duales Studium und muss halt 30 Stunden arbeiten und hat jetzt noch neben dem Studium und hat jetzt noch einen Umzug.
0: Ja.
1: Und da muss Papa ein bisschen helfen.
0: Da muss ich mal sagen, du hast ja das große Wohnmobil mitgenommen. Kann man da ein bisschen Umzugssachen reinräumen oder ist das schon voll?
1: Nee, der Umzug ist eigentlich durch. Es geht jetzt noch ums Renovieren der alten.
0: Gut, aber das kannst du ja, ne? So streichen und sowas.
1: Das kriegen wir hin.
0: Sehr fein. Und wie groß ist dieses Wohnmobil? Man sieht es nur von hinten und das sieht unheimlich groß aus. 9 Meter oder was?
1: Gar nicht ganz. 7,30 Meter.
0: Und da bist du ganz allein mit unterwegs immer?
1: Ja, nee, jetzt auf diese Tour bin ich alleine.
0: Okay.
1: Normalerweise also, sind wir zu zweit.
0: Also deine Partnerin oder Partner oder...
1: Genau.
0: So. Und das ist beklebt mit Arminia Bielefeld. Ist ja lustig. Und vorne, vorne bis hinten bist du ein großer Fan. Das ist ein Arminia-Mobil sozusagen geworden, ne?
1: Seitdem wir im Pokalfinale waren, ist das Ding geklebt.
0: Ja, siehst du mal. Und da verfolgst du auch die WM?
1: Ja, aber mehr den deutschen Fußball, weil der März ruft mich an wegen einer roten Karte.
0: Ja, ja, ich weiß, ist klar. Es sind alle Witze gemacht worden schon, ne? Über Infantino und Trump und alles. Ich wünsche dir eine gute Fahrt. Komm in den Prag jetzt erstmal gut an für einen Zwischenstopp. Werd nicht müde, ich halte dich wach mit deinem Lieblingshit, ja? Ciao, ciao.
1: Super.
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lalala, es ist 1.56 Uhr, Vorsicht auf der A96 München in Richtung Lindau zwischen Eitrach und Eichstätten. Da steht ein defekter LKW auf der Autobahn. Hier ist die Popnacht.

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1: Um 2 Uhr mit Lydia Wagner. Die USA haben wieder Ziele im Iran angegriffen. Das US-Militär teilte mit, es habe eine Serie von heftigen Angriffen gestartet, als Reaktion auf iranische Attacken auf Handelsschiffe in der Straße von Hormuz. Aus der Nachrichtenredaktion Lukas Kram.
2: Iranische Staatsmedien berichteten über mehrere Explosionen im Süden des Landes. Es seien unter anderem Hafenstädte getroffen worden. In einer ersten Reaktion kündigte der Iran Vergeltung an. Zuvor waren mindestens 3 Tanker in der Straße von Hormuz angegriffen worden. Die USA machten die iranische Regierung dafür verantwortlich. Das Vorgehen des Iran sei unbegründet, gefährlich und ein eindeutiger Verstoß gegen die eigentlich geltende Waffenruhe. Daraufhin hatten die USA bereits ihre Sanktionen auf iranisches Öl wieder in Kraft gesetzt.
1: Der Verband der deutschen Automobilindustrie ist für weitere Reformen. Präsidentin Müller hat gesagt, dass Automobilunternehmen jetzt ihre Wettbewerbsfähigkeit und ihr Geschäftsmodell sichern und neu gestalten müssten. Dazu gehöre auch Kostendisziplin und Anpassungen beim Personal. Viele Beschäftigte in der Automobilbranche fürchten aktuell um ihre Jobs. Bei VW wird es morgen deshalb einen Protesttag geben, zeitgleich mit einer Sitzung des Aufsichtsrates, bei der über mögliche Einschnitte beraten wird. Die Ukraine hat die Entscheidung des IOC kritisiert, russische Sportler wieder zu den Qualifikationen für die Olympischen Spiele zuzulassen. Das Internationale Olympische Komitee hat die Sanktionen gegen russische Athleten vorläufig aufgehoben. Ob sie bei den Olympischen Spielen dann auch mit eigener Flagge und Hymne antreten dürfen, will das IOC später entscheiden. Das ukrainische Außenministerium rief die Gastgeberländer von Sportwettbewerben auf, die russische Flagge weiter zu verbieten, weil unter ihr der, Zitat, grundlose Krieg in der Ukraine weitergehe.